0: zu festigen. Die ursprüngliche Strafe war nach einer ersten Klage des Konzerns etwas herabgesetzt worden, wogegen Google jedoch erneut Einspruch einlegte. Belgien steht im Achtelfinale der Fußball-WM. Die Belgier haben ihr 16. Finale gegen den Senegal mit 3:2 nach Verlängerung gewonnen. Aus dem ARD-WM-Team Hendrik Lückhoff.
1: Ein Elfmeter in der Nachspielzeit der Verlängerung entschied dieses dramatische Spiel. Kapitän Tielemans traf vom Punkt für die Belgier, verhinderte damit ein Elfmeterschießen und sorgte fürs Weiterkommen seines Teams. Dabei sah der Senegal kurz vor Ende der regulären Spielzeit schon wieder sichere Sieger aus, führte völlig verdient mit 2:0, ehe Belgien innerhalb von 3 Minuten 2 Tore schoss und damit die Verlängerung erzwang. Da passierte nicht viel, bis zum Elfmeter unmittelbar vor Schluss. Auch England ist eine Runde weiter durch einen mühsamen 2:1-Sieg gegen den Kongo.
0: Das waren die Nachrichten. Das Wetter in Deutschland. Fast überall trocken, noch letzte Schauer bei 17 bis 8 Grad. Am Tage im Norden und in der Mitte gebietsweise Schauer, im Süden trocken bei 20 bis 30 Grad. Am Freitag oft heiter, an den Alpen Gewitter, im Nordosten einzelne Schauer bis 28 Grad, am Samstag bis 30 Grad. Es ist 2:03 Uhr.
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0: Um 3 Uhr mit Ronald Lessig. Die Spitzen der Regierungsparteien haben sich bei ihrem Koalitionsausschuss auf ein umfassendes Reformpaket verständigt. Die konkreten Ergebnisse sollen im Laufe des Vormittags vorgestellt werden. Aus der Nachrichtenredaktion Sebastian Ottowitz.
1: Worauf sich Union und SPD inhaltlich genau geeinigt haben, dazu wurde noch nichts bekannt. Klar ist aber schon, dass es um die Reform der Einkommensteuer sowie um die Bereiche Rente, Arbeitsmarkt, Wachstum und Bürokratieabbau geht. Insgesamt 8 Stunden hatte der Ausschuss gestern getagt. Bundeskanzler Merz hatte vorab erklärt, er erwarte einen großen Sprung nach vorn. Umstritten war vor den Beratungen etwa, wie die Einkommensteuerreform gegenfinanziert wird oder ob es eine Umstellung von einer täglichen auf eine wöchentliche Höchstarbeitszeit geben soll.
0: Der Generalbundesanwalt hat erstmals Anklage wegen der gesprengten Nord Stream Pipelines vor knapp 4 Jahren erhoben. Sie richtet sich gegen den mutmaßlichen Drahtzieher, das hat dessen Anwalt bestätigt. Nach Informationen von ARD, Süddeutscher Zeitung und der Zeit werden dem Ukrainer unter anderem Angriffe auf zivile Infrastruktur, das Herbeiführen einer Sprengstoffexplosion und Kriegsverbrechen vorgeworfen. Das Hanseatische Oberlandesgericht in Hamburg muss die Anklage nun prüfen. Bundesumweltminister Schneider treibt die Pläne für eine schnellere Suche nach einem Atommüllendlager voran. Es gebe Möglichkeiten, einen Standort bis zum Jahr 2050 festzulegen, sagte der SPD-Politiker bei einem Besuch im Zwischenlager in Lubmin in Mecklenburg-Vorpommern. Bisher war von 2074 die Rede. Schneider verwies auf einen Gesetzentwurf, der ein verändertes Erkundungsverfahren beinhaltet. Er hoffe, dass das Kabinett noch in diesem Jahr das Vorhaben auf den Weg bringen wird. Belgien hat das Achtelfinale der Fußball-WM erreicht. Die Belgier holten einen 3:2-Sieg nach Verlängerung im 16. Finale gegen den Senegal. Aus dem ARD-WM-Team Hendrik Lückhoff.
2: Es war das wohl dramatischste Spiel dieser Fußball-WM. In der Nachspielzeit der Verlängerung holte Belgien den 3:2-Sieg und zwar per Elfmeter. Kapitän Tielemans bewies starke Nerven vom Punkt.

0: Dabei war sein Team schon fast ausgeschieden. Kurz vor Ende der regulären Spielzeit lag Belgien völlig verdient mit 0:2 zurück. Aber die Belgier erzwangen mit 2 Toren in 3 Minuten die Verlängerung und holten da doch noch den glücklichen Sieg. Auch England ist im Achtelfinale. Harry Kane führte die Engländer mit seinen 2 Toren zum 2:1 Sieg gegen den Kongo.
1: Das waren die Nachrichten. Das Wetter in Deutschland, fast überall trocken bei 17 bis 8 Grad. Am Tage im Norden und der Mitte Schauer, im Süden trocken, 20 bis 30 Grad. Am Freitag oft heiter, im Nordosten einzelne Schauer, bis 28 Grad und am Samstag viel Sonne bis 30 Grad. Es ist 3:03 Uhr.
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0: Nachrichten. Um 4 Uhr mit Ronald Lessig. Die Spitzen der Regierungsparteien haben sich bei ihrem Koalitionsausschuss auf ein umfassendes Reformpaket verständigt. Die konkreten Ergebnisse sollen im Laufe des Vormittags vorgestellt werden. Aus der Nachrichtenredaktion Sebastian Ottowitz.
1: Worauf sich Union und SPD inhaltlich genau geeinigt haben, dazu wurde noch nichts bekannt. Klar ist aber schon, dass es um die Reform der Einkommensteuer sowie um die Bereiche Rente, Arbeitsmarkt, Wachstum und Bürokratieabbau geht. Insgesamt 8 Stunden hatte der Ausschuss gestern getagt. Bundeskanzler Merz hatte vorab erklärt, er erwarte einen großen Sprung nach vorn. Umstritten war vor den Beratungen etwa, wie die Einkommensteuerreform gegenfinanziert wird oder ob es eine Umstellung von einer täglichen auf eine wöchentliche Höchstarbeitszeit geben soll.
0: Eine Woche nach den Erdbeben in Venezuela hat Übergangspräsidentin Rodriguez eine Staatstrauer ausgerufen. Sie solle 7 Tage dauern, erklärte Rodriguez. Nach offiziellen Angaben wurden bisher mehr als 2200 Todesopfer geborgen. Mehr als 11.000 Menschen wurden verletzt, mehrere 10.000 gelten noch als vermisst. Der Gerichtshof der Europäischen Union entscheidet heute im Rechtsstreit über eine EU-Wettbewerbsstrafe gegen Google von mehr als 4 Milliarden Euro. Die Europäische Kommission hatte das Bußgeld 2018 verhängt. Aus der Nachrichtenredaktion Petra Mittermeier.
2: Die Behörde hatte Google vorgeworfen, das Betriebssystem Android auszunutzen. Ziel sei gewesen, die Marktposition seiner Suchmaschine auf unfaire Weise zu festigen. Die Strafe der EU-Kommission betrug ursprünglich 4,34 Milliarden Euro. Nachdem Google dagegen geklagt hatte, setzte das Gericht der EU in einem erstinstanzlichen Urteil den Betrag um 215 Millionen Euro herab. Google und sein Mutterkonzern Alphabet legten dagegen Einspruch beim EuGH ein.
0: Bei der Fußball-Weltmeisterschaft hat Belgien das Achtelfinale erreicht. Die Belgier gewannen in der Verlängerung mit 3:2 gegen den Senegal. Aus dem ARD-WM-Team Hendrik Lückhoff.
3: Belgien stellte das Spiel gleich 2-mal auf den Kopf. Über weite Strecken war der Senegal das bessere Team und führte auch verdient mit 2:0, ehe Belgien mit einem Doppelschlag kurz vor Schluss die Verlängerung erzwang. Dort schlugen die Europäer wieder in den letzten Minuten zu. Kapitän Tielemans verwandelte einen Elfmeter in der Nachspielzeit und führte sein Team damit ins Achtelfinale. Da steht auch England nach einem hart erkämpften 2:1-Sieg gegen den Kongo. Nach Rückstand dauerte es lange, ehe Topstürmer Harry Kane die Partie mit 2 Toren drehte.
0: Das waren die Nachrichten. Das Wetter in Deutschland. Am Tage im Norden und in der Mitte gebietsweise Schauer, im Süden trocken bei 20 bis 30 Grad. Am Freitag oft heiter, im Nordosten Schauer bis 28 Grad, am Samstag sonnig bis 30 Grad.

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1: Um 5 Uhr mit Ronald Lessig. Die Spitzen der Regierungsparteien haben sich bei ihrem Koalitionsausschuss auf ein umfassendes Reformpaket verständigt. Die konkreten Ergebnisse sollen im Laufe des Vormittags vorgestellt werden. Aus der Nachrichtenredaktion Sebastian Ottowitz.
2: Worauf sich Union und SPD inhaltlich genau geeinigt haben, dazu wurde noch nichts bekannt. Klar ist aber schon, dass es um die Reform der Einkommensteuer sowie um die Bereiche Rente, Arbeitsmarkt, Wachstum und Bürokratieabbau geht. Insgesamt 8 Stunden hatte der Ausschuss gestern getagt. Bundeskanzler Merz hatte vorab erklärt, er erwarte einen großen Sprung nach vorn. Umstritten war vor den Beratungen etwa, wie die Einkommensteuerreform gegenfinanziert wird oder ob es eine Umstellung von einer täglichen auf eine wöchentliche Höchstarbeitszeit geben soll.
1: Russland hat erneut eine heftige Angriffswelle auf mehrere Städte in der Ukraine geflogen. Aus der Hauptstadt Kiew wurden am Abend und in der Nacht Explosionen gemeldet. Mindestens ein Mensch sei getötet worden, 11 weitere wurden verletzt. Auch in anderen Städten wie Saporischschja, Sumy und Charkiw gab es Berichten zufolge Luftalarm und Explosionen. Informationen zu möglichen Opfern oder Schäden gab es zunächst nicht. Der ukrainische Präsident Selenskyj hatte gestern unter Berufung auf Geheimdienstinformationen bereits vor einem massiven Angriff gewarnt. Heute nimmt das Bundeskompetenzzentrum für die Bergung von Munition in der Nord- und Ostsee die Arbeit auf. Zum Start kommt Bundesumweltminister Schneider in den Hafen von Rostock. Nach Schätzungen liegen bis zu 1,6 Millionen Tonnen Munition aus dem Zweiten Weltkrieg auf dem Meeresgrund der deutschen Nord- und Ostsee, teilweise nur wenige Kilometer von den Stränden entfernt. Bei der Fußball-Weltmeisterschaft haben die USA durch ein 2:0 gegen Bosnien-Herzegowina das Achtelfinale erreicht. Und auch Belgien ist weiter, nach Verlängerung stand es gegen den Senegal 3:2. Aus dem ARD-WM-Team Hendrik Lückhoff.
3: Belgien stellte das Spiel gleich zweimal auf den Kopf. Über weite Strecken war der Senegal das bessere Team und führte auch verdient mit 2:0, ehe Belgien mit einem Doppelschlag kurz vor Schluss die Verlängerung erzwang. Dort schlugen die Europäer wieder in den letzten Minuten zu. Kapitän Tielemans verwandelte einen Elfmeter in der Nachspielzeit und führte sein Team damit ins Achtelfinale. Da steht auch England nach einem hart erkämpften 2:1-Sieg gegen den Kongo. Nach Rückstand dauerte es lange, ehe Topstürmer Harry Kane die Partie mit 2 Toren drehte.
1: Das waren die Nachrichten. Das Wetter in Deutschland. Tagsüber im Norden und in der Mitte gebietsweise Schauer, im Süden trocken bei 20 bis 30 Grad. Am Freitag oft heiter, im Nordosten einzelne Schauer, 19 bis 28 Grad. Und am Samstag im Süden sonnig, im Norden Schauerwetter bis 30 Grad. Es ist 5:03 Uhr.
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2: Um 6 Uhr mit Klaas Christoffersen. Die Bundesregierung ist sich bei mehreren großen Reformvorhaben offenbar einig geworden. Nach ARD-Informationen geht es um die Bereiche Arbeitsmarkt und Steuern. Was sich genau ändern soll, ist aber noch nicht bekannt. Aus Berlin Bianca Schwarz.
3: Es ist tatsächlich nichts nach außen gedrungen und es könnte ja auch ein gutes Zeichen sein, denn insgesamt waren alle sehr vorsichtig. Es haben wirklich alle gemeinsam großen Wert darauf gelegt, dass bis zu dieser Pressekonferenz heute um 9 Uhr keine Details verraten werden. Das Einzige, was man weiß, es gibt zwei Einigungen, eine im Bereich Wachstum und Beschäftigung und eine in Sachen Einkommenssteuerreform. Angekündigt waren die Gespräche ja bis Freitag inklusive eventuell, aber die Bundesregierung steht unter Druck. Wir erinnern uns, dass Bundeskanzler Merz schon kurz nach der Bundestagswahl letztes Jahr vom Herbst der Reformen gesprochen hat, aus dem jetzt ein Sommer der Reformen in diesem Jahr geworden ist. Und deswegen, die Bundesregierung muss liefern. Und dann müssen die ganzen Einigungen aus dem gestrigen Koalitionsgipfel ja auch noch beraten und im Bundestag beschlossen werden. Und da kann es schon nochmal hakelig werden, also das kann auch nochmal dauern.
2: Russland hat erneut eine heftige Angriffswelle auf mehrere Städte in der Ukraine geflogen. Aus der Hauptstadt Kiew wurden am Abend und in der Nacht Explosionen gemeldet. Mindestens ein Mensch sei getötet und 11 weitere verletzt worden. Auch in anderen Städten wie Saporizhia, Sumy und Kharkiv gab es Berichten zufolge Luftalarm und Explosionen. Informationen zu möglichen Opfern oder Schäden gab es zunächst nicht. Der ukrainische Präsident Selenskyj hatte gestern unter Berufung auf Geheimdienstinformationen bereits vor einem massiven Angriff gewarnt. Eine Woche nach den Erdbeben in Venezuela hat Übergangspräsidentin Rodriguez eine Staatstrauer ausgerufen. Sie solle 7 Tage dauern, erklärte Rodriguez auf Telegram. Nach offiziellen Angaben wurden bisher fast 2300 Todesopfer geborgen. Mehr als 11.000 Menschen wurden verletzt. Mehrere 10.000 gelten noch als vermisst. Die ersten internationalen Rettungsteams verlassen das Land wieder. Morgen wollen die Einsatzkräfte vom deutschen THW abreisen. Die Wahrscheinlichkeit, nach so vielen Tagen noch Lebende unter den Trümmern zu finden, gehe gegen Null, hieß es. Der Gerichtshof der Europäischen Union entscheidet heute im Rechtsstreit um eine EU-Wettbewerbsstrafe gegen Google von mehr als 4 Milliarden Euro. Die Europäische Kommission hatte das Bußgeld 2018 verhängt. Aus der Nachrichtenredaktion Petra Mittermeier.
4: Die Behörde hatte Google vorgeworfen, das Betriebssystem Android auszunutzen. Ziel sei gewesen, die Marktposition seiner Suchmaschine auf unfaire Weise zu festigen. Die Strafe der EU-Kommission betrug ursprünglich 4,34 Milliarden Euro. Nachdem Google dagegen geklagt hatte, setzte das Gericht der EU in einem erstinstanzlichen Urteil den Betrag um 215 Millionen Euro herab. Google und sein Mutterkonzern Alphabet legten dagegen Einspruch beim EuGH ein.
2: Heute nimmt das Bundeskompetenzzentrum für die Bergung von Munition in der Nord- und Ostsee die Arbeit auf. Zum Start kommt Bundesumweltminister Schneider in den Hafen von Rostock. Nach Schätzungen liegen bis zu 1,6 Millionen Tonnen Munition aus dem Zweiten Weltkrieg auf dem Meeresgrund der deutschen Nord- und Ostsee, teilweise nur wenige Kilometer von den Stränden entfernt. Bei der Fußball-WM stehen alle drei Gastgeber im Achtelfinale. In der Nacht setzten sich die USA mit 2:0 gegen Bosnien-Herzegowina durch. Dramatisch verlief vorher der 3:2-Sieg von Belgien gegen Senegal. Aus dem ARD-WM-Team Michael Küster.
5: Die Afrikaner lagen bis zur 86. Minute noch mit 2:0 vorne und mussten den endgültigen K.O. in der Nachspielzeit der Verlängerung einstecken durch einen Foulelfmeter. Weiter ist auch England, das mit der Demokratischen Republik Kongo viel Mühe hatte. Der WM-Neuling führte sogar zur Pause, bevor Bayern-Angreifer

0: Harry Kane mit seinen beiden Toren das Spiel gedreht hat. Die Three Lions treffen am kommenden Montag auf Mexiko. Den Auftakt in den heutigen WM-Abend macht Europameister Spanien gegen Österreich. Die Mannschaft von Teamchef Ralf Rangnick hofft dabei ab 21 Uhr auf eine Sensation. 4 Stunden später kommt es dann zu einem weiteren europäischen Duell. Portugal trifft auf Kroatien. Dabei kommt es zum Aufeinandertreffen zweier Ü40-Spieler Cristiano Ronaldo und Luka Modric.
1: Das waren die Nachrichten. Das Wetter in Norddeutschland, besonders im Süden und Südosten oft freundlich, später mehr Wolken und von der Nordsee her Regen, Höchstwerte zwischen 20 Grad in Schleswig und 26 Grad in Pasewalk. Morgen mal Sonne, mal Wolken, vereinzelt Schauer, maximal 19 bis 23 Grad. Am Sonnabend gebietsweise etwas Regen, im Südwesten Niedersachsens freundlich, 20 bis 26 Grad. Es ist 6.05 Uhr.
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1: Um 7 Uhr mit Klaas Christoffersen. In Ludwigslust in der Nähe von Schwerin brennt ein Krankenhaus. Aktuell gibt es nach NDR-Informationen 2 Tote und mindestens 30 Verletzte. Aus der NDR-Nachrichtenredaktion Thomas Kuhlmann.
2: Um kurz vor 5:30 ging der erste Notruf ein. Mittlerweile brennt der Dachstuhl des Lub-Klinikums in Ludwigslust in voller Ausdehnung. Die Feuerwehr ist im Großeinsatz. Die Lage sei sehr dynamisch, meinte ein Sprecher vor Ort. Das gesamte Krankenhaus wird jetzt geräumt, auch die Nebengebäude. Alle Patientinnen und Patienten müssen raus. Sie werden an einem sicheren Ort auf dem Klinikgelände versorgt. Auch in die Notaufnahme konnte man zeitweise nicht rein. Sie ist inzwischen jedoch wieder freigegeben worden. Das Feuer ist nach Angaben der Einsatzkräfte im Dachstuhl der Radiologie ausgebrochen. Warum, ist unklar. Wegen der starken Rauchentwicklung sollen die Menschen in Ludwigslust die Türen und Fenster zumachen.
1: Die Bundesregierung ist sich bei mehreren großen Reformvorhaben offenbar einig geworden. Nach ARD-Informationen geht es um die Bereiche Arbeitsmarkt und Steuern. Was sich genau ändern soll, ist aber noch nicht bekannt. Aus Berlin Bianca Schwarz.
3: Es ist tatsächlich nichts nach außen gedrungen und es könnte ja auch ein gutes Zeichen sein, denn insgesamt waren alle sehr vorsichtig. Es haben wirklich alle gemeinsam großen Wert darauf gelegt, dass bis zu dieser Pressekonferenz heute um 9 Uhr keine Details verraten werden. Das Einzige, was man weiß, es gibt 2 Einigungen, eine im Bereich Wachstum und Beschäftigung und eine in Sachen Einkommenssteuerreform. Angekündigt waren die Gespräche ja bis Freitag inklusive eventuell. Aber die Bundesregierung steht unter Druck. Wir erinnern uns, dass Bundeskanzler Merz schon kurz nach der Bundestagswahl letztes Jahr vom Herbst der Reformen gesprochen hat, aus dem jetzt ein Sommer der Reformen in diesem Jahr geworden ist. Und deswegen, die Bundesregierung muss liefern. Und dann müssen die ganzen Einigungen aus dem gestrigen Koalitionsgipfel ja auch noch beraten und im Bundestag beschlossen werden. Und da kann es schon noch mal hakelig werden. Also das kann auch noch mal dauern.
1: Eine Woche nach den Erdbeben in Venezuela hat Übergangspräsidentin Rodriguez eine Staatstrauer ausgerufen. Sie solle 7 Tage dauern, erklärte Rodriguez auf Telegram. Nach offiziellen Angaben wurden bisher fast 2.300 Todesopfer geborgen. Mehr als 11.000 Menschen wurden verletzt, mehrere 10.000 gelten noch als vermisst. Die ersten internationalen Rettungsteams verlassen das Land wieder. Morgen wollen die Einsatzkräfte vom deutschen THW abreisen. Die Wahrscheinlichkeit, nach so vielen Tagen noch Lebende unter den Trümmern zu finden, gehe gegen Null, hieß es. Der Gerichtshof der Europäischen Union entscheidet heute im Rechtsstreit um eine EU-Wettbewerbsstrafe gegen Google von mehr als 4 Milliarden Euro. Die Europäische Kommission hatte das Bußgeld 2018 verhängt. Aus der Nachrichtenredaktion Petra Mittermeier.
4: Die Behörde hatte Google vorgeworfen, das Betriebssystem Android auszunutzen. Ziel sei gewesen, die Marktposition seiner Suchmaschine auf unfaire Weise zu festigen. Die Strafe der EU-Kommission betrug ursprünglich 4,34 Milliarden Euro. Nachdem Google dagegen geklagt hatte, setzte das Gericht der EU in einem erstinstanzlichen Urteil den Betrag um 215 Millionen Euro herab. Google und sein Mutterkonzern Alphabet legten dagegen Einspruch beim EuGH ein.
1: Heute nimmt das Bundeskompetenzzentrum für die Bergung von Munition in der Nord- und Ostsee die Arbeit auf. Zum Start kommt Bundesumweltminister Schneider in den Hafen von Rostock. Nach Schätzungen liegen bis zu 1,6 Millionen Tonnen Munition aus dem Zweiten Weltkrieg auf dem Meeresgrund der deutschen Nord- und Ostsee. Teilweise nur wenige Kilometer von den Stränden entfernt. Bei der Fußball-WM stehen alle 3 Gastgeber im Achtelfinale. In der Nacht setzten sich die USA mit 2:0 gegen Bosnien-Herzegowina durch. Dramatisch verlief vorher der 3:2-Sieg von Belgien gegen Senegal. Aus dem ARD-WM-Team Michael Küster.
5: Die Afrikaner lagen bis zur 86. Minute noch mit 2:0 vorne und mussten den endgültigen K.O. in der Nachspielzeit der Verlängerung einstecken durch einen Foul-Elfmeter. Weiter ist auch England, das mit der Demokratischen Republik Kongo viel Mühe hatte. Der WM-Neuling führte sogar zur Pause, bevor Bayern-Angreifer Harry Kane mit seinen beiden Toren das Spiel gedreht hat. Die Three Lions treffen am kommenden Montag auf Mexiko. Den Auftakt in den heutigen WM-Abend macht Europameister Spanien gegen Österreich. Die Mannschaft von Teamchef Ralf Rangnick hofft dabei ab 21 Uhr auf eine Sensation. 4 Stunden später kommt es dann zu einem weiteren europäischen Duell. Portugal trifft auf Kroatien. Dabei kommt es zum Aufeinandertreffen zweier Ü40-Spieler, Cristiano Ronaldo und Luka Modric.
1: Das waren die Nachrichten. Das Wetter in Norddeutschland, besonders im Süden und Südosten oft freundlich, später mehr Wolken und von der Nordsee her Regen, Höchstwerte zwischen 20 Grad in Schleswig und 26 Grad.

0: 28 Grad in Pasewalk. Morgen mal Sonne, mal Wolken, vereinzelt Schauer, maximal 19 bis 23 Grad. Es ist 7.05 Uhr.
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0: Sie werden an einem sicheren Ort auf dem Klinikgelände versorgt. Auch in die Notaufnahme konnte man zeitweise nicht rein, sie ist inzwischen jedoch wieder freigegeben worden. Das Feuer ist nach Angaben der Einsatzkräfte im Dachstuhl der Radiologie ausgebrochen. Warum, ist unklar. Wegen der starken Rauchentwicklung sollen die Menschen in Ludwigslust die Türen und Fenster zumachen.
1: Union und SPD haben sich im Koalitionsausschuss auf ein großes Reformpaket geeinigt. Details sind noch nicht bekannt. Aus Berlin, Kirsten Girschig.
2: Fast 8 Stunden haben die Spitzen von Union und SPD hinter verschlossenen Türen im Kanzleramt verhandelt. Wenig Drang nach draußen. Um 9 Uhr sollen die Ergebnisse in einer Pressekonferenz vorgestellt werden, im Garten des Kanzleramts. Seit Monaten haben die Koalitionspartner an Reformen gearbeitet. Diese sollen die Bürger steuerlich entlasten und der stagnierenden Wirtschaft neuen Schwung geben. In vielen Punkten waren sich CDU, CSU und SPD bereits vor dem Treffen im Kanzleramt einig. Bei der Steuer sollen kleinere und mittlere Einkommen entlastet werden. Offen war noch, wie die Gegenfinanzierung aussehen könnte. Auch bei der Flexibilisierung der Arbeitszeit gab es noch offene Punkte. Hier konnte die Koalition offenbar am Ende Ergebnisse erzielen.
1: Trotz Fachkräftemangels in Deutschland bleibt das Potenzial ausgebildeter Zugewanderter oft ungenutzt. Zu dieser Erkenntnis kommt eine Arbeitsmarktstudie der Bertelsmann Stiftung. Aus der NDR Nachrichtenredaktion Amir Brecht.
3: Laut der Studie arbeiten viele Migrantinnen und Migranten in niedrig qualifizierten Positionen und das auch, wenn sie einen anerkannten höheren Abschluss haben. Die genannten Gründe sind sehr unterschiedlich, von sprachlichen Hürden über komplizierte Anerkennungsverfahren von Berufserfahrung bis hin zu Diskriminierung. Im Schnitt verdienen Migranten fast 20% weniger als deutsche Beschäftigte. Gleichzeitig sind sie für viele Branchen wie Pflege, Gastronomie oder Reinigung unverzichtbar. Die Stiftung fordert deshalb mehr Sprachförderung, schnellere Anerkennung, ausländische Abschlüsse und weniger Bürokratie. Fachkräftemangel ist immer noch eines der größten Probleme der deutschen Wirtschaft.
1: Der deutsche Halbleiterkonzern Infineon eröffnet heute Vormittag in Dresden eine neue Chipfabrik. Rund 1000 neue Arbeitsplätze sollen dort entstehen. Infineon hat nach eigenen Angaben rund 5 Milliarden Euro in das Werk investiert. Außerdem wird das Projekt von der EU mit mehr als 900 Millionen Euro gefördert. Durch ein neues europäisches Chipgesetz soll die Souveränität und Wettbewerbsfähigkeit Europas im Bereich der Halbleitertechnologien gestärkt werden. Hintergrund ist die steigende Nachfrage nach Halbleitern, etwa für erneuerbare Energien, Rechenzentren und Elektromobilität. Eine Woche nach den Erdbeben in Venezuela hat Übergangspräsidentin Rodriguez eine Staatstrauer ausgerufen. Sie solle 7 Tage dauern, erklärte Rodriguez auf Telegram. Nach offiziellen Angaben wurden bisher fast 2300 Todesopfer geborgen. Mehr als 11.000 Menschen wurden verletzt, mehrere 10.000 gelten noch als vermisst. Die ersten internationalen Rettungsteams verlassen das Land wieder. Morgen wollen die Einsatzkräfte vom deutschen THW abreisen. Die Wahrscheinlichkeit, nach so vielen Tagen noch Lebende unter den Trümmern zu finden, gehe gegen Null, hieß es. Bei der Fußball-WM haben die USA, Belgien und England das Achtelfinale erreicht. Während Belgien und England in ihren Spielen lange zurücklagen, schafften es die USA trotz Unterzahl nach einer roten Karte gegen ihren Top-Stürmer Balogun. Aus dem ARD-WM-Team Michael Küster.
4: Am Ende ist es ein fast problemloser 2:0 Erfolg über Bosnien-Herzegowina gewesen. Die US-Boys stehen damit im Achtelfinale und bekommen es dort mit Belgien zu tun. Die Europäer haben sich zuvor in einer spannenden Partie mit 3:2 nach Verlängerung gegen den Senegal durchgesetzt. Die Afrikaner lagen bis zur 86. Minute noch mit 2:0 in Führung. Auch England ist weiter. Das Team von Trainer Thomas Tuchel musste beim 2:1 über die Demokratische Republik Kongo ebenfalls kämpfen. Nach einem 0:1 Pausenrückstand traf Bayern-Stürmer Harry Kane doppelt. Im Achtelfinale wartet nun Co-Gastgeber Mexiko.
1: Das waren die Nachrichten. Das Wetter in Norddeutschland, besonders im Süden und Südosten, oft freundlich, später mehr Wolken und von der Nordsee her Regen. Höchstwerte zwischen 20 Grad in Schleswig und 26 Grad in Pasewalk. Es ist 8.05 Uhr.
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1: Um 9 Uhr mit Juliette Groß. Die Spitzen von Union und SPD haben sich nach ARD-Informationen auf ein umfassendes Reformpaket geeinigt. Im Zentrum steht dabei die Einkommensteuer. Aus Berlin Georg Schwarte.
2: Lars Klingbeil, der Finanzminister, hat zwei Varianten auf den Tisch gelegt. Das eine Modell, sagen wir mal, das Wünsch-dir-was-Modell der SPD, reichen Steuersatz rauf von 45 auf, Spitzensteuersatz rauf von

0: Viele Migrantinnen und Migranten in niedrig qualifizierten Positionen, auch wenn sie einen anerkannten höheren Abschluss hätten. Als Gründe nennt die Studie sprachliche Hürden, komplizierte Anerkennungsverfahren von Berufserfahrungen oder auch Diskriminierung. Die Stiftung fordert deshalb, mehr Sprachförderung und ausländische Abschlüsse in Deutschland unbürokratischer anzuerkennen. Wirtschaftsverbände bezeichnen den Fachkräftemangel seit Jahren als eines der größten Standortprobleme in Deutschland. Der Brand in einem Krankenhaus in Ludwigslust bei Schwerin ist unter Kontrolle. Zwei Patienten sind laut Polizei ums Leben gekommen. Am frühen Morgen war von mehr als 30 Verletzten die Rede. Aus der NDR-Nachrichtenredaktion Pascal Küpper.
1: Ausgebrochen war das Feuer heute früh in einem Patientenzimmer. Dadurch geriet auch der Dachstuhl der Radiologie in Brand. Krankenhaus und Nebengebäude wurden evakuiert. Einige Patienten konnten sich selbst in Sicherheit bringen, andere mussten vom Personal nach draußen geschoben werden. Zwischendurch war die Notaufnahme geschlossen, sie ist aber wieder freigegeben. Ein Großaufgebot der Feuerwehr hat den Brand unter Kontrolle gebracht. Was ihn ausgelöst hat, ist noch unklar.
0: Für Angehörige gibt es auch eine Telefon-Hotline. Die Nummer finden Sie auf ndr.de. In Venezuela steigt die Zahl der Erdbebenopfer. Mittlerweile haben die Behörden fast 2300 Tote bestätigt. Zehntausende Menschen werden noch nach wie vor vermisst. Die Einsatzkräfte finden kaum noch Überlebende. Im besonders schwer betroffenen Ort Catia La Mar versuchen Rettungsteams seit 3 Tagen, einen Mann aus den Trümmern eines Hauses zu ziehen. Das 7-stöckige Gebäude war beim Doppelerdbeben vor einer Woche über ihm eingestürzt. Ärzte und Hilfsorganisationen warnen vor dem Ausbruch von Krankheiten. Die katastrophalen Zustände könnten Malaria- oder Dengue-Infektionen beschleunigen. Der Generalbundesanwalt hat erstmals Anklage wegen der gesprengten Nord Stream Pipelines vor knapp 4 Jahren erhoben. Sie richtet sich gegen den mutmaßlichen Drahtzieher. Das hat dessen Anwalt bestätigt. Nach Informationen von ARD, Süddeutscher Zeitung und der Zeit werden dem Ukrainer unter anderem Angriffe auf zivile Infrastruktur, das Herbeiführen einer Sprengstoffexplosion und Kriegsverbrechen vorgeworfen. Das Hanseatische Oberlandesgericht in Hamburg muss die Anklage nun prüfen. Bei der Fußball-WM haben die USA, Belgien und England das Achtelfinale erreicht. Während Belgien und England in ihren Spielen lange zurücklagen, schafften es die USA trotz Unterzahl nach einer roten Karte gegen ihren Topstürmer Belgien. Aus dem ARD-WM-Team Michael Küster.
2: Am Ende ist es ein fast problemloser 2:0 Erfolg über Bosnien-Herzegowina gewesen. Die US-Boys stehen damit im Achtelfinale und bekommen es dort mit Belgien zu tun. Die Europäer haben sich zuvor in einer spannenden Partie mit 3:2 nach Verlängerung gegen den Senegal durchgesetzt. Die Afrikaner lagen bis zur 86. Minute noch mit 2:0 in Führung. Auch England ist weiter. Das Team von Trainer Thomas Tuchel musste beim 2:1 über die Demokratische Republik Kongo ebenfalls kämpfen. Nach einem 0:1 Pausenrückstand traf Bayern-Stürmer Harry Kane doppelt. Im Achtelfinale wartet nun Co-Gastgeber Mexiko.
0: Das waren die Nachrichten. Das Wetter in Norddeutschland. Besonders im Süden und Südosten oft freundlich, später mehr Wolken und von der Nordsee her Regen. Höchstwerte zwischen 20 Grad in Schleswig und 26 Grad in Pasewalk. Morgen mal Sonne, mal Wolken, vereinzelt Schauer, maximal 19 bis 23 Grad. Am Sonnabend gebietsweise etwas Regen, im Südwesten Niedersachsens freundlich, 20 bis 26 Grad, am Sonntag unbeständig mit Schauern und einzelnen Gewittern, 19 bis 24 Grad. Es ist 9.05 Uhr.
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1: Um 10 Uhr mit Juliette Groß. Die Spitzen von Union und SPD haben in Berlin einen ihrer Reformpläne vorgestellt. Bundeskanzler Merz spricht von einem guten Tag. Aus der NDR Nachrichtenredaktion Christiane Rüther.
2: Es gibt viele verschiedene Themenbereiche, bei denen sich die Regierungskoalition nun geeinigt hat. Ein Punkt: Steuerentlastungen. Das Volumen liegt bei 10 Milliarden Euro. Profitieren sollen vor allem kleine und mittlere Einkommen und hier vor allem Familien mit Kindern. Gegenfinanzieren will die Regierung das unter anderem mit einer Ausweitung der Reichensteuer. Weiterer Punkt: Die Bundesregierung plant, die Regeln für Krankschreibungen zu verschärfen. So muss die Arbeitsunfähigkeitsbescheinigung künftig verpflichtend schon ab dem ersten Tag vorliegen. Die telefonische Krankschreibung wird abgeschafft. Außerdem will die Koalition die Verstaatlichung von Mietwohnungen unterbinden. Hintergrund: Derartige Vorhaben würden den privaten Wohnungsbau gefährden. Zudem sollen die Vorschläge der Rentenkommission bis Jahresende umgesetzt und Bürokratie abgebaut werden.
1: Trotz Fachkräftemangels wird in Deutschland das Potenzial vieler Zugewanderter nicht ausreichend genutzt. Zu der Erkenntnis kommt eine Arbeitsmarktstudie der Bertelsmann Stiftung. Demnach arbeiten viele

0: 4,1 Milliarden Euro zahlen. Die Richterinnen und Richter in Luxemburg entschieden, dass das Unternehmen Herstellern von Android-Smartphones und Mobilfunkanbietern rechtswidrige Einschränkungen auferlegt hat, um die Marktdominanz seiner Suchmaschine zu stärken. Google hatte im Jahr 2018 gegen das Urteil zu einer Strafe von rund 4,3 Milliarden Euro geklagt. Letztendlich wurde lediglich die Höhe leicht herabgesetzt. Bei einem Brand im Krankenhaus in Ludwigslust sind zwei Menschen ums Leben gekommen. Laut Polizei handelte sich bei den Opfern um Patienten. Aus Schwerin, Anja Bauer.
1: Nach Angaben der Polizei war das Feuer gegen 16:30 in einem Patientenzimmer ausgebrochen. Dabei sei auch der Dachstuhl der Radiologie in Brand geraten. Das Krankenhaus wurde vollständig evakuiert, auch die Nebengebäude. Patienten seien an einem sicheren Ort auf dem Gelände versorgt worden, hieß es weiter. Die Notaufnahme war zeitweise nicht zugänglich, inzwischen ist sie aber wieder freigegeben worden. Ob es sich bei den beiden Toten um die Patienten handelt, in deren Zimmer das Feuer ausgebrochen war, ist noch unklar. Auch zur Brandursache konnten die Behörden noch keine Angaben machen.
0: In Venezuela steigt die Zahl der Erdbebenopfer. Mittlerweile haben die Behörden fast 2300 Tote bestätigt. Zehntausende Menschen werden nach wie vor vermisst. Die Einsatzkräfte finden kaum noch Überlebende. Im besonders schwer betroffenen Ort Cartia La Mar versuchen Rettungsteams seit 3 Tagen einen Mann aus den Trümmern eines Hauses zu ziehen. Das 7-stöckige Gebäude war beim Doppelerdbeben vor einer Woche über ihm eingestürzt. Ärzte und Hilfsorganisationen warnen vor dem Ausbruch von Krankheiten. Die katastrophalen Zustände könnten Malaria- oder Dengue-Infektionen beschleunigen. Bei der Fußball-Weltmeisterschaft stehen jetzt alle 3 Gastgeberländer im Achtelfinale. Am frühen Morgen haben es nach Kanada und Mexiko auch die USA geschafft. Aus dem ARD-WM-Team Michael Küster.
2: Mit einem 2:0 über Bosnien-Herzegowina haben es die USA in die Runde der letzten 16 geschafft. Dort wartet jetzt Belgien, das sich in der Verlängerung mit 3:2 gegen den Senegal durchgesetzt hat. Auch England ist weiter nach einem 2:1 über die Demokratische Republik Kongo. Der heutige WM-Tag beginnt mit dem Auftritt der Spanier gegen Österreich. Der Europameister ist trotz durchwachsener Turnierleistungen Favorit. Anstoß in Los Angeles ist um 21 Uhr. Außerdem spielen in der kommenden Nacht Portugal gegen Kroatien und die Schweiz bekommt es mit Algerien zu tun.
0: Das waren die Nachrichten. Das Wetter in Norddeutschland. Besonders im Süden und Südosten oft freundlich, später mehr Wolken und von der Nordsee her Regen. Höchstwerte zwischen 20 Grad in Schleswig und 26 Grad in Pasewalk. Morgen mal Sonne, mal Wolken, vereinzelt Schauer, maximal 19 bis 23 Grad. Am Sonnabend gebietsweise etwas Regen, im Südwesten Niedersachsens freundlich, 20 bis 26 Grad. Am Sonntag unbeständig mit Schauern und einzelnen Gewittern, 19 bis 24 Grad. Es ist 10.05 Uhr.
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4: Als das erste Album erschienen war und das zweite, Elton John, das war noch nicht raus, da habe ich ihn mit einem Trio im Speakeasy Club in London, einem kleinen Musikerclub, gesehen. Und dann hörte ich noch 2-3 Stücke. Da dachte ich, oh, wer waren die denn? Die waren ja ziemlich gut. Und dann sah ich den Namen Elton John Trio, okay?
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6: Ja, und mit diesem Lied geht die Tür auf und die ganze Popmusik, Klangwelt von Elton John kommt hier zu uns. Herzlich willkommen zu Urban Pop Musik Talk mit Peter Urban. Peter, kriegt dich dieses Lied eigentlich auch noch so wie mich immer?
4: Oh, hallo Oke, ehrlich gesagt, wie oft hat man das gehört? Und trotzdem, diese Harmonien, die da aufeinander folgen, so logisch, so wunderbar ausgefeilt gebaut. Ein solches Meisterwerk, das Stück. Also das hat wirklich klassische Nuancen und fasst einen immer noch an. Ne?
6: Absolut. Und ich meine, wir haben bei unserer Folge über U2 zum Beispiel gesehen, dass es wenig Coverversionen gibt. Hier gibt es ganz viele davon.
4: Kein Wunder.
6: Und auch ganz tolle. Und das Lied ist trotzdem wirklich ein unzerstörbarer Song.
4: Ja, es ist eben hier ein richtiger Pop- und Songkomponist, der einfach rundherum die Sachen macht, dem fließen die Melodien so aus dem Kopf, aus dem Herzen. Und das sind Dinge, die man also leichter covern kann als irgendwelche gebauten langen Stücke von den Bands, die wir vorher so besprochen haben.
6: Wir wollen heute sprechen in 2 Folgen über Elton John, einen der langlebigsten und erfolgreichsten Solokünstler, ja, der Popmusik und der Gegenwart immer noch. Man macht das Radio an und da ist gerade wieder ein Song von Elton John im Radio, immer noch. Und das geht schon seit 50 Jahren

0: über 50 Jahre so. Darüber wollen wir heute sprechen. Ich bin Oke Bandixen aus der NDR Kulturredaktion und das ist hier ein Podcast vom Norddeutschen Rundfunk. Bevor wir anfangen, Peter, haben wir viele Mails bekommen zu den letzten Folgen, gerade die zu U2, die waren sehr gefragt. Da gab es viele spannende Anregungen. Vielen Dank. Wer uns schreiben mag, kann das weiter gerne machen unter urbanpop@ndr.de. Ja, wir wollen zwei Teile machen. Wir haben gleich gesagt, zwei Teile müssen es bei Elton John sein, weil das eben so eine lange Geschichte ist. Und auch ehrlich gesagt, weil der so unfassbar viele Lieder und so viele Alben rausgebracht hat.
1: Ja, was für ein produktives Kaninchen. Also das ist wirklich der Wahnsinn. Ich glaube 31 Studioalben, dazu diverse Live-Alben, Filmmusiken und Soundtrack- und Musical-Musiken. Also man kommt auf über 50 Alben und dann Einzelsongs noch dazu. Also es ist nicht zu fassen, was der in dieser Zeit alles geschaffen hat. Es gibt natürlich auch Dinge, die sind da nicht mehr so gut gewesen, weil sie einfach ein bisschen aus der Routine gemacht worden sind. Das ist ja bei jedem so. Aber gerade in der ersten Phase, werden wir gleich sehen, hat er einen solchen Haufen von Klassikern geschrieben in einer relativ kurzer Zeit. Also das ist schon beeindruckend. Und dann der Erfolg ist natürlich auch, wir sind natürlich hier nicht der Wirtschaftspodcast, aber 300 Millionen verkaufte Tonträger ist das Mindeste, was man so gezählt hat. Allein sein Vermögen wird auf 400 Millionen Dollar geschätzt. Man kann das nicht so genau sagen, weil es häuft sich ja immer wieder an, weil er ja irgendwo investiert hat und es kommt immer rein. Wenn zum Beispiel der König der Löwen läuft, da klingelt immer die Kasse bei jeder Aufführung. Also Geld hat er, hat auch viel ausgegeben für dumme und für vielleicht unnütze Dinge, vielleicht auch für ein paar schöne Dinge. Aber eine schillernde Figur.
0: Ja, und ich finde, was, wenn man so den Leuten Elton John sagt als Begriff oder als Name oder hier so Kollegen, was nehmt ihr denn heute auf? Wie gesagt, ja, Elton John. Ich bin sicher, bei vielen kommt so erst, dass das Mann mit dieser merkwürdigen Brille oder diesen Kostümen, diesen schrillen, also die Äußerlichkeit in den Kopf, neben diesen tollen Songs, auch ja viele, nicht nur Balladen, sondern auch viele Rocksongs hat er ja geschrieben, da kommen wir ja gleich noch zu. Er hat ja auch diese Showman-Qualitäten, wie kaum ein anderer, über diese Zeit voll ausgereizt.
1: Ja, ich bin mir gar nicht sicher, aus welchem Grund das entstanden ist. Also sein Partner Bernie Taupin, der die wunderbaren Texte schreibt für seine Songs, der fand das immer grauenhaft. Wenn er dann irgendwas anzog, was total schrill war und überhaupt nicht passte, Hot Pants in einer Zeit, da das nun wirklich nicht angesagt war, oder Stiefel, die mit Sternen und Schlangen versehen waren, oder wirklich die schrillesten Dinge. Die Leute haben immer gesagt, Elton, das kannst du nicht anziehen. Und er dachte, ja, kann ich doch. Also er wollte vielleicht auch eine andere Persönlichkeit schaffen. Denn er heißt ja eigentlich anders und das ist echt schon beinahe zwiegespalten. Der Showman auf der Bühne, der eine andere Person ist als der doch relativ einsame und wirklich auch kranke, psychisch wirklich schwer angeschlagene Mann, der eigentlich dahinter steckt. Und deswegen diese ganzen Kostümierungen und so weiter. Erstmal, um auch ganz fröhlich auf einer Art von Camp, so nennt man das im Englischen, also so eine Art Revue-Style, eine Show zu bieten. Das war also sein Anliegen. Da war überhaupt nicht kein großer Anlass dahinter, sagen wir mal, wie bei David Bowie. Da waren es gewisse Themen. Also der hat sich in die Persönlichkeit Ziggy Stardust verändert und dann in diese und diese und diese. Da war irgendwie ein Gedanke dahinter. Bei Elton John war es einfach nur, wir nehmen jetzt mal diese Klamotten und ziehen uns da schrill an und das ist noch lustig, ein Mickey-Maus-Kostüm anzuziehen und so weiter. Es war wirklich die reine Show und vielleicht auch ein Ablenken von Äußerlichkeiten, mit denen er nicht glücklich war. Er sieht ja nun nicht so aus wie der typische Popstar, sondern er ist ein eher kleiner Mensch, 1,72. Wirklich, der Haarensatz war schon früh nach hinten gerutscht und die Brille dazu. Und das hat er kompensiert eben durch diese extravagante, schrille Kleidung und auch die hohen Plateausohlen, die er immer trug. Natürlich hat er deswegen gemacht, er wollte größer sein. Ne? 1,72 waren ihm nicht genug.
0: Ja, damit kommen wir schon direkt zu den Dingen, die eben auch die schwachen Seiten sind und womöglich auch dann wieder dazu geführt haben, dass er sich eben als Künstler immer weiterentwickelt hat. Du hast von dieser großen Einsamkeit gesprochen und diesen psychischen Problemen, große Drogenprobleme, verschiedene andere Süchte kommen noch dazu. All das besprechen wir, aber vor allem natürlich geht es bei uns um die Musik und die fängt an, ja, ich glaube, das, der Ort, ich habe ja wirklich, wie der Ort noch heißt, der heißt Pinner.
1: Pinner, woher?
0: Wo ist das genau? Aus Großbritannien?
1: Nord-London, also auf dem Weg von London nach Watford, dazwischen liegt Pinner. Und das ist ein kleiner Ort und da ist er aufgewachsen, war ein Einzelkind. Seine Eltern, die vertrugen sich eigentlich nicht so. Sein Vater war ein Army Corporal und Stanley und seine Mutter war eigentlich Hausfrau und eine musikliebende Frau, die ganz viele Platten im Haushalt hatten. Die haben Musik gehört, dauernd Musik und der Vater spielte auch in einer Band. Aber wie gesagt, es gab viele Trennungen, viele Streitigkeiten, Trennung dann 1962, da war Elton aber schon 15 und hat es als schwierige Kindheit empfunden, aber trotzdem eine sehr, sehr musikalische Kindheit, denn er hat schon früh viel Musik gehört. Bei seiner Großmutter, die ein Piano hatte, hat er dann angefangen mit 3 schon auf dem Klavier rumzuklimpern und hat schnell eine Gabe gezeigt, die wirklich einzigartig ist. Er hat dann früh, glaube ich, mit 7 Klavierunterricht genommen und konnte das, was ganz wenige begabte Menschen können. Der konnte sofort was nachspielen.
0: Also hören und dann sofort spielen.
1: Die haben ihm eine Platte vorgespielt. Und er hat sofort, ohne Noten, der hat sofort nachgespielt. Und das ist wirklich eine große, große Gabe. Und das zeigt, wie musikalisch dieser Mann war. Und dadurch auch, es ist nicht so überraschend, dass einer der besten Melodienschreiber in der Popmusik überhaupt geworden ist.
0: Offenbar sind diese ganzen Melodien, ich weiß, dass die Mutter hat dann auch irgendwann, ich beziehe mich immer auf sein Buch, ganz bescheiden heißt diese Autobiografie Ich von Elton John, das muss man auch mal so machen. Da steht das in der Tat drin, dass diese Großmutter eine große Rolle für ihn gespielt hat. Die hat ihn offenbar sehr geliebt und sie. Die hat offenbar auch sehr auf diesen kleinen, doch ein bisschen einsamen, schüchternen Jungen, der eigentlich ja auch gar nicht Elton John heißt, sondern Reginald Dwight heißt.
1: Ja, Reginald Kenneth Dwight. So hieß die Familie Dwight und Sheila und Stanley, die Eltern. Und die, also wie gesagt, auch viel, viel Popmusik hörten. Also da hat er auch schon bei seiner Mutter Bill Haley und Elvis gehört, schon als kleines Kind. Und das hat ihn schwer beeinflusst. Er wollte dann auch, wenn er Piano gespielt hat, am Schnellspielen, so wie Little Richard oder solche Leute. Das war so sein Traum und sein Vorbild und daran hat er gearbeitet. Er war aber so talentiert, dass sie ihn der Royal Academy vorgestellt haben. Und da hat er nun, ich glaube vom Alter von 12 bis 17 hat er da oder von 11 bis 16 hat er da studiert, immer nachmittags in der Nähe des Piccadilly Circus, Royal Academy of Music. Also er war da, bekam ein Stipendium, bekam Unterricht in klassischer Musik, aber er wollte gar nicht klassischer Pianist werden. Er hatte eigentlich eher Lust, was Popmusik zu spielen. Aber es war für ihn natürlich eine super Schule, um das Komponieren und das Umgehen mit Harmonien, mit Akkorden, mit Melodien zu lernen. Also insofern war das schon ganz großartig. Aber er war kein begeisterter Student, Klavierstudent und hat während der Zeit auch immer schon in Pubs gespielt. Also auch schon mit 15 haben sie ihn in eine Hotelbar gesetzt und da hat er gespielt, ein Jahr lang, immer wieder. Er hat Geld dazu verdient und war also jemand, der schon früh durch alle Schulen gegangen ist. Kneipen, Bars, Hotelbars und fing dann schon mit 14 seine erste Band an, die dann längere Zeit bestand. Die trug den wirklich genialen Namen Bluesology. Also eine Mischung aus Wissenschaft und Blues und spielte eben auch diese Dinge, die damals bei jungen englischen Bands angesagt waren, also Muddy Waters.
0: Also Bluesrock einfach.
1: Ja, Bluesrock. Blues-Soul-Nummer. Und dann auch schnell mit der Umgegend auftraten in verschiedensten Clubs. Er hat auch die Schule verlassen. Vor den A-Levels, also so mit 16 hat er die Schule verlassen, weil er wollte Musiker werden. Und die Eltern haben ihn da nicht gestoppt und haben gesagt, sein Vater drängte ihn schon dazu, eine normale Karriere, nennt man das ja, zu machen, also Banker zu werden oder Bankbeamter eher, nicht Banker, sondern ein ganz normaler Sparkassenangestellter zu werden, weil er das für seriöser hielt. Aber die Mutter hat schon mehr unterstützt, dass der Traum des jungen Musiker zu werden wahr wird.
0: In der Autobiografie steht, dass also die Mutter hat offenbar dann neu geheiratet und er hat sich mit dem Stiefvater ganz gut verstanden, der offenbar auch dann immer ihm ermöglicht hat, in diesen Kneipen zu spielen, also für Trinkgeld geradezu, für die Leute so. Und das finde ich ja schon eine erstaunliche Entwicklung, dass sie so jemand dann auch womöglich dann noch einen neuen Einfluss mit reinbringt und sagt, nee, nix, Royal Academy, schön und gut, aber du kannst hier auch ein paar Gassenhauer spielen. Und da steht dann, dass er quasi immer aufpassen musste, dass er nicht in den Schlägereien irgendwie noch was ich, Glassplitter abbekam oder so. Das ist eine echt raue Schule.
1: Ja, bei uns wäre es ja Kinderarbeit gewesen. Das wäre ja überhaupt nicht erlaubt gewesen. Und und jedenfalls hat er da wirklich von der Pike auf alles gelernt. Also auch unterschiedliche Musik zu spielen. Eben Standards, aber auch moderne Popmusik, Blues, Rock'n'Roll. Dann also auch die Skiffle-Phase, ne, Lonnie Donegan. Und das hat er alles auch mitgemacht. Das haben die Leute dadurch auch beeinflusst. Und ja, das war die beste Schule. Und dann ging es aber mit dieser Bluesology nicht so richtig weiter, bis auf den Tag, als eine Agentur kam und sagte, ihr seid doch eine gute Band, wir brauchen eigentlich eine Band, die amerikanische Gastmusiker, also Künstler, Stars, die nach England auf Tournee kommen, die begleiten. Und ja, da bot sich Bluesology an und die haben dann Leute begleitet, wie Major Lance oder wie Patti LaBelle und richtig große Stars, die rüberkamen, die hatten keine eigene Band. Und dann kam diese Band und spielte das, war ja früher oft das Prinzip, dadurch haben sie wurde Geld gespart und
0: klar.
1: Und dann haben sie auch noch Folgendes gemacht, wenn sie keine Gastspiele mit irgendwelchen amerikanischen Stars hatten, dann sind sie durch Europa gezogen, also Südfrankreich, aber eben auch Hamburg, sagte Elton John auch in einem Interview, ich sagte, ja, dann haben wir unsere Hamburg-Erfahrung gemacht dann.
0: Also ich habe das genau nochmal nachgelesen, weil ich dachte, das darf man nicht verpassen hier. Sie haben im Top Ten gespielt, ja. Das ist ja ein Club gewesen an der Reeperbahn, also natürlich eine der Clubs, in dem auch die Beatles gespielt hatten und natürlich war inzwischen Live-Musik ja auch ganz normal angesagt. Also Bands spielen live eben dann. Also das scheint mir schon eine wirkliche, die Live-Schule gewesen zu sein,
1: oder? Ich kann mich echt erinnern, also ich bin 66 nach Hamburg gekommen, 67 bin ich immer 6 Tage die Woche im Top Ten gewesen, hab mit britischen Bands da angesehen. Die mussten dann 3-4 Serien spielen am Abend, also von abends bis nachts, irgendwann tief nachts. Und der Name Bluesology ist mir irgendwie auch in Erinnerung. Ich habe den garantiert gesehen, kann mich aber nicht erinnern, weil es war eben eine gute britische Band, aber an die Stimme kann ich auch mich dann auch nicht erinnern. Bin auch nicht sicher, er war nämlich gar nicht der Sänger damals. Er war nämlich nur der Keyboarder und der Sänger war ein ganz anderer Musiker, genau. Aber ein wichtiger Schritt kam, als der englische Bluesmusiker Long John Baldry, der davor eine Band mit Rod Stewart und anderen, Julie Driscoll und Brian Auger gehabt hatte, Steam Packet, die lösten sich auf und da suchte Long John Baldry eine neue Begleitband, eine Band, mit der er spielen konnte. Und dann hat er Bluesology gefragt und dann ging die eben mit Long John auf Tournee, der damals noch so ein großer, großgebauter Blues-Sänger war. Nur da wurde er dann auch nicht so richtig von Erfolg gekrönt und er hat dann einen Popsong aufgenommen, Let the Heartaches Begin. Und das wurde ein Nummer 1-Hit.

0: Und auf einmal spielten dann Bluesology mit Long John Baldry nicht mehr in Bluesclubs, sondern in Theatern, aber in diesen Varieté-Theatern und Revue-Theatern, die es in England zuhauf gegeben hat damals.
1: Das also, klingt so plüschig irgendwie.
0: Ja, das sind so plüschige Theater gewesen, wo man auch was trinken konnte. Und dann haben die da gespielt. Und oft auf, da traten dann 4, 5 Bands auf. Immer jeder spielte so eine Viertelstunde oder eine halbe Stunde. Und das war das Varieté-Programm praktisch. Dazwischendurch war vielleicht noch ein Zauberer oder ein Jongleur. Und in so einem Ambiente spielte er dann. Er hat es gehasst, Elton, und sagte, mein Gott, das ist wirklich der Tiefpunkt. Da in diesem Stadium hat er auf einmal eine Anzeige gesehen im New Musical Express, wo Songschreiber gesucht waren. Und da hat er darauf geantwortet. Das war ein Mann, der vorher bei einer Plattenfirma gearbeitet hatte. Der wollte sich nun selbstständig als Musikverleger machen. Und den hat er getroffen und dann wurde es aber nichts. Der fand dann die Sachen, die Elton da anbot, nicht so gut. Elton sagte aber, ich kann nur spielen und komponieren. Texte schreiben kann ich nicht. Und da hat ihm dieser Mann einen Umschlag gegeben, der noch verschlossen war. Und da waren Texte drin von einem gewissen Bernie Taupin. Und der 17 Jahre damals erst war und er hatte diese Texte eingeschickt und der Mann hatte die nicht mal gelesen, aber hat sie Elton gegeben, hier, aber vielleicht kannst du was draus machen. Und dann hat Elton sich echt hingesetzt und hat Musik zu diesen Songs geschrieben und kannte den Autor überhaupt noch nicht. Und danach, nachdem er diese Songs komponiert hatte, haben sie sich getroffen in einem Restaurant Tottenham Court Road in London. Diese ganzen Musikverleger und kleinen Plattenfirmen, die waren alle in Soho, Charing Cross in der Ecke. Wer London kennt, der weiß, das ist eine wuselige kleine Ecke. Und da haben sie sich dann getroffen Elton war etwas überrascht, weil er dachte, ja, da kommt hier so ein souveräner, hipper Typ an, der Autor, weil die Texte waren wohl auch ziemlich poetisch und extravagant. Und da kam dieser kleine, schüchterne Junge an.
1: Also der noch nicht mal 20 war?
0: Nee, die vertrugen sich aber sehr, sehr gut und haben angefangen zu arbeiten und haben also Songs zu schreiben, die sie dann angeboten haben. Und ein Verleger, Dick James, hat mit seiner Firma Dick James Music sie unter Vertrag genommen als Autoren, also als Komponisten für andere Leute. Wir kennen das aus der Carole King-Geschichte, ne? Goffin King, ja. Oder so ähnlich. Nur die Erfolge hielten sich in Grenzen. Also ich glaube, ein paar Leute haben die Songs aufgenommen, aber Erfolge, Hits wurden es nicht.
1: Ich glaube, dass ein Song sogar, das muss ich doch noch mal fallen lassen, ein Song, den sie geschrieben haben, kam in die Vorauswahl für den ESC,
0: richtig,
1: der damals noch Grand Prix hieß, aber überhaupt keine Chance hatte offenbar.
0: Genau, für den englischen Beitrag haben sie auch einen komponiert. Das stimmt.
1: Aber es hat nicht geklappt.
0: Ja. Und nebenbei haben sie dann angefangen, in dem Studio von Dick James, immer wenn man frei war, was aufzunehmen. Und da haben sie dann schon 67 ein Album gemacht, so ein bisschen Sergeant Pepper-mäßig, Procol Harum-mäßig. Das ist letztes Jahr erschienen zum ersten Mal, weil das hatte keiner gewagt zu veröffentlichen. Und
1: wie ist es?
0: Es ist wuselig, es ist durcheinander. Hat seinen Grund, warum es eigentlich nicht erschienen ist. Dann haben sie also, wie gesagt, weitergearbeitet und da muss man noch eine persönliche Klatschgeschichte erzählen, weil Elton fand diesen Jungen auch sehr sympathisch, aber sie hatten keine sexuelle oder homoerotische Beziehung, sondern waren einfach platonisch, fanden sie sich ganz toll. Und Elton hatte eine Freundin, die eine reiche Erbin war, Linda, und die wohnten nun zusammen und Elton und diese Linda stritten sich ständig. Es flogen die Fetzen, die Dame wurde auch, sagen wir mal, ein bisschen gewalttätig. Bis Long John Baldry, der sagte, mit dem Elton immer noch gut befreundet war, hör mal zu, die Frau schlägt dich und so, du liebst Bernie doch viel mehr als die, warum trennst du dich nicht von ihr? Aber Elton hatte sich offiziell verlobt.
1: Oh, ja.
0: Und das bedeutet ja auch schon was in angloamerikanischen Ländern, das ist schon was. Und es war so ein Drama, dass Elton eines Tages einen Selbstmordversuch unternahm. Aber, sagte Bernie dann auch, keinen so richtig ernsthaften, weil er hatte den Gashahn angestellt, aber die Fenster offen gelassen. Dadurch war das schon, aber in der Tat hat Bernie ihn dann davon weggeholt, gesagt, bist du wahnsinnig, jetzt ist aber Schluss mit dieser Geschichte. Und dann kam Stanley, der Vater, mit seinem Ford Cortina und hat die Sachen von Elton in den Wagen gepackt und weg.
1: Also aus der Wohnung
0: raus, sind die abgehauen. Schnell. Okay, und die Lady hat ihn dann auch noch verklagt wegen Bruch des Versprechens. Nee,
1: das ist ein Heiratsversprechen.
0: Das ist ein Heiratsversprechen. Da gibt's dann auch noch sowas. Ich glaube, sie hat auch noch, Elton sagte, sie hat einen Anteil an irgendeinem Musikstück später bekommen. Um also als Wiedergutmachung, ja. Und Elton verdiente nebenbei auch noch das ein bisschen Geld im Dick James Musikverlag als T-Boy, also einfach nur Sachen so, ne, ins Studio gebracht, ins Büro gebracht.
1: Ach so.
0: Ja, weil es gab ja nicht so viel Geld, als, glaube, es gab so 15 Pfund die Woche als Salär für, also wenn man Autor war, da angestellter Autor. Aber jedenfalls waren die sehr aktiv und dann nahmen sie nun das erste Album auf, aber vorher müssen wir schon noch mal über den Namen reden. Er hieß ja noch Reg Dwight.
1: Genau.
0: Noch.
1: Er hat sich quasi selbst einen Namen verpasst. Den hat er sich irgendwie von Kollegen geklaut quasi.
0: Bei Bluesology spielte ein Musiker Saxophon, Elton Dean, der später sehr bekannt wurde, weil er bei Soft Machine gespielt hatte, also mehr ein Jazzer. Und den Namen John nahm er sich von Long John. Das war nun sein guter Ziehvater und Freund. Und so hieß er nun Elton John. Das Komische ist, dass auch später, als Elton berühmt war und in Amerika so Größen wie Mae West oder Groucho Marx kennengelernt hat und sich mit denen angefreundet hat, dass Groucho Marx dann immer sagte, ey, warum heißt du denn Elton John? Du müsstest heißen John Elton. So heißt das. Und der Spaß ging dann so weit, dass Groucho Elton ein großes Poster von den Marx Brothers schenkte und darunter schrieb, to John Elton from Marx Groucho. Also herrlich, herrliche Geschichte. Also wie gesagt, aber da kommen wir noch, da ist er dann schon dieser große amerikanische Megastar. Der war er jetzt hier überhaupt noch nicht, sondern da war er der kleine Musiker, der hier versuchte irgendwie an Land zu kommen und nannte sich also jetzt Elton John. Und sie nahm ein erstes Album auf. Und
1: Empty Sky heißt es, 1969.
0: Sky. Es erschien 1969 und machte gar nichts.

0: ich glaube, es ist ja hier ein
1: Cembalo,
0: ein Cembalo, was er spielt. Und sonst auch sehr, sehr, sehr gut Klavier, das ist ja völlig klar. Aber er singt ja auch sehr gut. Das ist ja auch nicht selbstverständlich. Also ich meine, er kann sehr gut singen. Man erkennt seine Stimme, sie klingt noch hell und jung, aber er kann singen.
1: Ja, er ist wirklich ein begnadeter Sänger. Und das wurde jetzt also aber auch erkannt. Und Gott sei Dank ist es dann weitergegangen. Es war nicht das Ende dieses erste Album, Empty Sky, das also auch kein Erfolg wurde, sondern man gab ihm weiter Zeit. Und gleich 69 fingen sie an, das nächste wichtige Album aufzunehmen. Und vielleicht können wir noch mal kurz einhaken und zu sagen, wie die beiden zusammen so geschrieben haben.
0: Ja, unbedingt. Das
1: Denn
0: ist
1: man
0: sehr
1: denkt
0: spannend.
1: Ja immer so, ja, der eine bringt was mit, der andere bringt was mit. Und dann sitzen sie zusammen und fummeln rum oder so. So war es aber nicht. Sondern Bernie hat die Texte geschrieben. Und wenn er einen Text fertig hatte, dann hat er ihn Elton geschickt oder gegeben. Und dann hat sich Elton hingesetzt und oft innerhalb von einer Stunde einen Song komponiert zu diesem Text. Das Gute war natürlich, dass Bernie Taupin so ein guter Schreiber war, so ein guter Lyricist, also Textschreiber, der dann gleich schon auch in Rhythmen schrieb. Also da kann man dann auch sehr gut Musik dazu schreiben. Also das sind keine Prosa-Texte, die man da in Musik verwandeln muss. Und Elton hat dann auch hin und da auch mal was verändert. Elton wusste auch gar nicht, wovon er da singt, weil Bernie war jemand, der verriet nicht, wovon das handelte. Jahre später hat Elton mal gefragt, sag mal, wovon handelt eigentlich Your Song? Ich dachte, es würde von einer deiner Freundinnen damals handeln. Sagt der Bernie, nein. Und mehr Antwort gab es nicht.

0: ganz, ganz oft weiß man nicht, was meint er jetzt. Es sind also auch so sehr poetische, auch beinahe mythische, mystische Texte. Aber das hat seinen Zauber. Ne? Es gab einen Song, der erste aus dem Elton John Album Border Song. Ist auch jemand, da denkst du, wovon redet er jetzt? Ist das der Zug der Israeliten aus Ägypten raus? Oder geht's hier um Flüchtlinge an Grenzen? Also man weiß es nicht, aber es hat seine unglaublich schöne Stimmung.
1: Mir fällt ja auf, dass Elton John sehr soulig singen kann. Ist ja ganz toll.
0: Eine wunderbar soulige Nummer. Er war einer der wenigen, der so schwarz, also so afroamerikanisch, so soulig gesungen hat. Nicht umsonst hat dann im selben oder im Jahr danach Aretha Franklin eine großartige Version dieses Songs aufgenommen, weil sie erkannt hatte, dieser Song ist eigentlich auch so eine Art Gospel, eine Gospelballade und hatte ein Thema, da kommt Moses vor und Jesus, und aber man weiß nicht genau, wovon es handelt. Es macht aber auch überhaupt nichts. Und um zu zeigen, wie faszinierend schnell Elton John komponieren konnte, gibt es einen Beweis. In Amerika gab es eine Aktion, The American Epic Sessions. Da wurden auf alte Folien, so wie früher Anfang des 20. Jahrhunderts, wurden ja die Platten so gemacht auf Matrizen. Mhm. Die konnte man dann mitnehmen, da wurde dann mit der Nadel das da reingeritzt und dann nahm man die Folie mit und dann konnte man die zu Hause abspielen. Du konntest aber nur einmal aufnehmen. Du hast nur live gespielt und das wurde aufgenommen. Und da haben sie Elton hingesetzt. Bernie hat einen Text geschrieben, relativ schnell. Und dann haben sie den Text Elton gegeben. Und innerhalb, das ist dokumentiert worden als Film, sitzt er da, in einer halben Stunde hat er den Song fertig und perfekt gleich eingespielt auf diese Matrize. Und das ist auch veröffentlicht in dieser Serie. Also ein wunderschönes Beispiel, wie der gearbeitet hat. Oder auch später, als sie das Album Honky Chateau oder auch später Yellow Brick Road in Frankreich in einem Studio bei Paris aufgenommen haben, in einem alten Chateau, in einem Schloss, da war die Band beim Frühstück, Elton hatte schon vorher gefrühstückt und die Band sitzt beim Frühstück und da ist ein Piano gewesen und nach dem oder während des Frühstücks setzt sich Elton hin und hat den Text von Bernie bekommen für den nächsten Song und dann setzt sich Elton hin, hat schnell den Song komponiert in dieser Stunde während des Frühstücks, hat den dann der Band beigebracht, also so machen wir das, das und das und das. Dann gingen sie rüber ins Studio und nahmen den Song auf. Und so war es, nachmittags war es fertig. Also so wurde gearbeitet und in dieser unglaublich schnellen Zeit sind also dann auch grandiose Alben entstanden. Und die haben nie mehr als 20 Tage für ein Album benutzt, was wir gehört haben, auch schon in diesen Podcasts von anderen Bands wie Pink Floyd oder U2, die da Monate oder Jahre rumgesessen haben. Nicht bei Elton, da geht das blitzschnell.
1: Ich möchte erinnern an das zum Glück gescheiterte Album mit den Geräuschen der Küchengeräte bei Pink Floyd. Ja. Nein, aber ich in der Tat, diese Szene in dem Chateau, die wird in dem Buch sehr beschrieben, dass ja. Er sagte, er sei eben zum Teil, sogar hätte er das vor dem Frühstück schon drei Songs fertig gehabt und die Musiker, die dann zum Frühstück kamen, haben gedacht, er veralbert sie. Er sagt, ich habe schon drei Songs fertig und gesagt, du spinnst. Niemand kann so schnell schreiben. Aber er hat diese Gabe offenbar.
0: Das stimmt. Also eins wollte ich noch erzählen, als das erste Album erschienen war und das zweite Elton John, also das wichtige Durchbruchalbum.
1: Das hieß dann wie er selbst.
0: Das war noch nicht raus. Da habe ich ihn mit einem Trio, wo dann schon Nigel Olsen und Dee Murray dabei waren, im Speakeasy Club in London, einem kleinen Musikerclub gesehen. Ich war damals Austauschstudent und kam da rein und dann hörte ich noch zwei, drei Stücke. Ja, wusste nicht, wer das ist. Ich wusste es wirklich nicht. Und dann packten die ihre Sachen zusammen, Keyboard und dann Schlagzeug, trugen das dann da raus, diese Leute. Und während in diesem Musikerclub Speakeasy, da waren dann also sehr berühmte Musiker immer zu Gast, von Eric Clapton bis zu Jimi Hendrix und so weiter, die dann da auch rumsaßen. Hendrix lebte da noch, ja genau, es war im Januar 1970. Und da dachte ich, oh, wer waren die denn? Die waren ja ziemlich gut. Und dann sah ich den Namen Elton John Trio, okay. Und dann war ich wegen einem Unfall im Krankenhaus im März und auf einmal höre ich im Radio Border Song. den ersten Song,
1: den wir gerade gehört haben,
0: aus dem Album, ja, und dachte ich, boah, das irgendwie kenne ich das und so, ne, und das war wirklich dann erst, das war die erste Veröffentlichung als Single in England. Boah, der Song kam also nur auf Platz, glaube ich, 19 oder so, nicht besonders erfolgreich, aber es war Aufmerksamkeit im Radio, bekam es, aber es war kein durchschlagender Erfolg, und der Erfolg kam dann ehrlich gesagt nur über Amerika. Und das ist ein ganz, ganz wichtiger Schritt gewesen.

0: Das ist natürlich ganz gehämmertes Piano. Da kommen ein paar Streicher dazu. Das haben die bei einigen Songs gemacht.
1: Ja, auf dem Album. Das war also auch das Besondere von diesem ersten Album. Das waren doch hauptsächlich Balladen, bis auf hier Take Me to the Pilot und ein anderer Song. Und nur Stimme, nur Piano und seine Stimme. Und seine Stimme ist auf einmal deutlich zu hören. Auf einmal merkst du, was ist denn das für ein Sänger, der vorher auf dem ersten Album total untergemischt war.
0: Der war so da hinten irgendwo.
1: Ja, genau.
0: Ne?
1: Ja. Hier war sie genau im Vordergrund, das Piano ganz vorne und unglaublich tolle Streicherarrangements von Paul Buckmaster, ein ganz, ganz wichtiger Arrangeur, der die ganzen großen Platten eben auch von Elton John, aber auch von den Rolling Stones, wenn die mit Geigen zu hören waren, dann war das Werke von Paul Buckmaster und der eine Gabe hatte, eben nicht so süßlich zu klingen in seinen Streicherarrangements, sondern der hatte eine Schärfe da drin, die einfach zu Pop- und Rockmusik passte. Und insofern hat der sehr, sehr viel auch für den Erfolg dieses Albums getan, das doch also gar nicht so eine fröhliche Ausstrahlung hatte. Es war sehr, sagen wir mal, introvertiert und es gab Songs, die emotional waren, wie eben Your Song, Border Song, dieser Take Me to the Pilot, sagte auch Elton und auch Bernie sagte, wir wissen nicht, was das bedeutet. Bring mich zum Piloten. Heißt eigentlich nichts, aber hört sich super an.
0: Hört sich super an.
1: Und wirkt unheimlich soulig. Und das kam in Amerika eben ganz toll an. Und die amerikanische Plattenfirma, die sich sehr um Elton bemühte, lud ihn nun unbedingt ein, nach L.A. zu kommen. Denn das passte irgendwie ins Ambiente. In Amerika kamen diese Singer-Songwriter, die kamen in den Vordergrund. Joni Mitchell und dann bald darauf auch Carole King, James Taylor war schon erfolgreich und so. Das passte nun ganz genau da rein. Und deswegen war die Entscheidung, gehen wir jetzt nach Amerika oder nicht? Und Elton hatte eine wichtige Entscheidung, denn Jeff Beck, der hatte ihn gefragt, ob er nicht Sänger und Pianist in seiner Band werden wollte, als Nachfolger von Rod Stewart, der ja gerade nun die Jeff Beck Group verlassen hatte, um die Faces wieder zu beleben und bei den Faces zu spielen. Und Elton hat echt überlegt, sonst wäre er wahrscheinlich irgendwie Sänger bei Jeff Beck geworden und die Karriere hätte ganz anders ausgesehen. Er ist Gott sei Dank nach Amerika gegangen, mit Bernie zusammen. Das haben sie alles immer gemeinsam gemacht und wurden da groß empfangen mit einem englischen Bus am Flughafen in L.A. und großen Plakaten. Elton John is coming. Und Elton gefiel das gar nicht, der eigentlich eher so ein schüchterner Typ war. Er war doch immer noch Reg Dwight, der also kein spektakulärer Star sein wollte, sondern da eher ein schüchterner Musiker war.
0: In dem Buch steht, dass er mit Bernie offenbar beraten hat, ob sie es machen sollen oder nicht. Und dann haben die beiden gesagt, naja, egal wie es wird, wir können auf jeden Fall eine Menge Platten kaufen da, die wir sonst nicht kriegen würden. Das ist ein toller Grund.
1: Ja. Also. Ja, weil die waren so scharf drauf, amerikanische Veröffentlichung und auch die amerikanischen Platten, die ja andere Covers hatten und schwereres Vinyl hatten, die zu haben, ja, das war für die wichtig. Und das ist so unheimlich süß. Und das Album Elton John, das in England rausgekommen war, das war in England überhaupt nicht erfolgreich. Aber in Amerika, wie gesagt, kam dann im August 1970, wurde zwei Abende im Troubadour, in dem legendären Club, wo also alle gespielt hatten, ne? Joni Mitchell und ganz, ganz viele der klassischen großen Stars hatten da gespielt. Und da ging ihm natürlich also schon
0: die Düse,
1: weil er war schon reichlich aufgeregt und dann erfuhr er auch noch, dass einer seiner Helden als Singer-Songwriter, David Eccles, der sollte im Vorprogramm von ihm spielen. Und da hat Elton sich wirklich bemüht, ist hingegangen und gesagt, können wir das nicht tauschen? Ich spiele lieber im Vorprogramm als David Eccles, der in Amerika ein großer Name war oder auch für Elton ein großer, bedeutender Mann war. Und er sagt, ich will nicht, es darf über dem sein. Und jedenfalls war Elton dann schon sehr nervös. Und die Plattenfirma hatte auch Neil Diamond unter Vertrag. Und da haben sie einfach, um Elton zu beschäftigen, ihn mal zu Neil Diamond nach Hause geschickt. Und Elton total zittrig und schüchtern, da ist nun der große Neil Diamond. Und dann hat Neil Diamond sich rührend um ihn gekümmert und hat aber, Elton sagt nachher, der hat wahrscheinlich gedacht, der schafft das nie. The kid's not gonna make it. Aber in der Tat hat Neil Diamond den Ansager gemacht. Als sie im Troubadour dann spielten, hat Neil Diamond ihn angesagt und im Publikum war Quincy Jones, Odetta, zum Beispiel die Beach Boys und so. Und dann fingen die an zu spielen und die Leute erwarteten eben das Album. Also Balladen und zarte Töne und so. Und Elton hatte eine Sache großartig gemacht. Er hat gesagt, wenn wir das live spielen, und ich habe ja nur ein Trio, Bassist, Schlagzeug und Piano, dann müssen wir Power und Energie geben ohne Ende, sonst gehen wir unter. Und die haben das da mit einem Feuer und einer Power runtergezogen. Das war dann auf einmal ganz anders. Die Stücke wurden verlängert, wurden improvisiert, wurden einfach in der Live-Atmosphäre so einfach an die Decke gehoben, dass der kleine Troubadour wirklich explodierte. Das Konzert war ein Bombenerfolg. Und am nächsten Tag war es knallvoll. Da kam dann auch Leon Russell, der auch eines der großen Vorbilder von Elton als Pianist war. Der Mann, der früher auf den ganzen Phil Spector-Platten gespielt hatte. Ein Mann, der als Session-Musiker mit von Barbara Streisand bis zu Frank Sinatra mit allen gespielt hatte. Und der saß nun da und Elton hat ihn zufällig gesehen in der zweiten Reihe und ist mit Schockstarre beinahe stecken geblieben in seinem Stück. Und dann hat aber wohl Leon Russell nur gesagt, easy, und hat ihn dann später eingeladen und er ist zu dem nach Hause gegangen und so, haben sich blendend vertragen.
0: Sehr, sehr auffälliger, aber mit so einem langen Rauschebart hatte der damals schon. Ja.
1: Also jedenfalls war der Erfolg so überragend, dass also der bekannte Kritiker Robert Hilburn von der LA Times, der auch viele Bücher, Biografien über Rockmusiker geschrieben hat, der hat dann so gejubelt und das endete in dem Schlusssatz: Am Dienstagabend im Troubadour haben wir nur den Anfang gesehen. Er wird einer der größten Stars und der wichtigsten Stars der Rockmusik werden. Und das haben die gesagt nach einem Auftritt. Und okay. 1970. Und wie recht hat der Mann gehabt? Aber ehrlich gesagt, das ist schon mutig, ne?
0: Sehr mutig, muss man sagen. Also ich meine, das ist ja legendär, die Voraussage von John Landau über den Konzert.
1: So
0: über
1: ähnlich ist das ja.
0: Bruce Springsteen, ich habe hier die Zukunft des Rock'n'Roll gesehen.
1: Genau.
0: Aber ich meine, das Verrückte ist ja, finde ich, also wer immer den Film Rocketman gesehen hat, das ist ja genauso wie auch die Autobiografie auf eine andere Weise immer auch die Erzählung eines Lebens und dann eben auch eine filmische Fassung davon. Dieser Abend in Troubadour wird geschildert mit dem, vielleicht hast du das auch vor Augen, Taron Egerton spielt das ja und es ist natürlich ein Filmtrick logischerweise, aber der Elton John spielt, fängt an am Klavier zu fliegen, wirklich. Also die Beine reißt es ihm hoch, also als ob dieser Abend wirklich...
1: Eine richtig passende, gute Darstellung. Das war wirklich der Start einer fantastischen Karriere. Dazu kam noch, dass, sagen wir mal, im persönlichen Bereich, es war John Reed im Publikum, der bei einer Plattenfirma arbeitete und der dann sein Manager wurde und sein Partner. Eine ziemlich schwierige Beziehung. Aber das war dann der Start und auf einmal fing das Album auch in Amerika an zu verkaufen und die Agenten, also Bill Graham, die großen Konzert- und Tourneeveranstalter in Amerika, fingen sich an, um ihn zu reißen. Den wollen wir unbedingt. Also das ist jemand, der große Zukunft hat.
0: Wir wollen mal ein bisschen Musik spielen. Danach kommt ja eine Reihe von innerhalb von wenigen Jahren, also sagen wir mal so bis 1975 kommen, glaube ich, 1, 2, 3, 4, 5, 6, 7 Alben, eine unfassbare Zahl, auch nicht kurze Alben, zum Teil, ich weiß gar nicht, ob es Doppelalben, ich glaube, Goodbye Yellow Brick Road ist ein Doppelalbum.
1: Das ist ein Doppelalbum, ja.
0: Genau, also es sind wirklich eine große Anzahl von Songs, zum Teil mit Liedern, die man heute nicht mehr so umhört, und zum Teil Sachen, die längst Klassiker geworden sind.
1: Ja.
0: Also danach wurde dann Tumbleweed Connections aufgenommen. Das klingt in der Tat wie ein amerikanisches.
1: In der Zeit dann, in der kurzen Zeit, schon davor hatten sie ein ganz anderes Album aufgenommen, Tumbleweed Connection, in ihrer Liebe zu The Band. Das war nämlich eine große, einflussreiche Band für Elton und für Bernie. Und das hört sich an wie ein Urtyp einer Americana-Platte. Das ist ein grandioses Album mit wunderbaren Songs, Ballad of a Well-Known Gun oder Come Down in Time mit einem ganz, ganz traurigen, tiefen Text. Und Burn Down the Mission war ein anderer großer Song, der live dann also ein grandioser Erfolg wurde.

0: Ja, das Swing des
1: wunderbares Album, ja. das also auch den Amerikanern blendend gefallen hat. The Band waren so beeindruckt, dass da jemand ihre Musik praktisch so verinnerlicht, dass sie dann extra ihre Tournee unterbrochen haben, um Elton mal in live in Amerika zu sehen. Und Bob Dylan, der lud die beiden, als sie spielten im Fillmore, irgendwann dann 71 oder 70, und dann wurden sie in eine Loge geführt und da saß Bob Dylan und sagte, hey, great kids. Und er sagte dann Bernie Taupin, der Text von Ballad of a Well-Known Gun, auch aus diesem Album, das sind alles amerikanische Themen, über Cowboys, über Outlaws, über Dinge, Burn Down the Mission, also Western-Themen, geschrieben von einem kleinen Engländer, der noch nie in Amerika gewesen war, denn die Songs hatten sie ja schon vorher in England geschrieben. Und Dylan war schwer beeindruckt und hat ihn hochgelobt, und es ist natürlich eine Riesenehre gewesen für Elton und für Bernie Taupin. Und dieses Album erschien schon wieder auch 1970, also in einer unverständlichen Reihenfolge.
0: Waren das so Verträge oder haben die einfach so schnell geliefert?
1: Ich verstehe es nicht, dass die das so schnell hintereinander gemacht haben. Warum haben sie nicht ein bisschen gewartet? Denn dann kam im Jahr 71 schon das nächste Album, Madman Across the Water. Das allerdings ein bisschen gehetzt klang, aber es hat auch Klassiker drauf, wie Tiny Dancer, ich bitte. Also das von einem Album, das nicht ganz so gut ist, ist das also wirklich eine
0: Macht nix.
1: Grandiose Nummer.
0: Mach nicht, solange ein Song gut ist.
1: Ja.

0: Auch dieser Song ist ja immer wieder mal aufgetaucht oder gecovert worden oder so. Auch das ist ein Song, der wie, also das merkt man, denkt man später ja auch. Nun haben wir ja auch irgendwie ganz viel Elton John über die letzten 50 Jahre gehört, aber es wirkt wie ein Klassiker, wie ein Elton, wie ein Frank Sinatra-Song oder
1: unfassbarer
0: so.
1: Unfassbarer Song, also der immer noch einen Zauber hat. Und hier wissen wir, um wen es ging. Tiny Dancer, das war die erste Frau von Bernie Taupin, Maxine, eine Lady aus L.A., deswegen auch im Text genannt.
0: Die L.A. Lady, ne?
1: Ja, die Ehe ging dann 76 auseinander, dann wurden die Songs düsterer. Das war bei dem Album Blue Moves und da hat dann Bernie den Text geschrieben, Sorry seems to be the hardest word. Und das ist nun die wunderbarste Trennungsballade, wunderbar traurig. Aber danach war aber auch erstmal die Zusammenarbeit der beiden am Ende. Aber davor, wie gesagt, in jedem Jahr ein, zwei Alben veröffentlicht, also und auch geschrieben, aber wir haben ja vorhin schon gehört, wie schnell das ging. Und dann kam das Spektakuläre dazu, dass Elton immer verrückter wurde in seinen Bühnenoutfits und dass es schon also auch was zu sehen gab, wenn man Elton John auf der Bühne erlebte. Und das gefiel nicht allen, aber es war sicherlich auch ein Teil des Erfolgsgeheimnisses.
0: Es würde ja auch schon mal reichen, wenn man ein toller Komponist ist, ein guter, sehr guter Sänger, wenn man Albenerfolge hat, wenn man Singles hat, das ganze Programm, was wir hier schon so aufgefächert haben. Und dann kommt dazu, dass er immer noch ein Typ ist, der eine echte Show bietet und der wirklich ein großer Showman ist. Ja. Und das ja auch so verinnerlicht, dass er den Leuten wirklich einen bunten Abend bietet, da ist Power drin, man geht da, weiß ich nicht, erfreut, hat Spaß, raus nachher.
1: Aber auch einen sentimentalen Abend. Also diese Songs und diese Balladen sind ja dann unschlagbar und schön. Und was dazu kommt, er hat mit dem Nachteil des Pianisten eben wunderbar gearbeitet. Pianisten haben es ja schwer.
0: Also die festsitzen, meinst du, ne?
1: Ja, also ich meine, der Einzige, der es geschafft hat, ist irgendwie Jerry Lee Lewis. Der hat auf dem Klavier rumgehackt und getanzt. Oder eben Little Richard. Das waren seine Vorbilder. Und er sagte, sowas will ich eben auch machen. Und du kannst das Klavier eben ja nicht treten, da brichst du dir das Bein. Also also irgendwas geht nicht. Also insofern, da musst du dir was anderes ausdenken. Und da hatte sich eben diese verschiedenen spektakulären Inszenierungen, also irgendwann später standen dann 19 Flügel auf der Bühne oder es gab unfassbar viele Dinge, die dann einmal sah die Bühne aus wie das Cover von Sgt. Pepper's Lonely Hearts Club Band mit allen möglichen Pappfiguren da drauf und Hollywood-Figuren. Also er hat immer irgendwelche Inszenierungen gemacht, die einfach spektakulär waren und die Leute mit unterhalten sollten. Dabei hätte seine Musik eigentlich auch schon gereicht. Es explodierte dermaßen auch an den Tourneen, also die Venues wurden immer größer und die Hits blieben mal so und auch wenn Alben nicht so gut waren wie Don't Shoot Me, I'm Only the Piano Player, das war kein so gutes Album 1973, war da ein Song wie Daniel drauf, eigentlich ein wunderschöner Song über einen Freund. Daniel, my brother, you
0: are older than me, do you? Wir haben ja schon ein bisschen erzählt, wie diese Zusammenarbeit mit Bernie Taupin im Praktischen lief, aber er sagt immer, das ist der Bruder, den ich nie hatte. Das ist wirklich eine Art von, weiß ich nicht, Seelenverbindung zwischen diesen beiden Männern, oder?
1: In der Tat, sehr, sehr, sehr eng. Und es ist ja auch typisch, dass also manchmal Brüder sich auch kritisieren. Zum Beispiel hat ja Bernie immer gesagt, der fand diese Shows immer schrecklich, ne, weil die eben weg auch von der Musik was wegnahmen, meinte er. Aber gut, aber den Erfolg hat er auch gerne genossen.
0: Und offenbar hat er ja dann auch für diese Person, die er ja dann sehr, sehr gut kannte, also diesen eigentlich schüchternen Jungen, der womöglich auch anerkannt und natürlich dann auch geliebt werden wollte, eben auch geschrieben. Und dann eben kommt da sowas, das ist ja wirklich ein großartiges Album 1973, ist Goodbye Yellow Brick Road mit wirklich einer ganzen Reihe von sehr, sehr bekannten Songs, also eben dem Titelsong und Candle in the Wind und Benny and the Jets

Ja, man muss schon sagen, das ist fast sein Meisterwerk. Aber ich meine, was kann man bei Elton nicht sagen? Da gibt es mehrere große Werke. Aber das war schon auch ein bewusster Schritt, wieder eine ganz tolle Platte zu machen, weil der kommerzielle Erfolg von Piano Player, der Platte davor, war nicht so groß und gab es auch ein paar Kritiken und deswegen war auch der Ehrgeiz groß und da hat man wirklich ein Doppelalbum aufgenommen mit fantastischen Songs, wunderbar arrangiert und produziert und das dann gleich wieder den Erfolg nach oben katapultierte.

0: Danach, es ging ja wieder in Wellen, Caribou 74, da ist nur ein grandioser Song drauf, Don't Let the Sun Go Down on Me, mein Gott. Wenn das nur mal, ey, so, es ist unglaublich, was ja, der da so rausgeschaufelt hat.
1: Auch dazu gibt es ja eine sehr, sehr bekannte Fassung später mit George Michael, die ja noch ein ganz, ganz großer, vielleicht müsstest du mal sagen, ich glaube, noch ein größerer Hit war als damals. Mhm. Und er schreibt eigentlich sehr hässlich über dieses Album in seiner Autobiografie und über diesen Song, weil er sagte, ach, gib den doch irgendwem, das ist nichts, dieser Song. Irgendwie, da hat er sich doch sehr getäuscht.
0: Ja, da hat er sich sehr getäuscht. Aber die Version mit George Michael, eine Live-Version, wo dann Elton auf einmal als Gast auf die Bühne kommt, ist einfach fantastisch. Erschienen dann auf dem Album Duets später in den 90er Jahren. Das ist eine andere Variante, eine andere Eigenschaft von Elton, der selbst ja psychische Probleme hatte, wie wir ja schon gehört hatten, der aber gerne Menschen geholfen hat in ihrer Notlage. Und da war George Michael einen, den er auch unter die Fittiche genommen hat, unter die Arme. Später war es dann auch Eminem, solche Musiker, Pete Doherty.
1: Billy Joel,
0: den er auch immer schwer kritisiert hat, weil er gesagt hat, hier, du machst keinen richtigen Entzug, streng dich mal richtig an.
1: Also nach dessen Alkoholproblem,
0: genau. Weil, na cool. Und dann aber auch Rufus Wainwright war auch ein sehr kritischer Kandidat, dem er geholfen hat. Und John Lennon, der in den 70er Jahren dann sein Freund wurde und der ja nun auch schwer unter Alkohol und Drogen litt.
1: John Lennon und Elton John haben sich sehr gut verstanden. Die haben sich, glaube ich, in Amerika kennengelernt, aber sind natürlich beide aus Großbritannien, wie wir wissen. Und Elton John hat das Kunststück fertiggebracht und hat John Lennon zu einem Live-Auftritt durch eine Wette, glaube ich, gebracht.
0: Also die lernten sich sehr gut kennen, waren also auch beide gute Drogenkunden. Und das hatte bei Elton nun angefangen auch, dass er angefangen hatte, Kokain zu nehmen. Und die beiden schlossen sich dann auch in Hotelzimmer ein. Es gibt eine Anekdote, wo dann Andy Warhol vorbeikommt und an die Tür klopft und dann die beiden sagen, nee, lass ihn nicht rein, wir wollen alleine bleiben. Und so war diese Beziehung, die aber auch musikalisch kreativ war, weil Elton half John Lennon bei dem Song Whatever Gets You Through the Night. Und Elton hatte ja dann auch einen Beatles-Songs hin und da mal aufgenommen. Und das Versprechen war, wenn der Song Nummer 1 werden sollte, das Album hieß Walls and Bridges von Lennon, wenn Whatever Gets You Through the Night Nummer 1 wird, dann trittst du mit mir live auf. So, und das wurde Nummer 1 und da war Lennon nun in der Pflicht und war nervös. Er war ja mindestens 4-5 Jahre nicht live aufgetreten und kannte das gar nicht mehr, was auf der Bühne los war. Und er fuhr dann zu einem Konzert von Elton John nach Boston, um sich das mal anzugucken. Und dann erlebte er diese bombastische Show mit diesen ganzen Kostümen und ganzen Bühnentricks und so. Er sagte, ist das heute so? Sagt er. Früher haben wir nur einfach gestanden und gespielt.
1: Im Anzug.
0: Und dann das Konzert, wo er auftreten sollte, war im New York Madison Square Garden. Und er war so nervös. Es ging ihm so schlecht, musste sich übergeben und klammerte sich an Bernie Taupin und sagte, Bernie, hilf mir, du musst mit auf die Bühne kommen. Aber es ging dann, es ist auch veröffentlicht worden, dann singen sie Lucy in the Sky with Diamonds und Whatever Gets You Through the Night. Und das Publikum war begeistert. Und John Lennon war besonders bewegt auch, weil in einer der ersten Reihen saß Yoko Ono. Die beiden waren damals noch getrennt. Also das war die Zeit ohne Yoko, wo er also abgestürzt war und in L.A. und in New York mehr getrunken und Drogen genommen hat. Und an dem Abend sind sie nach dem Konzert dann in ein Hotel gegangen und man hat eine Party gefeiert. Und da haben sich dann die beiden wieder vertragen und sind wieder zusammengekommen. Also das war Reunion Time. Whatever gets you through the night. It's alright. Alright. Er ist jemand gewesen, der auch gerne Leuten was gegeben hat. Er hat ja auch viele Leute unterstützt und hat mit den Leuten gespielt und so. Und war natürlich auch jemand, der in einer Position war als einer der größten Stars. Er war der größte in den 70ern, der größte Star, den es in der Popmusik gab. Von den Konzertbesucherzahlen, auch von den Plattenverkäufen. Da gibt es kaum jemand, der größer war. Nein, gibt es eigentlich wirklich nicht. Und jetzt könnten wir hier noch was anschließen. Zum Beispiel ein fantastisches Album, in dem Bernie Taupin und Elton John ihre eigene Vergangenheit und ihre eigene Geschichte reflektiert haben. Captain Fantastic, das ist Elton, On the Brown Dirt Cowboy.
1: Ach so.
0: Das soll Bernie sein.
1: Ach,

0: Oder dann ein wunderbarer Song, der heißt einfach Writing. Es geht um Schreiben. Oder We All Fall in Love Sometimes. Das ist beinahe eine Liebeserklärung von Bernie geschrieben. Und wie Elton die singt, da kommen einem oder ihm selbst immer noch die Tränen, sagt er, wenn Elton dieses Lied hört. Aber jedenfalls ist dieses Album, Captain Fantastic, ein großartiges Album mit einem Thema.
1: Also ein Konzeptalbum.
0: Ein Konzept praktisch, das aber auch menschlich so anrührend ist. Sehr, sehr schönes Werk aus dem Jahr 75 und damals waren alle Alben erfolgreich. Die gingen alle auf Nummer 1 in den amerikanischen Charts. Also da konnte er überhaupt nichts falsch machen.
1: Elton John ist heute unser Thema bei Urban Pop Musik Talk mit Peter Urban. Viel zu erzählen und viel großartige Musik neu und wieder zu entdecken. Wir enden gleich noch mit einem wunderbaren Song von Elton John. Erstmal vielen Dank bis hierher, Peter.
0: Danke, Uke, und wir machen ja weiter.

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1: Um 11 Uhr mit Juliette Groß. Die Spitzen von Union und SPD haben in Berlin ihre Reformpläne vorgestellt. Bundeskanzler Merz spricht von einem guten Tag. Aus der NDR Nachrichtenredaktion Christiane Rüther.
2: Es gibt viele verschiedene Themenbereiche, bei denen sich die Regierungskoalition nun geeinigt hat. Ein Punkt: Steuerentlastungen. Das Volumen liegt bei 10 Milliarden Euro. Profitieren sollen vor allem kleine und mittlere Einkommen und hier vor allem Familien mit Kindern. Gegenfinanzieren will die Regierung das unter anderem mit einer Ausweitung der Reichensteuer. Weiterer Punkt: Die Bundesregierung plant, die Regeln für Krankschreibungen zu verschärfen. So muss die Arbeitsunfähigkeitsbescheinigung künftig verpflichtend schon ab dem ersten Tag vorliegen. Die telefonische Krankschreibung wird abgeschafft. Außerdem will die Koalition die Verstaatlichung von Mietwohnungen unterbinden. Hintergrund: Derartige Vorhaben würden den privaten Wohnungsbau gefährden. Zudem sollen die Vorschläge der Rentenkommission bis Jahresende umgesetzt und Bürokratie abgebaut werden.
1: Internationale Ermittler sind gegen Online-Netzwerke von Männern vorgegangen, die ihre Partnerinnen betäuben und dann sexuell missbrauchen. Nach Angaben von Europol wurden fast 160 mutmaßliche Opfer und Täter identifiziert. Einzelheiten wurden noch nicht genannt. Die Ermittlungen laufen seit April gemeinsam mit dem Bundeskriminalamt und dem Hamburger Landeskriminalamt. Im Juni nahm die niederländische Polizei nach Hinweisen ihrer britischen und deutschen Kollegen 4 mutmaßliche Täter fest. Dadurch ergaben sich hunderte neue Spuren. Täter sind Europol zufolge meist Männer, die ihre eigenen Partnerinnen missbrauchen und Aufnahmen davon ins Netz stellen. Bei einem Brand im Krankenhaus in Ludwigslust sind 2 Menschen ums Leben gekommen. Laut Polizei handelt es sich bei den

0: eine Wettbewerbsstrafe in Höhe von 4,1 Milliarden Euro zahlen. Die Richterinnen und Richter in Luxemburg entschieden, dass das Unternehmen Herstellern von Android-Smartphones und Mobilfunkanbietern rechtswidrige Einschränkungen auferlegt hat, um die Marktdominanz seiner Suchmaschine zu stärken. Google hatte im Jahr 2018 gegen das Urteil zu einer Strafe von rund 4,3 Milliarden Euro geklagt. Letztendlich wurde lediglich die Höhe leicht herabgesetzt. In Venezuela steigt die Zahl der Erdbebenopfer. Mittlerweile haben die Behörden fast 2300 Tote bestätigt. Zehntausende Menschen werden nach wie vor vermisst. Die Einsatzkräfte finden kaum noch Überlebende. Im besonders schwer betroffenen Ort Katia La Mar versuchen Rettungsteams seit 3 Tagen, einen Mann aus den Trümmern eines Hauses zu ziehen. Das 7-stöckige Gebäude war beim Doppelerdbeben vor einer Woche über ihm eingestürzt. Ärzte und Hilfsorganisationen warnen vor dem Ausbruch von Krankheiten. Die katastrophalen Zustände könnten Malaria- oder Dengue-Infektionen beschleunigen. Bei der Fußball-Weltmeisterschaft stehen jetzt alle 3 Gastgeberländer im Achtelfinale. Am frühen Morgen haben es nach Kanada und Mexiko auch die USA geschafft. Aus dem ARD-WM-Team Michael Küster.
1: Mit einem 2:0 über Bosnien-Herzegowina haben es die USA in die Runde der letzten 16 geschafft. Dort wartet jetzt Belgien, das sich in der Verlängerung mit 3:2 gegen den Senegal durchgesetzt hat. Auch England ist weiter nach einem 2:1 über die Demokratische Republik Kongo. Der heutige WM-Tag beginnt mit dem Auftritt der Spanier gegen Österreich. Der Europameister ist trotz durchwachsener Turnierleistungen Favorit. Anstoß in Los Angeles ist um 21 Uhr. Außerdem spielen in der kommenden Nacht Portugal gegen Kroatien und die Schweiz bekommt es mit Algerien zu tun.
0: Das waren die Nachrichten. Das Wetter in Norddeutschland. Besonders im Süden und Südosten oft freundlich, später mehr Wolken und von der Nordsee her Regen. Höchstwerte zwischen 20 Grad in Schleswig und 26 Grad in Pasewalk. Morgen mal Sonne, mal Wolken, vereinzelt Schauer, maximal 19 bis 23 Grad. Am Sonnabend gebietsweise etwas Regen, im Südwesten Niedersachsens freundlich, 20 bis 26 Grad. Am Sonntag unbeständig mit Schauern und einzelnen Gewittern, 19 bis 24 Grad. Es ist 11 Uhr. Gleich 5.
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5: Mit jeder Menge neuer Musik, 3 Stunden lang. Und mit Nico, wir starten ganz schnell rein, weil wir so viel gesammelt haben hier im Verkehrsservice. Ein bisschen was Lässiges haben wir jetzt erstmal. So was für, ja, so für die Hängematte. So schön hin und her schwingen, wenn es gerade nicht regnet, zu Jungle. Carry on. Schönen Abend euch.

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0: Was? So entspannt? Freya Ridings, Dancing in the Kitchen? Okay, wir können auch ein bisschen was Gitarrigeres. Machen wir so in 1,5 Minuten die neue von Fury in the Slaughterhouse, Fix This Crack, bei NDR 2, was für die Luft getan am Dienstagabend.
1: Moment mal.
2: Mit einem Beitrag von Radiopastor Heiko von Kiedrowski aus Hamburg für die Evangelische Kirche.
3: Etwas passiert und schneidet plötzlich einen eben noch durchschnittlichen Tag in zwei Teile, davor und danach. Die Schüsse in Stade in einer Mutter-Kind-Einrichtung waren so ein Ereignis. 6 Tote, Mitarbeitende der Einrichtung oder vom Jugendamt. Vieles ist noch unklar, warum das geschehen ist, was genau vorher passiert ist, was diesen Tag zu einem Tag gemacht hat, den viele Menschen in Stade nie wieder vergessen werden. Weil noch so vieles unklar ist, bin ich vorsichtig mit schnellen Sätzen. Eigentlich ist alles, was ich tun kann, schweigen und mit aushalten. In der Bibel gibt es einen Psalm, in dem steht, Gott ist nahe denen, die zerbrochenen Herzens sind. Der Satz erklärt mir nicht, warum Menschen sterben mussten. Er macht die Tat nicht kleiner, die Wut und die Not und die offenen Fragen, die bleiben. Aber der Satz aus der Bibel gibt mir Worte, wenn ich selbst verstumme. Gott ist nicht zuerst bei den schnellen Deutungen oder den lauten Kommentaren. Gott ist nahe denen, die zerbrochenen Herzens sind. Als Christ muss ich nicht immer das Unfassbare sinnvoll reden. Da ist Raum für Klage und für Tränen und für den Satz, ich begreife das nicht. Und ich kann beten für die Toten, für die Angehörigen, für alle, die gestern geholfen haben, für Stade. Ich kann beten für uns, dass wir nicht abstumpfen, dass wir nicht aus Neugier nach immer neuen Details geifern. Manchmal gibt es ein Vorher und ein Nachher. Gott sei nahe denen, die zerbrochenen Herzens sind.
2: Das war ein Beitrag von Radiopastor Heiko von Kiedrowski aus Hamburg für die Evangelische Kirche.

ADMT. Ganz neu bei NDR 2 Burn Brighter im NDR 2 Soundcheck. Neue Musik an eurem Dienstagabend. Und jetzt einer, der ist nach, glaube ich, ein-, zweimal Hören schon direkt auf meiner persönlichen Playlist für zu Hause gelandet, nämlich Muna mit Eastside Girls. Muna, eine Indie-Rock, Indie, eher Indie-Pop-Band aus den USA. Hat schon mit so ein paar kleineren Songs rüber geschafft zu uns, aber es war noch kein Hit dabei. Der hier, der könnte einer werden. Hat so ein bisschen 80er-Vibes drin. Und vor allem dieser Damn, dieses Eastside Girls im Refrain. Das ist mega.

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Mega Sängerin, mega Song bei NDR 2, Muriel mit Think That I've Lost You. Hier ist der NDR 2 Soundcheck, neue Musik am Dienstagabend mit allem, was gut und was neu ist, was so die Chance hätte, potenziell mal bei uns ins Hauptprogramm zu rutschen. Und jetzt kommt einer, gerade eben war es so ein bisschen romantisch, so ein bisschen kuschelig, jetzt kommt einer zum Lautermachen. Ja? Die Toten Hosen sind wieder da. Trink aus, wir müssen gehen. Tourname, Albumname, seit ein paar Wochen auf dem Markt. Das letzte Album, das neue Album. Und wenn ihr es noch nicht gemacht habt, ganz klare Hörempfehlung. Einmal komplett durchhören, da sind so tolle Sachen drauf. Wie der hier zum Beispiel. Die Toten Hosen, ganz neu bei NDR 2. Nur nach vorn.

doch eine Mega-Nummer. Also auch die sollte doch eigentlich zum Hit werden im Norden, finde ich. Rabot, Wide-Eyed Wonder. Hier ist der NDR 2 Soundtrack, neue Musik. Es gibt's Neues von Benson Boone. Das ist der Kollege hier. Beautiful Things war ein Welthit. Und auch den hier kennt ihr aus unserer Playlist. Sorry, I'm here for someone else war auch mit im Norden. Und jetzt kommt Benson Boone mit seinem neuen Song um die Ecke. The Time of My Life. Klingt ganz groß, ist aber eher was Trauriges. Da geht's um die große Liebe, ja, die leider nicht mehr da ist. Also schön drauf aufpassen, wenn ihr sie noch habt. Die große Liebe. Vielleicht einfach mal diese große Liebe, wenn sie gerade neben euch steht, in den Arm nehmen und sagen, hey, danke, dass du da bist. Hier ist Benson Boone.

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1: Um 12 Uhr mit Tarek Yusbashi. Die Spitzen von CDU, CSU und SPD haben ein umfangreiches Reformpaket beschlossen. Geplant sind unter anderem Änderungen bei den Steuern. Aus Berlin dazu Tim Aßmann.
2: Besonders Familien sollen steuerlich besser gestellt werden. Unter anderem durch Erhöhungen von Grundfreibetrag, Kinderfreibetrag und Kindergeld. Spätestens 2028 soll eine Familie mit einem Haushaltseinkommen von rund 60.000 Euro dann jährlich rund 600 Euro weniger Steuern zahlen als jetzt, rechnete Bundesfinanzminister Klingbeil bei der Vorstellung des Reformpaketes vor. Auch kleine Gewerbeunternehmen wie Handwerksbetriebe sollen durch die Einkommensteuerreform entlastet werden. Insgesamt beträgt das Entlastungsvolumen nach Angaben des Finanzministeriums rund 10 Milliarden Euro. Zur Finanzierung der Entlastungen sollen auch Steuersubventionen abgebaut werden. Beispiel Handwerkerleistungen. Künftig sollen hier noch 15 statt bisher 20% von der Steuer abgesetzt werden können.
1: Zum Reformpaket, auf das sich die Koalition geeinigt hat, gehören weitere spürbare Änderungen. Eine Krankschreibung soll künftig ab Tag 1 verpflichtend sein. Am Telefon Krankschreiben wird abgeschafft. Neue befristete Arbeitsverträge dürfen in den nächsten Jahren bis zu 6-mal verlängert werden. Ermittler aus 7 europäischen Ländern sind erstmals gezielt gegen Online-Netzwerke von Männern vorgegangen, die ihre Partnerinnen betäuben, dann sexuell missbrauchen und die Aufnahme davon ins Netz stellen. Laut Europol wurden 156 mutmaßliche Täter und Opfer identifiziert. Aus Brüssel Andreas Meyer-Feist.
3: Europol spricht in diesem Zusammenhang von frauenfeindlichen Online-Communities. In den sozialen Medien würden nicht nur Bilder verbreitet, die mutmaßlichen Täter hätten sich in verschiedenen Chatgruppen auch über die Wirksamkeit von Betäubungsmitteln ausgetauscht und wo und wie diese Mittel beschafft und wie sie angewendet werden können. 4 dieser Missbrauchsnetzwerke konnten laut Europol identifiziert und zerschlagen werden. Führend bei den Ermittlungen waren das Bundeskriminalamt und britische Polizei. Behörden. Woher die mutmaßlichen Täter und Opfer kommen, teilte Europol nicht mit, um weitere Ermittlungen nicht zu gefährden. Europol spricht von fast 280 neuen Ermittlungsansätzen. Dabei geht es um Vergewaltigung, sexuelle Nötigung, gefährliche Körperverletzung bis hin zum Vorwurf des versuchten Mordes.
1: Bei einem Brand

0: konnten die Behörden noch keine Angaben machen.
1: Google muss nach einem Urteil des Europäischen Gerichtshofs eine Wettbewerbsstrafe in Höhe von 4,1 Milliarden Euro zahlen. Die Richterinnen und Richter in Luxemburg entschieden, dass das Unternehmen Herstellern von Android-Smartphones und Mobilfunkanbietern rechtswidrige Einschränkungen auferlegt hat, um die Marktdominanz seiner Suchmaschine zu stärken. Google hatte im Jahr 2018 gegen das Urteil zu einer Strafe von rund 4,3 Milliarden Euro geklagt. Letztendlich wurde lediglich die Höhe leicht herabgesetzt. Der HSV und Werder Bremen. In der Fußball-Bundesliga spielen in der kommenden Saison nur noch zwei Nordclubs. Heute sind die Spielpläne veröffentlicht worden. Das Eröffnungsspiel bestreiten Bayern München und der VfB Stuttgart. Der Hamburger SV muss am ersten Spieltag nach Dortmund. Werder Bremen spielt in Freiburg. Los geht's am letzten Augustwochenende. Die zweite Liga startet schon drei Wochen früher in die neue Saison. Am ersten Spieltag empfängt Absteiger Wolfsburg den ersten FC Kaiserslautern. Hannover 96 muss nach Cottbus, Holstein Kiel spielt in Darmstadt, Eintracht Braunschweig in Magdeburg, St. Pauli hat ein Heimspiel gegen Greuther Fürth und Aufsteiger Osnabrück muss nach Heidenheim. Das waren die Nachrichten. Das Wetter in Norddeutschland. Gebietsweise Regen, teils Auflockerungen, Richtung Süden länger freundlich bei 20 bis 26 Grad. Morgen Sonne und Wolken, vereinzelt auch Schauer, Höchstwerte 19 bis 23 Grad. Am Sonnabend gebietsweise Schauer, in Niedersachsen freundlicher, 20 bis 26 Grad. Und am Sonntag dann unbeständig, die Temperaturen liegen bei 19 bis 24 Grad. Es ist 12.05 Uhr.
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5: Mit Nico und Sun Lux, Endlessly. Das ist eine Nummer zum Mitsingen, aber mehrstimmig bitte. Also, wenn ihr es dann so ein paar Mal gehört habt, ne?

Wenn ihr ganz genau hingehört habt, dann habt ihr ihn erkannt. Aber es ist schon eher schwierig, also Next Level ihn rauszuhören. Stromae war das. Ja, à l'Orendance und sowas. Stromae mit seinem neuen Song Des Fleurs zusammen mit Tove Lo. Tove Lo hat den größten Teil dieses Songs gesungen. Hier ist der NDR 2 Soundcheck Neue Musik. Jetzt kommt ein bisschen was, ja, was Verruchtes so für einen Dienstagabend, wo es viel geregnet hat bei uns im Norden. So, das ist so ein Song, der klingt, wie wenn irgendwie so Regen auf richtig heißen Asphalt fällt, wie so Dampf, ne, wenn der das so aufsteigt, so ein bisschen neblig am Anfang. Mr. Alligator, hier ist Jerome 87, ganz neu bei NDR 2, also für mehr Dampf im Norden. Da steigt der Rauch auf.

mit Nico und jetzt schnell Musik. Wir haben was Neues von Lady Gaga, Shape of a Woman. Wer den Teufel trägt Prada 2 gesehen hat im Kino, der weiß Bescheid. Und auch alle anderen können schon fast ein bisschen mitsingen. Also ist auf der Schwelle zum Hit. Auf der Schwelle. Wir können es zu einem machen.

super spannende Combo aus Kanada bzw. aus Dänemark. Rye, Fatal. Ganz entspannte Nummer im NDR 2 Soundcheck. Neue Musik. Und für alle, die es noch nicht gemerkt haben, die neue deutsche Welle ist nicht wieder da, aber es gibt sowas wie ein Revival. Und auf diesen Zug springt es auch Digi Daniel drauf. Ja, wenn es Liebe noch gibt, ist sein Song. Ist was zum Mittrommeln. Hier ist NDR 2.

0: Nachrichten. Um 13 Uhr mit Tarek Yusbaschi. Die Spitzen von CDU, CSU und SPD haben ein umfangreiches Reformpaket beschlossen. Geplant sind unter anderem Änderungen bei den Steuern. Aus Berlin dazu Tim Aßmann.
1: Besonders Familien sollen steuerlich besser gestellt werden. Unter anderem durch Erhöhungen von Grundfreibetrag, Kinderfreibetrag und Kindergeld. Spätestens 2028 soll eine Familie mit einem Haushaltseinkommen von rund 60.000 Euro dann jährlich rund 600 Euro weniger Steuern zahlen als jetzt, rechnete Bundesfinanzminister Klingbeil bei der Vorstellung des Reformpaketes vor. Auch kleine Gewerbeunternehmen wie Handwerksbetriebe sollen durch die Einkommensteuerreform entlastet werden. Insgesamt beträgt das Entlastungsvolumen nach Angaben des Finanzministeriums rund 10 Milliarden Euro.
0: Zum Reformpaket, auf das sich die Koalition geeinigt hat, gehören weitere spürbare Änderungen. Eine Krankschreibung soll künftig ab Tag 1 verpflichtend sein. Am Telefon Krankschreiben wird abgeschafft. Neue befristete Arbeitsverträge dürfen in den nächsten Jahren bis zu 6-mal verlängert werden. Ermittler aus 7 europäischen Ländern sind erstmals gezielt gegen Online-Netzwerke von Männern vorgegangen, die ihre Partnerinnen betäuben, dann sexuell missbrauchen und die Aufnahmen davon ins Netz stellen. Laut Europol wurden 156 mutmaßliche Täter und Opfer identifiziert. Aus Brüssel Andreas Meyer-Feist.
2: Europol spricht in diesem Zusammenhang von frauenfeindlichen Online-Communities. In den sozialen Medien würden nicht nur Bilder verbreitet, die mutmaßlichen Täter hätten sich in verschiedenen Chatgruppen auch über die Wirksamkeit von Betäubungsmitteln ausgetauscht und wo und wie diese Mittel beschafft und wie sie angewendet werden können. 4 dieser Missbrauchsnetzwerke konnten laut Europol identifiziert und zerschlagen werden. Woher die mutmaßlichen Täter und Opfer kommen, teilte Europol nicht mit, um weitere Ermittlungen nicht zu gefährden.
0: Im Krankenhaus in Ludwigslust ist der Klinikbetrieb nach dem Großbrand wieder aufgenommen worden. Bei dem Feuer sind heute Morgen 2 Menschen ums Leben gekommen, eine Person wurde verletzt. Einige Patienten wurden in andere Kliniken verlegt. Aber, so berichtet unsere Reporterin Sophie Jung, die meisten können jetzt wieder im Krankenhaus in Ludwigslust versorgt werden.
3: Auch weil zeitweise mehr Ärztinnen und Ärzte vor Ort waren, als im normalen Dienstplan standen. Und das hat laut Klinikchef die Situation deutlich entspannt. Und es gibt leider auch einen erheblichen Schaden am Gebäude. Betroffen ist ein sehr moderner Gebäudeteil des Krankenhauses. Durch die Löscharbeiten ist ein Wasserschaden entstanden, der laut Kreissprecherin diese Herzkathetertechnik beschädigt hat. Die Kosten für den Schaden sind aber noch nicht bekannt. Die klare Ansage des Landrats, der Klinikbetrieb kann jetzt Schritt für Schritt wieder aufgenommen werden.
0: Der Gründer der insolventen Signa-Gruppe und ehemaliger Hauptinvestor des Hamburger Elbtowers, René Benko, bleibt in Haft. Der oberste Gerichtshof in Österreich hat seine Verurteilung zu 2 Jahren Gefängnis wegen betrügerischen Bankrotts bestätigt. Die Richter sahen es als erwiesen an, dass er Vermögenswerte vor seinen

0: Heute sind die Spielpläne veröffentlicht worden. Das Eröffnungsspiel bestreiten Bayern München und der VfB Stuttgart. Der Hamburger SV muss am ersten Spieltag nach Dortmund, Werder Bremen spielt in Freiburg. Los geht's am letzten Augustwochenende. Die zweite Liga startet schon 3 Wochen früher in die neue Saison. Am ersten Spieltag empfängt Absteiger Wolfsburg den 1. FC Kaiserslautern. Hannover 96 muss nach Cottbus, Holstein Kiel spielt in Darmstadt, Eintracht Braunschweig in Magdeburg, St. Pauli hat ein Heimspiel gegen Greuther Fürth und Aufsteiger Osnabrück muss nach Heidenheim. Das waren die Nachrichten. Das Wetter in Norddeutschland. Gebietsweise Regen, teils Auflockerungen, Richtung Süden länger freundlich bei 20 bis 26 Grad. Morgen Sonne und Wolken, vereinzelt auch Schauer, die Höchstwerte liegen bei 19 bis 23 Grad. Am Sonnabend gebietsweise Schauer, in Niedersachsen freundlicher, 20 bis 26 Grad. Und am Sonntag dann unbeständig bei 19 bis 24 Grad. Es ist 13.05 Uhr.
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4: Am Dienstagabend mit Nico und wir starten direkt mit einem Ohrwurm.
5: Auch schon fast so ein Hit. Fast so ein kleiner Hit im Norden.
4: One Republic, Need Your Love. Schönen Abend euch.
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nächste Mal einfach Fahr in Urlaub fragen. Hier ist der NDR 2 Soundcheck, neue Musik. Ja, und vielleicht vor dem nächsten großen Fußballturnier der Fußballmänner einfach mal Fahr in Urlaub von den Ärzten fragen, was so sein Tipp ist. Also, das ist schon spannend, ne? Der hat vor ein paar Wochen einen Song rausgebracht, Happy to be Deutsch. Ja, also noch nagelneu das Ding, deswegen passt er auch noch ganz gut hin in Soundcheck neue Musik. Sowieso schon einer wirklich zum gut hinhören, vor allem eben heute am Abend nach dem Ausscheiden der deutschen Fußballnationalmannschaft bei der WM. Weil man könnte wirklich sagen, Fahr in Urlaub, der hat es geahnt. Mit der schönen Zeile in Happy to be Deutsch, wir sind ein Volk von Amateuren. Ja, er konnte es ja nicht ahnen, ne? Aber das passt schon verdammt gut. Hier ist Fahr in Urlaub bei NDR 2.

0: Der NDR 2 Soundcheck neue Musik an eurem Dienstagabend. Jetzt mit neuer Musik von Danger Dan. Danger Dan hatte schon ja einiges auch so an Solo-Projekten am Start. Kennen viele aber auch von der Antilopen-Gang. Also wirklich Wortakrobaten. Er auch wirklich ein mega wortakrobatischer Typ. Mega Künstler. Neues Album kommt Anfang Oktober, am 2. Oktober. Und das Ding hier ist auch drauf. Die meisten meiner Freunde. Das ist wirklich so eine richtig tiefgehende Nummer. Eine zum ganz genau hinhören. Ich glaube, tiefer als seltene Nummer von ihm oder auch von der Antilopen-Gang bisher. Die meisten meiner Freunde. Einer zum einmal zurücklegen und so ein bisschen das Radio lauter machen auf die Ohren, vielleicht irgendwie auf die Kopfhörer und dann mal ganz genau hinhören. Die meisten meiner Freunde, ganz neu bei NDR 2.
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Time auf dich. Wim bei NDR 2 im Soundcheck. Neue Musik jetzt. Oskar. Skyaborg. So ein bisschen was für die Lagerfeuerstimmung am Dienstagabend.

Salo streichelt Tauben. Erling Haaland den Ball. Hier ist NDR 2 mit dem Soundcheck Neue Musik. Jetzt machen wir neue Musik von Gracie Abrams. Gracie Abrams ist die hier. That's so true. Das war ein großer Hit.

Im Norden, in Deutschland, aber auch auf der ganzen Welt. Und jetzt kommt sie mit dieser leichten Sommerbrise Hit the Wall um die Ecke und danach noch Look at My Life bei NDR 2. Gracie Abrams. Okay.

Double Play, Gracie Abrams, ganz neu bei NDR 2, Look at My Life und davor Hit the Wall. Und jetzt der Beweis dafür, dass wir auch ein Herz für die besonderen Songs haben. Mal wieder hier im NDR 2 Soundtrack neue Musik. Das wird ganz bestimmt kein Hit, aber es ist einer, den wir euch zeigen wollen. Streichelt. Mit der Frau vom Einwohnermeldeamt, auch einer zum ganz genau hinhören.

Ja, stark, die Frau vom Einwohnermeldeamt. Streichelt bei NDR 2 und gleich Markus Barsch auf der anderen Seite des Abends, nach 21 Uhr auf der anderen Seite der Nachrichten. Macht Markus weiter, NDR 2 Pop, die Abendshow. Ich bin Nico und dann mal weg.

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1: Um 14 Uhr mit Tarek Yusbaşı. Die Regierungsparteien CDU, CSU und SPD haben nach einer 8-stündigen Sitzung des Koalitionsausschusses ihre Reformpläne vorgestellt. Neben Steuerentlastungen einigten sich Union und SPD unter anderem auch beim Thema Arbeit auf Reformen. So sollen unter anderem neue befristete Arbeitsverträge in den kommenden Jahren bis zu 6-mal verlängert werden können. Auch die Regeln für Krankschreibungen sollen verschärft werden. Dazu aus Berlin Jim Bob Nikschas.
2: Ja, vor allem CDU und CSU und die Arbeitgeber drängen ja schon länger darauf, dass man sich nicht mehr am Telefon krankschreiben lassen kann, weil sie sagen, die Leute nutzen das aus und das kostet die Unternehmen am Ende viel Geld. Als Begründung wird auch immer genannt, dass die Krankheitstage in Deutschland in den letzten Jahren deutlich angestiegen sind. Studien im Auftrag von Krankenkassen haben aber ergeben, dass es da keinen großen Zusammenhang mit der telefonischen Krankschreibung gibt. Trotzdem soll die jetzt wegfallen und man soll schon für den ersten Krankheitstag einen Attest vom Arzt brauchen. Es sei denn, in meiner Firma werden andere Regeln vereinbart. Kann also gut sein, dass das am Ende nicht jeden und jede betrifft.
1: Die Koalition will außerdem für mehr bezahlbaren Wohnraum sorgen. Dafür soll eine bundeseigene Wohnungsbaugesellschaft gegründet werden. Aus Berlin Nicole Markwald.
3: Es soll vor allem dort gebaut werden, wo Familien keine bezahlbaren Wohnungen finden, heißt es in dem gemeinsamen Beschluss der Koalition. Dazu soll verhindert werden, dass Wohnungsbaugesellschaften verstaatlicht werden. Wir wollen bauen, nicht enteignen, betonte Vizekanzler Lars Klingbeil von der SPD. Besonders in Berlin wird wegen der Wohnungsknappheit und den steigenden Mietpreisen seit Jahren über die Enteignung großer Wohnungsbaukonzerne diskutiert. Das Signal aus der Koalition ist nun, Landesverstaatlichungen soll es nicht geben. Derartige Vorhaben würden den privaten Wohnungsbau gefährden.
1: Im Krankenhaus in Ludwigslust ist der Klinikbetrieb nach dem Großbrand wieder aufgenommen worden. Bei dem Feuer sind heute Morgen 2 Menschen ums Leben gekommen, eine Person wurde verletzt. Einige Patienten wurden in andere Kliniken verlegt. Aber, so berichtet unsere Reporterin Sophie Jung, die meisten können jetzt wieder im Krankenhaus in Ludwigslust versorgt werden.
4: Auch weil zeitweise mehr Ärztinnen und Ärzte vor Ort waren, als im normalen Dienstplan standen. Und das hat laut Klinikchef die Situation deutlich entspannt. Und es gibt leider auch einen erheblichen Schaden am Gebäude. Betroffen ist ein sehr moderner Gebäudeteil des Krankenhauses. Durch die Löscharbeiten ist ein Wasserschaden entstanden, der laut Kreissprecherin diese Herzkathetertechnik beschädigt hat. Die Kosten für den Schaden sind aber noch nicht bekannt. Die klare Ansage des Landrats, der Klinikbetrieb kann jetzt Schritt für Schritt wieder aufgenommen werden.
1: Die Bundesregierung hat die schweren russischen Luftangriffe auf Kiew und weite Teile der Ukraine scharf verurteilt. Die Angriffe zeigten, dass Putin nicht verhandlungsbereit sei, teilte das Auswärtige Amt mit. Kiews Bürgermeister Klitschko sprach von den schwersten Attacken auf Kiew seit Kriegsbeginn. Alleine der ukrainischen Hauptstadt kamen dabei laut Behörden 18 Menschen ums Leben. In der Nacht war Kiew das Ziel hunderter Drohnen und dutzender Raketen. Präsident Selenskyj brach einen Besuch in Irland vorzeitig ab und forderte von den Verbündeten schnell mehr Waffenhilfe. Die Lieferung von Flugabwehrsystemen habe absolute und lebenswichtige Priorität, sagte Selenskyj. Im Tarifkonflikt bei der Postbank gibt es eine Einigung. Wie die Gewerkschaft Verdi und die Bank mitteilten, bekommen die bundesweit rund 9.000 Beschäftigten in einem ersten Schritt sofort 175 Euro mehr pro Monat. Aus Frankfurt am Main, Roman Warschauer.
5: Eine weitere Lohnsteigerung ist für Juli des kommenden Jahres geplant. Dann sollen die Beschäftigten der Deutsche Bank-Tochter noch einmal 2,9% mehr Geld bekommen. Die Auszubildenden erhalten

0: Und das waren die Nachrichten. Das Wetter in Norddeutschland. Gebietsweise Regen, teils Auflockerungen, Richtung Süden länger freundlich bei 20 bis 26 Grad. Morgen Sonne und Wolken, vereinzelt auch Schauer, Höchstwerte 19 bis 23 Grad. Am Sonnabend gebietsweise Schauer, in Niedersachsen freundlicher 20 bis 26 Grad. Und am Sonntag dann unbeständig bei 19 bis 24 Grad. Es ist 14.05 Uhr.
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5: Ihr hört heute in der Sendung, wo und wann ihr das neue Gracie Abrams Album schon eine Woche früher hören könnt, welchen Popstar es jetzt als Barbie gibt und ob Taylor Swift und Travis Kelce denn jetzt diese Woche heiraten oder nicht. Über Letzteres haben wir gestern schon gesprochen. Da war noch nix safe, aber ja, wie soll ich sagen? Es verdichten sich so langsam die Hinweise. Hier sind jetzt erstmal Shakira und Burna Boy für euch mit Die Die. Viel Spaß.
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0: Angel macht einfach alles komplett richtig. Der verbringt den Sommer mal wieder auf Ibiza, spielt da eine Residency in einem von diesen fancy Clubs. Also der legt da so einmal in der Woche auf, weiß nicht, was er sonst macht. Ich hoffe wohl einfach am Strand rumliegen. Und wir holen uns diesen Ibiza-Club-Vibe jetzt mal schön in den Norden mit unserem Song des Abends.
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0: Und der kommt euch wahrscheinlich oder den meisten von euch wahrscheinlich sehr bekannt vor. Es ist nämlich ein Song neu verwurstet worden, den ihr wohl kennen könntet, auch wenn er ziemlich alt ist. Der hier. Bam Bam von Sister Nancy. Ja, und den kriegt ihr jetzt quasi vermixt mit Ibiza Club Vibe. Also der klingt so nach Long Drink mit Strohhalm drin, nach Poolparty und nach wunderschönen Menschen. Jamaican Bam Bam von Ujel und Solto, das ist unser Song des Abends hier bei Enjoy Play.

In Great Britain kennt ihn eigentlich jeder, also da headlined er Festivals und so weiter. International, ja, geht so. Also vielleicht habt ihr ihn schon mal gehört, Rapper Stormzy. Vielleicht kennt ihn mit dem neuen Song dann wirklich auch die ganze Welt. Der hat nämlich einen super entspannten neuen Track draußen zusammen mit Odile. 24 Hours heißt er. Und ja, der startet quasi mit einem Heiratsantrag. Checkt ihr jetzt mal aus hier bei Enjoy Play.

0: Neu bei Enjoy. Palm Monkey, Rossi and the Palm Tree Boy. Orgasm.
1: Wir lieben

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das neue Gracie Abrams Album zusammen mit anderen Gracie Abrams Fans hören. Eine Woche vor allen anderen. Dafür verlost Gracie jetzt auf ihren Socials Plätze. Ist ein Termin in Deutschland, auch dabei in Berlin. Das neue Album Daughter from Hell, das kommt ja in gut zwei Wochen raus, am 17. Juli. Und vorher gibt's eben diese Listening-Partys, wo die Fans zusammen sich einmal schon mal da durchhören. Hat Harry Styles ja auch gemacht bei seinem letzten Album. Und ich glaube, das war schon doll schön, ne? Also die Fotos, die er da veröffentlicht hat, die haben so den Eindruck gemacht, dass das so voll emotional war und irgendwie so, dass es Spaß macht, die Musik zusammen zu hören. Und wir hören jetzt auch schon mal einen Song von dem Album zusammen. Und das ist doch auch schön. Hier ist Look at My Life.

0: Mission Norddeutschland fast completed. Es fehlt noch ein Selfie.
1: Noch eine Nation.
0: Mein Kollege Lars hat zur Fussi-WM der Männer eine Challenge zusammen mit euch gestartet. Und zwar geht es darum, ein großes Sticker-Album zu füllen mit Selfies von Menschen aus dem Norden, eben mit Wurzeln aus den 48 Teilnehmerländern der WM. Und da fehlt uns jetzt wirklich nur noch ein Selfie von euch, von jemandem mit Wurzeln in Katar. Also, seid ihr da zur Welt gekommen? Oder kennt ihr jemanden, dessen Eltern da vielleicht Wurzeln haben? Ich habe doch das Gefühl, irgendwo in der Android-Community hat jemand Wurzeln in Katar. Finden wir doch zusammen, oder? Also meldet euch über die Android-App. Das wäre einfach so cool, wenn wir das Album voll machen könnten. Somba bekommt ihr jetzt hier bei Android Play mit Potential.

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1: Um 15 Uhr mit Sönke Peters. Die Koalition hatte am Vormittag ihre Reformpläne vorgestellt. Neben Steuerentlastungen einigten sich Union und SPD unter anderem auch beim Thema Arbeit auf Reformen. So sollen unter anderem neue, befristete Arbeitsverträge in den kommenden Jahren bis zu 6-mal verlängert werden können. Auch die Regeln für Krankschreibungen sollen verschärft werden. Dazu aus Berlin Jim Bob Nikschas.
2: Ja, vor allem CDU und CSU und die Arbeitgeber drängen ja schon länger darauf, dass man sich nicht mehr am Telefon krankschreiben lassen kann, weil sie sagen, die Leute nutzen das aus und das kostet die Unternehmen am Ende viel Geld. Als Begründung wird auch immer genannt, dass die Krankheitstage in Deutschland in den letzten Jahren deutlich angestiegen sind. Studien im Auftrag von Krankenkassen haben aber ergeben, dass es da keinen großen Zusammenhang mit der telefonischen Krankschreibung gibt. Trotzdem soll die jetzt wegfallen und man soll schon für den ersten Krankheitstag einen Attest vom Arzt brauchen. Es sei denn, in meiner Firma werden andere Regeln vereinbart. Kann also gut sein, dass das am Ende nicht jeden und jede betrifft.
1: Die Koalition will außerdem für mehr bezahlbaren Wohnraum sorgen. Dabei soll eine bundeseigene Wohnungsbaugesellschaft helfen. Aus Berlin Nicole Markwald.
3: Es soll vor allem dort gebaut werden, wo Familien keine bezahlbaren Wohnungen finden, heißt es in dem gemeinsamen Beschluss der Koalition. Dazu soll verhindert werden, dass Wohnungsbaugesellschaften verstaatlicht werden. Wir wollen bauen, nicht enteignen, betonte Vizekanzler Lars Klingbeil von der SPD. Besonders in Berlin wird wegen der Wohnungsknappheit und den steigenden Mietpreisen seit Jahren über die Enteignung großer Wohnungsbaukonzerne diskutiert. Das Signal aus der Koalition ist nun, Landesverstaatlichungen soll es nicht geben. Derartige Vorhaben würden den privaten Wohnungsbau gefährden.
1: Im Krankenhaus in Ludwigslust ist der Klinikbetrieb nach dem Großbrand wieder aufgenommen worden. Bei dem Feuer sind heute Morgen 2 Menschen ums Leben gekommen, eine Person wurde verletzt. Einige Patienten wurden in andere Kliniken verlegt. Aber, so berichtet unsere Reporterin Sophie Jung, die meisten können jetzt wieder im Krankenhaus in Ludwigslust versorgt werden.
4: Auch weil zeitweise mehr Ärztinnen und Ärzte vor Ort waren, als im normalen Dienstplan standen. Und das hat laut Klinikchef die Situation deutlich entspannt. Und es gibt leider auch einen erheblichen Schaden am Gebäude. Betroffen ist ein sehr moderner Gebäudeteil des Krankenhauses. Durch die Löscharbeiten ist ein Wasserschaden entstanden, der laut Kreissprecherin diese Herzkathetertechnik beschädigt hat. Die Kosten für den Schaden sind aber noch nicht bekannt. Die klare Ansage des Landrats, der Klinikbetrieb kann jetzt Schritt für Schritt wieder aufgenommen werden.
1: Die Bundesregierung hat die schweren russischen Luftangriffe auf Kiew scharf verurteilt. Die Angriffe zeigten, dass Putin nicht verhandlungsbereit sei, teilte das Auswärtige Amt mit. Kiews Bürgermeister Klitschko sprach von den schwersten Attacken seit Kriegsbeginn. Allein in Kiew kamen dabei laut Behörden 20 Menschen ums Leben. Präsident Zelensky sagt, an die Verbündeten gerichtet, die Lieferung von Flugabwehrsystemen habe lebenswichtige Priorität. Die Stadt Stade widmet eine Kulturveranstaltung morgen Abend um und reagiert damit auf die Gewalttat mit 6 Toten. Die ursprünglich geplante Lange Nacht wird zu einem Abend der Begegnung. Auf laute Musik- oder Open-Air-Konzerte wird verzichtet. Auch mehrere Kirchen werden morgen Abend als Ort der Stille geöffnet. In einem Mutter-Kind-Heim in Stade waren am Montag 6 Menschen erschossen worden, die alle in der Jugendhilfe gearbeitet haben. Der 45-jährige Verdächtige sitzt in Untersuchungshaft. Österreichs Fußballer unter dem deutschen Trainer Ralf Rangnick spielen am Abend ab 21 Uhr bei der WM gegen Spanien. Für Österreich ist es ein besonderer Fußballabend, berichtet aus dem ARD-WM-Team Anne van Eickels.
5: Die Kinder in Österreich, die haben heute sogar von ganz oben die Erlaubnis, lange aufzubleiben und das Spiel gegen Spanien zu gucken. Alexander Van der Bellen, der österreichische Bundespräsident, der hat alle Eltern gebeten, ein Auge zuzudrücken, trotz der Anstoßzeit um 21 Uhr. Und da müssten ja viele Kids eigentlich schon im Bett liegen. Aber das ist heute in Österreich schon ein sehr besonderer Fußballtag, denn die Nationalmannschaft mit dem deutschen Trainer Ralf Rangnick, die spielt zum ersten Mal seit 1954 wieder in einer WM-KO-Runde. Und Ralf Rangnick weiß natürlich, dass Österreich krasser Außenseiter ist, doch er sagt auch, wir haben nichts zu

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4: Wenn ich in so einem großen Spielzeugladen bin, auch heute noch mein absoluter Lieblingsgang, der mit den Barbies. Einfach nur geil. Und wenn ihr auch so ein Barbie-Girl wart oder auch noch seid, dann könnt ihr bestimmt gut nachvollziehen, wie krass das sein muss, wenn man so seine eigene Barbie bekommt, also die so aussieht wie man selbst. Und welcher Popstar da heute stolz den Karton in der Hand hält, das hört ihr nach Harry Styles, The Bowser und Zartmann.
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Schwarze Lederklamotten an, schwarze Pumps, lange dunkelblonde Haare mit Pony, eine Sonnenbrille und ein Mikro in der Hand. Enjoy Place hier. Also für mich könnte diese neue Barbie, die da rausgekommen ist, erstmal so ungefähr jede Frau mit dieser Haarfarbe sein. Aber es ist eine neue Miley Cyrus Barbie. Ja, ihr müsst ihr euch mal angucken. Es gibt ja online die Bilder. Ich hätte es so nicht erkannt, aber wenn man es weiß, so die Gesichtszüge, die sind tatsächlich ein kleines bisschen ähnlich. Miley ist auf jeden Fall sehr damit zufrieden. Sie hat sich drin wiedergefunden und sie sagt, mit ihrer eigenen Barbie geht ein Riesentraum in Erfüllung. Und das kann ich mir wirklich richtig gut vorstellen. Fühle ich sehr. Barbie einfach nur iconic. Angel Place hier. Und wir hören in neue Musik rein von Esther Graf. Von der gibt's nach meinen Informationen noch keine Barbie, aber einen neuen Song zusammen mit Dani, Lia und Yola. Und der heißt Hausverbot. Ja.

So Leute, Tove Lo hat heute exakt den Tag, den wir alle gestern hatten. Der Tag nach dem Aus bei der Fussi-WM. Die Popsängerin ist ja aus Schweden. Gestern hatte sie noch Fotos vom Fussi gucken und auch ordentlich anfeuern bei Instagram in der Story gehabt. Und heute ist sie dann wahrscheinlich schon ein bisschen geknickt, weil Schweden hat ja gestern Abend gegen Frankreich verloren und ist jetzt auch raus. Ihr hört sie jetzt hier bei Enjoy Play mit einem wirklich wunderschönen Song, den sie zusammen mit Stromae rausgebracht hat. Und der erlebt hoffentlich dann nicht morgen das, was Tove Lo heute und wir gestern hatten, weil der ist ja aus Belgien und die belgische Mannschaft, die muss heute Abend ran gegen Senegal. Ganz viel Glück. De Fleur heißt der Song.

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0: Materia ist das hier bei Enjoy Play. 9 Leben, 1 übrig.
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Enjoy Plays hier, jetzt mit einem Song, der schon seit Wochen abgefeiert wird, obwohl er da noch gar nicht draußen war. Freitag wurde er released, Liebe, das ist eine Collab von Bund und JBS. Und es kommt so, also DJ Bund ist schon seit Monaten auf Tour in der ganzen Welt und dieser Track war eben auf seinen letzten Shows, wie zum Beispiel auch in München, wirklich ein riesen Highlight im Set. Also deshalb kannten den dann eben schon ganz viele Fans vor Release. Und jetzt ist er, wie gesagt, seit Freitag draußen. Heißt, wir können ihn endlich auch hier im Radio hören. Und ich will gleichzeitig vorwarnen und aber auch total für den Song Werbung machen, weil der wirklich unfassbar gut ist. Aber I know, der ist erstmal so ein bisschen speziell, vielleicht auch ein bisschen doll. Also gebt dem bitte eine Chance und hört euch einfach mal ganz in Ruhe rein. Es lohnt sich auf jeden Fall. Und übrigens, wenn ihr Bund auch noch ganz gerne mal live sehen würdet diesen Sommer, der spielt im August in Hamburg Open Air auf der Trabrennbahn. Und ich habe gerade geguckt, es gibt auch noch Tickets.

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1: Justin Bieber-Fans haben zuletzt so ein bisschen in die Röhre geguckt, was Konzerte in Deutschland angeht. Erst gab es kurz Gerüchte, aber dann kam nur ein Live-Album raus. Aber Leute, es gibt neue Hoffnung. Einige Fans haben auf seiner Website jetzt einen Tourreiter entdeckt.
2: A tour page was added to Justin Bieber's website.
3: Well, it looks like Justin Bieber is gearing up to go on tour because he just updated his website and added a tour tab.
1: Also ich muss gestehen, ich finde da jetzt nichts auf der Seite, aber wir bleiben für euch dran und haben uns auch beim Newsletter angemeldet. Also wenn Justin Bieber in Deutschland spielt, dann sagen wir euch das natürlich. Naked und Arden Jones hört ihr jetzt hier bei Enjoy Play mit Looking for Something.

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1: Um 16 Uhr mit Sönke Peters. Union und SPD haben sich auf Reformen zur Stärkung der Wirtschaft, des Arbeitsmarktes und des Sozialstaats verständigt. Bundeskanzler Merz sprach von einem guten Tag für Deutschland. Es seien mehr als 30 Maßnahmen geplant. Aus Berlin Isabel Karas.
2: Geplant sind unter anderem Steuerentlastungen für mittlere und geringe Einkommen. Nach Angaben von SPD-Chef Lars Klingbeil sollen Familien mit Kindern am stärksten profitieren. Spätestens 2028 soll erreicht werden, dass sie um bis zu 600 Euro im Jahr entlastet werden. Am Arbeitsmarkt sollen sachgrundlose Befristungen, also befristete Arbeitsverträge ohne konkreten Grund, künftig bis zu 48 Monate möglich sein. Zudem wird die telefonische Krankschreibung abgeschafft. Eine Arbeitsunfähigkeitsbescheinigung soll wieder ab dem ersten Krankheitstag erforderlich sein. Daneben bekräftigte Merz die Pläne der Koalition für die Reform der gesetzlichen Rente und der Krankenversicherung. Die Vorschläge zur Rente sollen noch in diesem Jahr gesetzlich umgesetzt werden. Die Gesundheitsreform soll bereits in der nächsten Woche im Bundestag und Bundesrat beschlossen werden.
1: Vor allem die geplante Verschärfung der Regeln für Krankschreibungen hat Kritik ausgelöst. Der Vorsitzende des Hausärzteverbands Blumenthal-Bayer nannte das Vorhaben absolut katastrophal. Die Koalition mache sich mit vollkommen faktenfreien Beschlüssen unglaubwürdig, sagte er dem Redaktionsnetzwerk Deutschland. Der Vorstandsvorsitzende der Kassenärztlichen Bundesvereinigung Gassen sprach in der Bild vom Gegenteil von Bürokratieabbau. In eh schon volle Praxen kämen dann noch mehr Menschen. Für den Vorsitzenden der Gewerkschaft Verdi, Wernicke, ist es ein Ausdruck grundsätzlicher Misstrauenskultur, wenn sich Beschäftigte vom ersten Tag an krank zum Arzt schleppen müssten. Internationale Ermittler sind gegen Online-Netzwerke von Männern vorgegangen, die ihre Partnerinnen betäuben und dann sexuell missbrauchen. Nach Angaben von Europol wurden fast 160 mutmaßliche Täter und Opfer identifiziert. Aus der NDR-Nachrichtenredaktion Laura Janke.
3: Die niederländische Polizei hat Europol zufolge 4 Verdächtige festgenommen. Die Aktion lief schon in der vergangenen Woche. Daraus haben sich nach Angaben der Ermittler mehr als 270 neue Spuren ergeben. Einzelheiten zu den mutmaßlichen Tätern sind noch nicht bekannt. Laut Europol handelt es sich meist um Männer, die ihre eigenen Partnerinnen missbrauchen und Aufnahmen davon ins Netz stellen oder in Chatgruppen verbreiten. Dort tauschen Täter sich demnach auch darüber aus und handeln mit Arznei- und Betäubungsmitteln. Vielen Opfern sei der sexuelle Übergriff nicht bewusst.
1: Die Bundesregierung hat die schweren russischen Luftangriffe auf Kiew und weite Teile der Ukraine scharf verurteilt. Die Angriffe zeigten, dass Putin nicht verhandlungsbereit sei, teilte das Auswärtige Amt mit. Kiews Bürgermeister Klitschko sprach von den schwersten Attacken seit Kriegsbeginn. Allein in Kiew kamen dabei laut Behörden 20 Menschen ums Leben. In der Nacht war die Hauptstadt das Ziel hunderter Drohnen und dutzender Raketen. Präsident Zelensky sagt, an die Verbündeten gerichtet, die Lieferung von Flugabwehrsystemen habe lebenswichtige Priorität. Bei der Postbank haben sich Gewerkschaften und Arbeitgeber auf einen Tarifkompromiss geeinigt. Der neue Vertrag läuft nach Angaben beider Seiten 28 Monate und bringt den etwa 9.000 Beschäftigten höhere Gehälter in 2 Stufen. Sie steigen sofort pauschal um 175 Euro monatlich und in einem zweiten Schritt zum Juli 2027 um 2,9%. Eine bereits laufende Urabstimmung über mögliche größere Streiks bei der Postbank hat die Gewerkschaft Verdi abgebrochen. Nach dem frühen WM-Aus der deutschen Fußballer hat es ein Krisengespräch gegeben. In der DFB-Zentrale in Frankfurt am Main haben sich die Spitzen des Verbandes mit Trainer Julian Nagelsmann zusammengesetzt. Aus dem ARD-WM-Team Tim Brockmeier.
4: Der Bundestrainer sollte sich vor DFB-Präsident Bernd Neuendorf, Sportdirektor Rudi Völler sowie Bundesliga-Präsident Hans-Joachim Watzke für das frühe WM-Aus rechtfertigen. Zudem soll es um einen möglichen Rücktritt als Bundestrainer gegangen sein. Nach Sportschau-Informationen soll Nagelsmann der Rücktritt nahegelegt worden sein. Die Entscheidung darüber wurde aber erstmal vertagt. Bis Mitte nächster Woche könnte sie fallen. Nagelsmanns Vertrag als Nationaltrainer läuft eigentlich noch bis nach der EM 2028. Jürgen Klopp gilt aktuell als heißester Kandidat für den Posten.
1: Das waren die Nachrichten. Das Wetter, gebietsweise Regen, teils Auflockerungen, Richtung Süden länger freundlich, 20 bis 26 Grad. Nachts bis auf einzelne Schauer trocken, Tiefstwerte 16 bis 10 Grad, morgen Sonne und Wolken, vereinzelt auch Schauer, Höchstwerte 19 bis 23 Grad. Es ist 16.05 Uhr.
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ihr lieben Dorfmäuse. Finch hat einen Song für euch rausgebracht. Enjoy Place hier. Ich habe auch mal eine Zeit lang auf so einem Mini-Mini-Dorf gewohnt und da gab es nicht viel, aber eine wirklich riesige Tankstelle. Da gab es alles, was man so brauchte. Also nicht nur Snacks wie sonst so, sondern auch Lebensmittel, eine Riesenauswahl an Drinks, Wein und so weiter. Und einfach auch eine kleine Videothek. Also das waren noch so DVD-Zeiten. Und da konntest du dir dann eben auch abends einen Film holen. Nur geil einfach. Das ist jetzt eine Ode an alle Tankstellen im Norden, die einem an so einem Samstagabend nach 19 Uhr einfach mal den Arsch retten. Hier ist Finch mit Tanke.

0: Wenn ich eine Sache aus meinem Job hier bei Enjoy gelernt habe, dann, dass Taylor Swift-Fans einfach immer recht haben. Die sind so krass, die nehmen wirklich jede Minispur auf, jeden Hinweis, den Taylor ihnen bei Social Media zum Beispiel gibt, und die wissen dann sofort Bescheid. Also wenn die sagen, da kommt ein neuer Song, dann kommt ein neuer Song. Und wenn die sagen, Taylor Swift heiratet diese Woche, dann ist das wohl so. Enjoy Plays hier. Wir haben ja gestern schon drüber geredet hier in der Sendung, dass sie Gerüchten zufolge Ende der Woche in New York im Madison Square Garden Travis Kelce das Ja-Wort geben wird. Und ja, was soll ich sagen? Die Gerüchte verdichten sich zu mehr. Giselle, unsere Reporterin in New York, weiß, wie viel da dran ist.
1: Also die US-Medien sind sich eigentlich ziemlich sicher, dass da eine ganze Menge dran ist. Von der seriösen New York Times bis zum Promi-Klatschportal TMZ wollen alle durch Insider aus dem Umfeld von Taylor Swift und Travis Kelce rausgefunden haben, dass die Hochzeit tatsächlich im weltberühmten Madison Square Garden stattfinden soll. Es geht wohl los mit einem Rehearsal-Dinner, also einem Probeessen am Donnerstagabend, nur im engsten Kreis mit etwa 100 Personen aus der Familie und dem engen Freundeskreis. Am Freitag soll dann die große Hochzeitsparty stattfinden mit etwa 1000 geladenen Gästen. Wow. Da werden auch viele, viele große Promis erwartet, mit denen Taylor und Travis privat befreundet sind.
0: Ja, das sind dann doch schon super, super viele Details. Sieht man denn auch schon was von den Hochzeitsvorbereitungen da vor Ort am Madison Square Garden?
1: Also ich war gerade extra nochmal da und bin einmal ganz umzugelaufen. Swifties habe ich nicht entdeckt, auch keine direkten Hinweise, dass die Hochzeit da wirklich stattfindet.
0: Okay.
1: Aber in der Zone am Madison Square Garden, in der LKW etwas anliefern können, ist relativ viel los. Da fahren LKW und andere Fahrzeuge rein und raus. Da stehen auch relativ viele Mitarbeiter. Möglicherweise bauen die gerade im Inneren die Kulisse für die perfekte Traumhochzeit auf.
0: Also Taylor Swift heiratet ganz wahrscheinlich diese Woche noch. Und ihr bekommt ein kleines Hochzeitsgeschenk von der ARD. Ab heute gibt es nämlich eine neue Taylor Swift-Doku for free in der ARD-Mediathek. Die ist dreiteilig, heißt The Taylor Swift Years, Schicksalsjahre eines Superstars. Also zieht euch die gerne mal rein. Und hier ist Taylor Swift mit I Knew It, I Know You.

0: und Calvin Harris. Das ist Satisfy. Halb neun, wir schauen fix auf die Autobahnen drauf. Stau oder stockender Verkehr ab 3 Kilometer Länge gibt's jetzt. Die A2 Hannover in Richtung Berlin, die ist zwischen Irxleben und dem Kreuz Magdeburg wegen Reparaturarbeiten gesperrt. Dadurch staut es sich da. A7 Hannover Richtung Kassel zwischen dem Dreieck Hannover Süd und Hildesheim-Drispen steht 6 Kilometer Stau. Dann ist die A11 Kreuz Uckermark-Stettin zwischen Penkun und dem Grenzübergang Pommeln bis morgen Abend 8 Uhr ungefähr in beiden Richtungen wegen Bauarbeiten gesperrt. Die A20 Kreuz Uckermark in Richtung Lübeck ist zwischen Dummerstorf und dem Kreuz Rostock wegen Bauarbeiten bis morgen Nachmittag gesperrt. Und auf der A261 Hamburg-Harburg Richtung A1 hat es einen Unfall gegeben. Deswegen ist die Autobahn da gesperrt zwischen Tötensen und dem Buchholzer Dreieck. Und es staut sich da auch. Kommt gut durch.
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0: den Sommer schön auf Ibiza verbringen. Also ich würde sagen, DJ Yücel macht alles richtig. Der spielt dann eine Residency in einem von diesen fancy Clubs. Und ja, wir holen uns den Ibiza Club Vibe jetzt einfach mal schön in den Norden mit unserem Song des Abends.
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0: Und der kommt wahrscheinlich den meisten von euch sehr bekannt vor. Es ist nämlich ein Song quasi neu verwurstet worden, den ihr wohl kennen könntet. Der ist zwar ziemlich alt, aber auch bekannt. Sister Nancy mit Bam Bam. Und den kriegt ihr jetzt quasi ja einmal so im Cocktail Shaker vermixt in der Ibiza Club Version. Jamaican Bam Bam von Yücel und Solto. Das ist unser Song des Abends hier bei Enjoy Play.

Jenny mit Dracula. Ich wollte euch noch einen schönen Mittwochabend wünschen, bevor ich einen Sack hau. Enjoy Play war schön mit euch heute. Ich bin Svenja und ich reite jetzt dem Sonnenuntergang entgegen. Das Wetter ist nämlich nochmal sehr schön geworden hier in Hamburg. Und ja, ihr macht euch doch bitte auch einen schönen Abend. Ich gebe euch noch Halsey mit auf den Weg mit Carry the Weight. Tschüssi!

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1: Um 17 Uhr mit Sönke Peters. Die von der schwarz-roten Koalition geplanten schärferen Regeln für Krankschreibungen haben breite Proteste ausgelöst. Kritiker sprechen von Misstrauenskultur und befürchten überlastete Praxen. Aus der NDR Nachrichtenredaktion Petra Mittermeier.
2: Es grenze an Irrsinn, abertausende Menschen in die Praxen zu jagen, heißt es zum Beispiel von der Kassenärztlichen Bundesvereinigung. Wer Huste oder eine Magen-Darm-Infektion habe, gehöre ins Bett und nicht in übervolle Praxen, sagte Verbandschef Gassen der Rheinischen Post. Der Gesundheitsexperte der Grünen, Dahmen, warf der Koalition vor, neue Bürokratie zu schaffen. Wertvolle ärztliche Kapazitäten würden für Bescheinigungen gebunden, anstatt die Hausarztpraxen zu entlasten und die Patienten besser zu steuern. Ein Koalitionsbeschluss sieht vor, dass Krankschreibungen künftig schon am ersten Tag vorliegen sollen. Außerdem will die Bundesregierung die Möglichkeit der telefonischen Krankschreibung abschaffen. Bundeskanzler Merz hatte die nach seinen Worten exorbitant gestiegene Zahl an Krankheitstagen kritisiert. Jeder Missbrauch müsse erschwert werden.
1: Überwiegend Zustimmung für einen Großteil der Pläne kommt aus der Wirtschaft. Die Bundesvereinigung der deutschen Arbeitgeberverbände lobte den Kurswechsel der Koalition. Hauptgeschäftsführer Kampeter bewertete die Entscheidungen zum Bürokratieabbau und zur Ausweitung der sachgrundlosen Befristung bei Neueinstellungen positiv. Er sagte dem Fernsehsender Phoenix, die Flexibilisierung des Arbeitsrechts könne damit auch in unsicheren Situationen Arbeitsplätze schaffen. Der Bundesverband der deutschen Industrie sieht in dem Paket ein positives Zeichen für den gemeinsamen Reformwillen und die Arbeitsfähigkeit der Koalition, vermisst aber einen kraftvollen Wachstumsimpuls. Internationalen Ermittlern ist ein Schlag gegen mutmaßliche Sexualstraftäter gelungen. Das teilte die europäische Polizeibehörde Europol mit. Im Visier waren demnach Online-Netzwerke von Männern, die ihre Partnerinnen betäubten und dann sexuell missbrauchten. Aufnahmen des Missbrauchs stellten die Täter anschließend ins Netz. Laut Europol gelang es den Ermittlern, mehr als 150 mutmaßliche Täter und Opfer zu identifizieren. In Deutschland waren das Bundeskriminalamt und das Hamburger LKA an den Ermittlungen beteiligt. Der Internetkonzern Google muss eine Rekordstrafe in Höhe von 4,1 Milliarden Euro zahlen. Das bestätigte der Europäische Gerichtshof. Bereits 2018 hatte die EU-Kommission eine Strafe gegen Google verhängt, weil es gegen Wettbewerbsregeln verstoßen hat. Daraufhin legte Google Einspruch ein. Aus Brüssel, Katrin Schmidt.
3: Dem EuGH zufolge wirft die Kommission dem Google-Konzern aber zu Recht vor, unter anderem Herstellern von Android-Smartphones und Mobilfunkanbietern in Europa illegale Beschränkungen auferlegt zu haben, um die Marktdominanz seiner Suchmaschine zu stärken. So bekamen Hersteller zum Beispiel nur Zugang zum Google Play Store, wenn sie die hauseigene Suchmaschine und den hauseigenen Browser Chrome vorinstallierten. Die Botschaft an Google und Co. sei nun klar, so die grüne Europaabgeordnete Gese. Wer seine Marktmacht missbraucht, um Konkurrenz aus dem Markt zu drängen, der zahlt dafür in Europa ein. Preis.
1: In Südfrankreich sind mehrere Waldbrände ausgebrochen. Nach Angaben der örtlichen Behörden standen zuletzt nördlich von Narbonne 900 Hektar in Flammen. Bis zu 800 Feuerwehrleute sind im Einsatz. Das Feuer konnte noch nicht eingedämmt werden. In der Nähe der Hafenstadt Marseille sind ebenfalls Waldbrände ausgebrochen. Die Feuerwehrleute konnten die Brände unter Kontrolle bringen, aber noch nicht löschen. Mehrere hundert Menschen mussten die Nacht in Notunterkünften verbringen. Die anhaltende Dürre und Hitze sowie heftige Winde erschwerten die Löscharbeiten. Nach dem frühen WM-Aus der deutschen Fußballer hat es ein Krisengespräch gegeben. In der DFB-Zentrale in Frankfurt am Main haben sich die Spitzen des Verbandes mit Trainer Julian Nagelsmann zusammengesetzt. Aus dem ARD-WM-Team Tim Brockmeier.
4: Der Bundestrainer sollte sich vor DFB-Präsident Bernd Neuendorf, Sportdirektor Rudi Völler sowie Bundesliga-Präsident Hans-Joachim Watzke für das frühe WM-Aus rechtfertigen. Zudem soll es um einen möglichen Rücktritt als Bundestrainer gegangen sein. Nach Sportschau-Informationen soll Nagelsmann der Rücktritt nahegelegt worden sein. Die Entscheidung darüber wurde aber erstmal vertagt. Bis Mitte nächster Woche könnte sie fallen. Nagelsmanns Vertrag als Nationaltrainer läuft eigentlich noch bis nach der EM 2028. Jürgen Klopp gilt aktuell als heißester Kandidat für den Posten.
1: Das waren die Nachrichten. Das Wetter. Teilweise Regen, teilweise freundlich. 18 bis 24 Grad. In der Nacht meist trocken, nur einzelne Schauer, Tiefstwerte 16 bis 10 Grad. Morgen zeitweise heiter und vereinzelt Schauer bei Höchstwerten von 19 bis 23 Grad. Auch am Sonnabend gebietsweise Schauer, in Niedersachsen freundlicher bei 20 bis 26 Grad. Es ist 17.05 Uhr.
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1: Um 18 Uhr mit Beate Rüsopp. Die von der schwarz-roten Koalition geplanten schärferen Regeln für Krankschreibungen haben bereits Proteste ausgelöst. Kritiker sprechen von Misstrauenskultur und befürchten überlastete Praxen. Aus der NDR Nachrichtenredaktion Petra Mittermeier.
2: Es grenze an Irrsinn, abertausende Menschen in die Praxen zu jagen, heißt es zum Beispiel von der Kassenärztlichen Bundesvereinigung. Wer Huste oder eine Magen-Darm-Infektion habe, gehöre ins Bett und nicht in übervolle Praxen, sagte Verbandschef Gassen der Rheinischen Post. Der Gesundheitsexperte der Grünen, Dahmen, warf der Koalition vor, neue Bürokratie zu schaffen. Wertvolle ärztliche Kapazitäten würden für Bescheinigungen gebunden, anstatt die Hausarztpraxen zu entlasten und die Patienten besser zu steuern. Ein Koalitionsbeschluss sieht vor, dass Krankschreibungen künftig schon am ersten Tag vorliegen sollen. Außerdem will die Bundesregierung die Möglichkeit der telefonischen Krankschreibung abschaffen. Bundeskanzler Merz hatte die nach seinen Worten exorbitant gestiegene Zahl an Krankheitstagen kritisiert. Jeder Missbrauch müsse erschwert werden.
1: Überwiegend Zustimmung für einen Großteil der Pläne kommt aus der Wirtschaft. Die Bundesvereinigung der deutschen Arbeitgeberverbände bewertete die Entscheidungen zum Bürokratieabbau und zur Ausweitung der sachgrundlosen Befristung bei Neueinstellungen positiv. Hauptgeschäftsführer Kampeter sagte dem Sender Phoenix, die Flexibilisierung des Arbeitsrechts könne damit auch in unsicheren Situationen Arbeitsplätze schaffen. Der Bundesverband der deutschen Industrie sieht in dem Paket ein positives Zeichen für den gemeinsamen Reformwillen und die Arbeitsfähigkeit der Koalition, vermisst aber einen kraftvollen Wachstumsimpuls. Volkswagen will offenbar auch sein Management verschlanken. Laut Bild soll es ab 2027 etwa ein Viertel weniger Posten auf dieser Ebene geben, statt weltweit 21.500 nur noch etwa 16.000. Auch soll die Vergütung stärker an die individuelle Leistung gekoppelt und Anreize für Einsparungen geschaffen werden. Für kommende Woche ist bei VW eine Aufsichtsratssitzung anberaumt, in der ein weitreichendes Sparprogramm auf der Tagesordnung steht. Mehrere Medien hatten berichtet, dass weltweit rund 100.000 Stellen abgebaut werden sollen. Ein internationales Netzwerk von Vergewaltigern haben Ermittler aus Deutschland, Großbritannien, den USA und 6 weiteren Ländern ausgehoben. Mehr als 150 Täter und Opfer sind identifiziert. Ausgangspunkt für die Ermittler war eine Recherche der NDR-Investigativsendung Steuerung F. Sie deckte auf, wie die Männer übers Internet ihren massenhaften Missbrauch organisierten. Aus London, Franziska Hoppen.
3: Die Nutzer feuerten sich dort gegenseitig an, teilten Tipps zu Betäubungsmitteln. Ihre Opfer kamen häufig aus dem engsten Umfeld, waren Ehefrauen, Schwestern, Töchter. Mit ihrer Recherche lösten die Investigativjournalistinnen eine internationale Ermittlungsoperation aus unter dem Namen Medusa, die nun erstmals im großen Stil gegen das Vergewaltigernetzwerk vorgegangen ist. Das teilten das Bundeskriminalamt und die britische National Crime Agency heute in London mit. Weltweit wurden bereits 156 Opfer und Täter identifiziert, 113 Ermittlungsverfahren ausgelöst, es kam zu 57 Festnahmen.
1: Eine Woche nach den schweren Erdbeben in Venezuela ist ein Mann gerettet worden. Nach Angaben von Einsatzkräften war der 43-Jährige in der Küstenstadt Caetalalamar unter Trümmern eingeschlossen. Seit den Erdbeben in Venezuela am vergangenen Mittwoch werden Zehntausende Menschen vermisst. Die Zahl der Toten ist bereits auf rund 2.300 Menschen gestiegen. Nach dem WM-Aus der deutschen Fußballnationalmannschaft hat es ein Krisentreffen beim DFB in Frankfurt am Main gegeben. Das Gespräch zwischen Bundestrainer Julian Nagelsmann und Spitzenfunktionären des Deutschen Fußballbundes dauerte etwa 3 Stunden. Aus dem ARD-WM-Team Maja Greff.
4: Laut Medienberichten soll Julian Nagelsmann dort der Rücktritt nahegelegt worden sein. Der DFB hält sich aber mit Informationen zum Krisentreffen in Frankfurt zurück. Weder die Sitzung selbst noch die inhaltlichen Details wurden bislang offiziell bestätigt. Julian Nagelsmann hatte noch in den USA gesagt, dass er als Bundestrainer weitermachen würde. Über seine Zukunft müssten andere entscheiden. Derweil gehen in den USA heute die 16. Finals weiter. Um 21 Uhr deutscher Zeit treffen Spanien und Österreich aufeinander. Danach stehen noch die Partien Portugal-Kroatien und Schweiz-Algerien an.
1: Das waren die Nachrichten. Das Wetter in Norddeutschland. Zeitweise Regenfälle, gebietsweise freundlich, 18 bis 24 Grad. In der Nacht meist trocken, nur einzelne Schauer, Tiefstwerte 16 bis 10 Grad. Morgen zeitweise heiter und vereinzelt Schauer bei Höchstwerten von 19 bis 23 Grad. Am Sonnabend gebietsweise Schauer, in Niedersachsen freundlich, bei 20 bis 26 Grad. Es wird jetzt 18.05 Uhr.
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1: Um 19 Uhr mit Beate Rüsapp. Die von der schwarz-roten Koalition geplanten schärferen Regeln für Krankschreibungen haben breite Proteste ausgelöst. Arbeitsunfähigkeitsbescheinigungen sollen künftig schon am ersten Tag vorliegen und die telefonische Krankschreibung soll nicht mehr möglich sein. Kritiker sprechen von Misstrauenskultur und befürchten überlastete Praxen. Aus der NDR-Nachrichtenredaktion Petra Mittermeier.
2: Es grenze an Irrsinn, abertausende Menschen in die Praxen zu jagen, heißt es zum Beispiel von der Kassenärztlichen Bundesvereinigung. Wer Huste oder eine Magen-Darm-Infektion habe, gehöre ins Bett und nicht in übervolle Praxen, sagte Verbandschef Gassen der Rheinischen Post. Der Gesundheitsexperte der Grünen, Dahmen, warf der Koalition vor, neue Bürokratie zu schaffen. Wertvolle ärztliche Kapazitäten würden für Bescheinigungen gebunden, anstatt die Hausarztpraxen zu entlasten und die Patienten besser zu steuern.
1: Volkswagen will offenbar auch sein Management verschlanken. Laut Bild soll es ab 2027 etwa ein Viertel weniger Posten auf dieser Ebene geben, statt weltweit 21.500 nur noch etwa 16.000. Auch soll die Vergütungsstärke an die individuelle Leistung gekoppelt und Anreize für Einsparungen geschaffen werden. Für kommende Woche ist bei VW eine Aufsichtsratssitzung anberaumt, in der ein weitreichendes Sparprogramm auf der Tagesordnung steht. Mehrere Medien hatten berichtet, dass weltweit rund 100.000 Stellen abgebaut werden sollen. Der ukrainische Präsident Selenskyj hat Vergeltung für den massiven russischen Angriff auf Kiew angekündigt. Sein Land sei für einen gerechten Frieden, eine gerechte Beendigung des Krieges und solange es das nicht gebe, für gerechte Reaktionen, sagte er bei einem Besuch an einem der Einschlagsorte in der Hauptstadt. Bei den Attacken vergangene Nacht waren mehr als 20 Menschen ums Leben gekommen. Viele Wohnhäuser wurden zerstört. Die Gerüchte um das Aus von Julian Nagelsmann als Bundestrainer verdichtet sich. Heute gab es ein Krisentreffen in der DFB-Zentrale in Frankfurt. Aus dem ARD-WM-Team Maja Gräf.
3: Das Treffen selbst wurde der Sportschau bestätigt, Inhalte aber nicht. Nach unseren Informationen soll Julian Nagelsmann dort aber von der DFB-Spitze ein Rücktritt von seinem Amt als Bundestrainer nahegelegt worden sein. Die Entscheidung darüber wurde aber erstmal vertagt und könnte Mitte nächster Woche verkündet werden. Und dann gucken wir noch schnell auf das, was bei der WM heute und in der Nacht passiert. Mit Favorit Spanien trifft um 21 Uhr auf Österreich. Dann spielen um 1 Uhr Ronaldo und Modric bzw. Portugal und Kroatien gegeneinander. Und die Schweiz trifft um 5 auf Algerien.
1: Das waren die Nachrichten. Das Wetter in Norddeutschland. Nachts meist trocken, nur einzelne Schauer, Tiefstwerte 16 bis 10 Grad. Morgen zeitweise heiter und vereinzelt Schauer bei Höchstwerten von 19 bis 23 Grad. Am Sonnabend gebietsweise Schauer, in Niedersachsen freundlich, 20 bis 26 Grad und am Sonntag unbeständig 19 bis 24 Grad. Es ist 19.03 Uhr.
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1: Um 20 Uhr mit Beate Rüsopp. Die von der schwarz-roten Koalition geplanten schärferen Regeln für Krankschreibungen haben breite Proteste ausgelöst. Arbeitsunfähigkeitsbescheinigungen sollen künftig schon am ersten Tag vorliegen. Und die telefonische Krankschreibung soll nicht mehr möglich sein. Kritiker sprechen von Misstrauenskultur und befürchten überlastete Praxen. Aus der NDR-Nachrichtenredaktion Petra Mittermeier.
2: Es grenze an Irrsinn, abertausende Menschen in die Praxen zu jagen, heißt es zum Beispiel von der Kassenärztlichen Bundesvereinigung. Wer Huste oder eine Magen-Darm-Infektion habe, gehöre ins Bett und nicht in übervolle Praxen, sagte Verbandschef Gassen der Rheinischen Post. Der Gesundheitsexperte der Grünen, Dahmen, warf der Koalition vor, neue Bürokratie zu schaffen. Wertvolle ärztliche Kapazitäten würden für Bescheinigungen gebunden, anstatt die Hausarztpraxen zu entlasten und die Patienten besser zu steuern.
1: Der ukrainische Präsident Selenskyj hat Vergeltung für den massiven russischen Angriff auf Kiew angekündigt. Sein Land sei für einen gerechten Frieden, eine gerechte Beendigung des Krieges und solange es das nicht gebe, für gerechte Reaktionen, sagte er bei einem Besuch an einem der Einschlagsorte in der Hauptstadt. Bei den Attacken waren vergangene Nacht mehr als 20 Menschen ums Leben gekommen. Viele Wohnhäuser wurden zerstört. Volkswagen will offenbar auch sein Management verschlanken. Laut Bild soll es ab 2027 etwa ein Viertel weniger Posten auf dieser Ebene geben, statt weltweit 21.500 nur noch etwa 16.000. Auch soll die Vergütung stärker an die individuelle Leistung gekoppelt und Anreize für Einsparungen geschaffen werden. Für kommende Woche ist bei VW eine Aufsichtsratssitzung anberaumt, in der ein weitreichendes Sparprogramm auf der Tagesordnung steht. Mehrere Medien hatten berichtet, dass weltweit rund 100.000 Stellen abgebaut werden sollen. Die Gerüchte um das Aus von Julian Nagelsmann als Bundestrainer verdichten sich. Heute gab es ein Krisentreffen in der DFB-Zentrale in Frankfurt. Aus dem ARD-WM-Team Maja Gräf.
3: Das Treffen selbst wurde der Sportschau bestätigt, Inhalte aber nicht. Nach unseren Informationen soll Julian Nagelsmann dort aber von der DFB-Spitze ein Rücktritt von seinem Amt als Bundestrainer nahegelegt worden sein. Die Entscheidung darüber wurde aber erstmal vertagt und könnte Mitte nächster Woche verkündet werden. Und dann gucken wir noch schnell auf das, was bei der WM heute und in der Nacht passiert. Mit Favorit Spanien trifft um 21 Uhr auf Österreich. Dann spielen um 1 Uhr Ronaldo und Modric bzw. Portugal und Kroatien gegeneinander. Und die Schweiz trifft um 5 auf Algerien.
1: Das waren die Nachrichten. Das Wetter in Norddeutschland. Nachts meist trocken, nur einzelne Schauer. Tiefstwerte 16 bis 10 Grad. Morgen zeitweise heiter und vereinzelt Schauer bei Höchstwerten von 19 bis 23 Grad. Am Sonnabend gebietsweise Schauer, in Niedersachsen freundlicher bei 20 bis 26 Grad. Es wird jetzt 20.03 Uhr.
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4: Rod the Mod, Roddy the Body, Roderick David Stewart hatte etliche Spitznamen. Tatsächlich brachte es der fußballverrückte Londoner zum Partylöwen in Beverly Hills. Die Nachtclub Classics heute ihm zu Ehren. Mit Uli Kniep am Mikrofon.

Januar 1945, also kurz vor Ende des Zweiten Weltkrieges, wurde Rod Stewart in London geboren. Heute feierte er sicherlich eine Big Party. Vor rund 60 Jahren erschien seine erste Single. Jamona.

0: Good Morning Little Schoolgirl veröffentlicht am 16. Oktober 1964. Die ersten Aufnahmen und Auftritte absolvierte er in den Londoner Clubs mit Long John Baldry, den Bands Steam Packet und Hoochie Coochie Man und mit dem Shotgun Express. Zu seinen großen Vorbildern gehörten Bluesmusiker wie Muddy Waters und vor allem Soulstars wie Otis Redding und Sam Cooke.
1: I wish I'd seen him live.
2: Oh ja, ich wünschte, ich hätte Sam Cooke jemals live gesehen. Er ist sicherlich einer meiner größten Einflüsse.
1: And I always have to ask millions of questions about him. So I'd love to have seen Sam live and still a great influence on me.

Von Beginn seiner Karriere an war Rod Stewart mehr Interpret als Komponist. Er sagt selber von sich, dass er oft zu träge war, um sich ans Schreiben zu machen. Andererseits gibt es so viele Songs, die er gerne von anderen Musikern übernimmt. Aber Rod Stewart hat auch Respekt vor bestimmten Stücken und Künstlern. An Otis Redding zum Beispiel wagt er sich nicht so ohne weiteres ran und verbindet damit eine kleine Kollegenschelte. Die Originale von Otis Redding beispielsweise sind kaum zu übertreffen. Das sieht man ja an den Versionen von Michael Bolton. Bei ihm klingt vieles übertrieben. Da wage ich mich nicht ran. Ein kleiner Seitenhieb auf Michael Bolton also. Neben Interpretationen von Soul-Klassikern hat Rod Stewart regelmäßig auch Kompositionen von etwa Bob Dylan und Van Morrison aufgenommen. Und das mit großem Erfolg und nicht eben zum Schaden der Komponisten wie auch Tom Waits. Denn Stewarts Versionen waren oft die kommerziell erfolgreicheren. Tom Waits konnte sich also von den Tantiemen für Tom Trauberts Blues und Downtown Train ein Haus mit Swimmingpool leisten, amüsiert sich Rod Stewart. Hier ist eine Komposition von Mike Dabo, Handbags and Glad Rags. 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

Die NDR Blue Nachtclub Classics heute zum 80. Geburtstag von Rod Stewart. Zumindest als Co-Autor war er allerdings auch an einigen seiner Hits beteiligt. Maggie May, einer seiner größten Erfolge überhaupt, geht beispielsweise auf sein Konto. Ebenso eines seiner wohl besten Stücke, Mandolin Wind.

0: Im Booklet zum Boxset Storyteller schreibt Rod Stewart, dass dies wohl für immer sein Favorit bleiben wird. Mandolin Wind aus seinem dritten Soloalbum Every Picture Tells a Story aus dem Jahre 1971. Zu jener Zeit fuhr Rod Stewart bereits zweigleisig. Hatte er zuvor mit der Jeff Beck Group gearbeitet, so ging er nun von dort zusammen mit Ron Wood zu den Small Faces, wo beide Steve Marriott ersetzten. Auf Soloalben wollte Rod Stewart allerdings nicht verzichten und so trat der seltene Fall ein, dass er parallel Hits mit den Faces und als Solist hatte. Und 1972 war Stewart zu seiner eigenen Überraschung auch noch mit einem Song in den Charts, der unter dem Namen der australischen Band Python Lee Jackson erschien.
1: Ah, funny old record that was. 69 or 70. Became a number one hit.
0: Eigentlich war Rod Stewart nur ins Studio gegangen, um einem Bekannten einen Gefallen zu tun und ein Demo für dieses Stück einzusingen. Später aber wurde diese Version ohne sein Wissen veröffentlicht und zu einem respektablen Hit. Every day.

0: Schon früh nannte man Rod Stewart The Mod, wegen seiner Frisur und seiner Kleidung. Und das Interesse für Mode hat sich bis heute gehalten.
1: Even before the successes of music came along, I was very much in the clothes.
0: Schon bevor ich als Sänger erfolgreich wurde, war ich ein Modeliebhaber. Mit einem Freund ging ich damals in der Carnaby Street shoppen und bis heute hat sich diese Vorliebe gehalten. Das gehört irgendwie zu meiner Persönlichkeit.
1: That's all it is. And if you don't like clothes, then that, we did.
0: Die Zeit bei und mit den Faces verlief für alle Beteiligten in mehrfacher Hinsicht chaotisch, wie Rod Stewart unumwunden zugibt.
2: We used to get drunk a lot, that's for sure. And that came about because we didn't think we were very good.
3: Wir waren anfangs sehr oft sehr betrunken, weil wir dachten, wir seien einfach nicht gut genug auf der Bühne.
0: Später dann war es Teil unseres Images und der unkoordinierte Sound der Faces wurde zu unserem Markenzeichen.

Had me a real good time. Und manchmal schossen die Faces auch über das Ziel hinaus, wie der Live-Mitschnitt Coast to Coast eindrücklich unter Beweis stellt. Musikalisch war der Output der Faces rückblickend betrachtet allerdings ganz erklecklich, wie die 4-CD-Box Five Guys Walk into the Bar beweist. Zum Problem für die Band wurde der gleichzeitig immer größer werdende Solo-Erfolg von Rod Stewart. Die Faces gerieten immer mehr zu einer Begleitband und das konnte auf Dauer nicht gut gehen. Mitte der 70er Jahre gingen die Faces also auseinander und eine oft diskutierte, spätere, längerfristige Reunion der Faces kam letztlich nie zustande. Rod Stewart musste sogar die gemeinsame Aufnahme in die Rock'n'Roll Hall of Fame April 2012 wegen Krankheit absagen. Mick Hucknall übrigens sprang damals für ihn als Sänger ein und machte seine Sache sehr gut. Hier aber natürlich noch eine Faces-Nummer mit Rod Stewart, eine Fremdkomposition in diesem Fall von Chuck Berry.

0: Memphis, Tennessee in der Version von Rod Stewart, dem Gitarristen Ron Wood, Keyboarder Ian McLagan, Drummer Kenny Jones und Ronnie Lane. Der Bassist war übrigens der Erste, der die Band verließ. Und er war von Anfang an nicht eben der entschiedene Fürsprecher gewesen, als es darum ging, Rod Stewart als Nachfolger von Steve Marriott in die Band zu holen. Dessen Erbe anzutreten war ja auch beileibe nicht einfach gewesen.
1: Well, I think by the time I joined, the Small Faces had gone off the boil, so it wasn't.
2: Das Thema Small Faces war zu der Zeit, als ich dazu stieß, nicht mehr ganz so heiß. Deswegen war es nicht so problematisch, Steve Marriott zu ersetzen, aber er war ein toller Sänger.
1: I even got in the band, because I don't think Ronnie Lane wanted me in the band, because he wanted to do the vocals himself.
0: Ronnie Lane wollte also auch selber singen und das tat er ja auch auf den Langspielplatten der Faces. 1997 bereits ist der Bassist gestorben und am 3. Dezember 2014 erlag auch der Keyboarder Ian McLagan den Folgen eines Schlaganfalls. Rod Stewart macht sich schon seit längerem seine Gedanken über Alter und Krankheit.
2: Ich kann nur jedem Mann über 35 raten, auch zur Krebsvorsorgeuntersuchung zu gehen. Es war natürlich für mich ein Riesenschock, weil ich immer dachte, ich wäre fit. Aber ich war anschließend so froh, dass ich rechtzeitig dorthin gegangen bin.
3: Someone like me that considers himself extremely fit and strong and plays soccer and, you know, is lively. It was just shattering. I mean, I refuse to believe it, but I was so lucky to catch it that early.
0: Hintergrund für den gut gemeinten Ratschlag war eine frühe Schilddrüsenkrebsdiagnose im Jahr 1999.
3: It was hard because I couldn't sing for about 3 or 4 months and it was scary. I didn't know what I was going to do.
2: Ich konnte 3-4 Monate lang nicht singen und dann stellen sich solche Gedanken ein, wie bezahlst du all deine Verpflichtungen? Es war, als müsse ich wieder neu lernen zu laufen.

0: Hier ist NDR Blue mit den Nachtclub Classics am Vorabend des 80. Geburtstags von Sir Rod Stewart. Das war Passion vom Album Foolish Behavior aus dem Jahr 1980. Inzwischen waren die Faces längst Geschichte und Rod Stewart hatte bereits 5 Jahre zuvor auch aus Steuergründen England verlassen und den Atlantik überquert. In der neuen Welt war es ihm richtig gut gegangen. Er genoss sein Leben, hatte viele Hits wie zum Beispiel Hot Legs und Do You Think I'm Sexy.
1: Being in the music business, many, many advantages. We earn a very good wage.
2: Im Musikgeschäft zu sein, hat für mich viele Vorteile. Ich verdiene wirklich eine Menge Geld. Ich kann königlich leben, aber das Wichtigste ist natürlich, dass ich das tun kann, was mir Spaß macht. Das ist ein unglaubliches Privileg. Ich denke, dass 98% der Leute auf der Erde nicht das tun können, was ihnen gefällt.
0: Er hatte also eine Menge Spaß, nicht zuletzt, weil sich seine 5 Great American Songbooks jenseits des Atlantiks wie geschnitten Brot verkauften. In Deutschland waren diese Interpretationen nicht sehr gefragt. Erst mit der CD Time aus dem Jahr 2013 konnte Stewart auch bei Kritikern wieder Boden gut machen, denn dieses Album enthält fast ausschließlich selbst komponierte autobiografische Songs wie Can't Stop Me Now über seine Karriere und Anfangstage.
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Aufgenommen 2013 im Troubadour in Los Angeles. Ein kleiner Club ist das, wo Rod Stewart dieses exklusive Konzert gab, sein damals aktuelles Album vorgestellt hat und einige Klassiker brachte. Damals sagte er, dass er nicht wirklich Angst vorm Altern habe. Eigentlich habe ich keine Angst vorm Älterwerden. Als ich 30 wurde, war es ein bisschen traumatisch, aber wirklich nur ein bisschen. Ich habe dann festgestellt, dass ein anderer Lebensabschnitt beginnt. Und meinen 40. und 50. Geburtstag habe ich ganz normal gefeiert. Eine Riesenparty an meinem 50., aber ich kümmere mich ansonsten wirklich nicht besonders ums Älterwerden. Im gerade abgelaufenen Jahr hat Rod Stewart bewiesen, dass er noch immer willens und fähig ist, sein Publikum zu begeistern. Und im kommenden Mai kommt er wieder nach Deutschland, spielt unter anderem in Bremen. Erscheint sozusagen Forever Young. Medical!

0: Nun, ewige Jugend wird sicherlich auch Rod Stewart nicht beschieden sein, aber heute, so kann man wohl annehmen, wird gefeiert. Und er ist insofern ein Glückspilz, weil er trotz seines zeitweise umstrittenen Images als Womanizer eins sicherlich sagen kann mit Fug und Recht.
1: I don't get played on rap stations, but more or less every other station I get played on.
2: Natürlich habe ich nicht sehr viel Einsätze auf Rap-Stationen zu verzeichnen, aber in den meisten anderen Radios komme ich vor und meine Stimme ist ja auch recht universell einsetzbar. Ich kann fast jeden Song singen.
0: Hier ist noch eine solch wunderbare Interpretation eines Jimi Hendrix-Titels, Angel.

0: Soweit die Nachtclub Classics hier auf NDR Blue zum 80. Geburtstag von Rod Stewart, der 2016 zum Ritter geschlagen wurde. Und das war für den hartgesottenen Stewart sogar etwas ganz Besonderes.
1: Undescribable. I found out 4 months before the event that only my brother, my brother-in-law, my wife and I knew. So we had to keep it secret all that time.
0: Es war unbeschreiblich. Ich erfuhr 4 Monate vor der Zeremonie davon, dass ich zum Sir ernannt werden sollte und musste es sogar von meinen Kindern geheim halten. Als ich dann niederkniete, fragte mich Prinz William, ob ich denn noch singe, und ich antwortete: Ja, Sir, ich habe ja 8 Kinder.
1: He said, "Are you still singing, Rod?" I said, "Yes, sir, of course I am. I've got 8 children.
0: Zum Schluss noch ein Stück aus dem bis dato letzten Album von Rod Stewart, das er gemeinsam mit Jules Holland aufgenommen hat. Swing Fever lautet der Titel und daraus Good Rocking Tonight. Am Mikrofon war Uli Kniep. Ach, übrigens, bei dem bis dato letzten Interview mit ihm gab Rod Stewart uns Journalisten sogar einen aus. Prost.
1: Is my name Rod Stewart or what? Bring 1, 2, 3, 4, 5, 6 glasses. See

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1: Um 21 Uhr mit Beate Rüsapp. Die Pläne der Bundesregierung zu Krankschreibungen haben viel Kritik ausgelöst. Laut Union und SPD soll künftig ein ärztliches Attest ab Tag 1 einer Krankmeldung vorgelegt werden und telefonische Krankschreibungen ganz wegfallen. Ärzte, Sozialverbände und Krankenkassen befürchten eine Überlastung durch weitere Patienten in den Praxen. Bundeskanzler Merz verteidigte das Vorhaben im ARD-Brennpunkt.
2: Wir kehren zu der Regelung zurück, die wir vor Corona hatten. Und gleichzeitig ist es den Betrieben überlassen, auch andere Regelungen zu vereinbaren. Aber das ist die gesetzliche Regelung, die wir vereinbart haben. Und das Ziel ist klar, wir müssen die hohen Krankenstände in Deutschland runterbringen. Und das ist unsere Antwort oder das ist unser Angebot.
1: Kanzler Merz in der ARD. Der ukrainische Präsident Selenskyj hat Vergeltung für den massiven russischen Angriff auf Kiew angekündigt. Sein Land sei für einen gerechten Frieden, eine gerechte Beendigung des Krieges und solange es das nicht gebe, für gerechte Reaktionen, sagte er bei einem Besuch an einem der Einschlagsorte in der Hauptstadt. Bei den Attacken waren vergangene Nacht mehr als 20 Menschen ums Leben gekommen. Viele Wohnhäuser wurden zerstört. Volkswagen plant einem Bericht der Bild zufolge auch einen deutlichen Stellenabbau auf Management-Ebene. Hier soll demnach bis 2027 etwa ein Viertel der weltweit 21.500 Jobs eingespart werden. Auch will der Konzern die Vergütung stärker an die individuelle Leistung koppeln, heißt es. Ende vergangener Woche hatten mehrere Medien berichtet, dass VW weltweit rund 100.000 Stellen einsparen und Werke schließen will. Der schwedische Energiekonzern Vattenfall hat in der Nordsee offiziell mit dem Bau des Offshore-Windparks Nordlicht begonnen. Rund 85 Kilometer nördlich von Borkum sei der erste in Rostock gefertigte Stahlpfahl in den Meeresboden gerammt worden, teilte das Unternehmen mit. Für das Fundament des ersten Windparkabschnitts werden insgesamt 68 der sogenannten Monopiles benötigt, die jeweils bis zu 80 Meter lang sind. Nordlicht 1 soll einmal eine Leistung von rund 980 Megawatt haben. Das Aus für Julian Nagelsmann als Bundestrainer nimmt offenbar Formen an. Nach ARD-Informationen gab es ein Treffen in der DFB-Zentrale in Frankfurt. Dort soll dem 38-Jährigen ein Rücktritt nahegelegt worden sein. Nagelsmann selbst hatte nach dem Ausscheiden bei der WM gegen Paraguay erklärt, er wolle weitermachen. Als Nachfolger wird Jürgen Klopp gehandelt. Das waren die Nachrichten. Das Wetter in Norddeutschland. Nachts meist trocken, nur vereinzelt Schauer, Tiefstwerte 16 bis 10 Grad. Morgen zeitweise heiter und vereinzelt Schauer bei Höchstwerten von 19 bis 23 Grad. Am Sonnabend gebietsweise Schauer, in Niedersachsen freundlich bei 20 bis 26 Grad. Es ist 21.03 Uhr.
0: 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Wie ist es zu erklären, dass jemand als Sänger und Künstler so sehr vermisst und betrauert wird, obwohl es schon seit 20 Jahren so gut wie kein musikalisches Lebenszeichen von ihm gab? Jemand, der selbst sagte, die Stille sei für ihn die höchste Vollendung. Etwas, das man seiner späteren Musik mit ihrer formungebundenen Ruhe anhören konnte. Und der sein Familienleben ungleich wichtiger fand als die künstlerische Karriere, die er dafür aufgab. Eine Frage, mit der sich die Nachtclub Classics heute eingehend beschäftigen werden. Es geht um Mark Hollis, der große Sänger und Freigeist, der mit Talk Talk den Synthie-Pop der 80er Jahre prägte und sich anschließend immer mehr vom großen Celebrity- und Glam-Getöse entfernte, zugunsten seiner Suche nach künstlerischer Wahrhaftigkeit und spiritueller Tiefe. Am 25.02.2019 ist er der Welt abhanden gekommen. Grund genug, in der kommenden Stunde Mark Hollis' Werdegang so gut es geht nachzuzeichnen und in der wunderbaren und zeitlosen Musik zu schwelgen, die er der Welt hinterlassen hat. Am Mikrofon ist Gerd Steger.

Bei etwa 20 Instrumenten kommt dabei eine entsprechende Fülle zustande, sagte Mark Hollis hier über die späten Talk-Talk-Alben. Im eben gehörten Inheritance sind es behutsame Klavierakkorde und eine leise, jazzige Rhythmusgruppe mit der verzerrten Gitarre als Gegensatz und dann zwischendurch unerwartet die getragenen Töne von Fagott und Klarinette. Über allem die schwebende Stimme von Mark Hollis. So klang Talk Talk im Jahre 1988. Mark Hollis stammte aus dem Londoner Tottenham. Es gab zwei Brüder, Ed Hollis, der ältere, war DJ und produzierte Bands wie die Pub-Rocker Eddie and the Hot Rods. Seine Drähte zum Musikbiss stellten die Weichen für Marks Karriere. Der brach die Schule vorzeitig ab. Auch eine Ausbildung als Kinderpsychologe zog er nicht bis zu Ende durch. Für den Lebensunterhalt arbeitete er als Labortechniker und Fabrikarbeiter. In der Freizeit schrieb er bereits Songs, die sich ansammelten und darauf warteten, endlich aufgenommen zu werden. 1977 war es soweit. Mit seiner ersten Band The Reaction entstanden Demoaufnahmen immerhin für Island Records. Eine Single wurde veröffentlicht, bevor sich die Band wieder auflöste. Ganz im punkigen Garagenbeat-Sound, der Ende der 70er angesagt war.

0: I tend to think of the whole sort of lyrical thing and the singing thing as is sort of like a two part thing, you know. It's sort of observationist and victim. It's sort of those two elements. There are definitely subjects that I'm wary about writing about. I mean, you know, the thing of sort of, you know, getting into the territories of smooch or anything.
1: Zwei Perspektiven, aus denen man textet, sagte Mark Hollis in einem Interview aus den frühen 80ern. Als Beobachter oder als Betroffener. Was für ihn allerdings nicht in Frage kam, waren schnulzige Texte. Unter den Demo-Tracks von Mark Hollis und seiner damaligen Band The Reaction war auch dieser Song, der später in dieser ungeschliffenen Form auf einer Punk-Compilation vom Label Beggar's Banquet wieder auftauchte. Eindeutig aus der betroffenen Sicht gesungen. Ich leide unter Angstzuständen und alles, was du machen kannst, ist

Von Synthesizern, Sequenzern und Drum Machines dominierten Pop Anfang der 80er Jahre alles veränderte, hört man deutlich, wenn man den Song in dieser Version hört. Talk Talk mit Talk Talk.

0: Obviously, the main thing to me above everything is that I should be sort of proud of what it is that I've done. There are sort of three things. There's this thing of it being a career, a thing of it being a job, but above all, there must be this thing where you actually have sort of, you know, belief in what you're doing above commercial success. I do think there's an area in which we are sort of, to an extent, commercial anyway, just, you know, by the melodic nature of things. But, you know, I mean, like I say, that is the most important thing.
1: Dass man hinter dem steht, was man macht, ist wichtiger als jeder kommerzielle Erfolg, auch wenn Talk Talk bis zu einem gewissen Grad kommerziell sind. Über sowas zu reden, war Anfang der 80er eine Selbstverständlichkeit. Der Vorwurf, nur Kohle machen zu wollen, war allgegenwärtig. Gerade wenn man so nach Synthie-Pop klang wie die frühen Talk Talk. Ed Hollis, Marks Bruder, war bei der Entstehung von Talk Talk eine entscheidende Hilfe, von der Besetzung bis hin zum großen Deal mit EMI. Marketing und Image waren auch für Talk Talk das A und O, auch wenn die Band das gerne dementierte. Das Cover vom Debütalbum The Party's Over stammte vom angesagten Grafikdesigner Peter Saville, dessen Grafiken bereits die Platten von OMD oder Joy Division zierten. Erlesene Designer waren für die Kleidung zuständig, orientiert am Schick von Roxy Music. Produzent wurde Colin Thurston, Bowie, Magazine und Duran Duran gehörten zu seinen Referenzen. Die New Romantic Schublade war für Talk Talk angedacht und EMI schickte sie dementsprechend mit Duran Duran auf Tour. Mark Hollis selbst hatte einen gänzlich anderen Horizont, was Musik anging. In Interviews erwähnte er Coltrane, Otis Redding, King Crimson oder Can als seine Einflüsse. Gehört hat man das in seiner Musik damals eher versteckt. Zum Beispiel bei der ersten Single Mirror Man in der Raffinesse des zwischen arabisch und barock klingenden Streicherarrangements, das im Laufe des Songs auftaucht.

0: second albums are always very important. You see, so many people actually think that your first album sort of defines you, your complete sound, and, you know, I think this new album is actually proof that that isn't true. I mean, or it doesn't have to be true. We did actually spend a lot of time...
1: What we've actually done, we've got about 8 or 9 people playing on this album in total. What it's actually done is enabled us to, you know, create more depth in the arrangement and to actually, you know, let numbers draw out where before they were maybe a little bit more concise.
2: Das zweite Album, It's My Life, hier im Interview besprochen, als es 1984 rauskam. Nach einem Dreivierteljahr im Studio, Songs und Arrangements haben mehr Tiefe bekommen, erzählt Mark Hollis hier. Sicherlich auch ein Grund dafür war der neue Produzent Tim Freeze Green, der im Laufe der nächsten Jahre fast ein weiteres Bandmitglied wurde. Keyboarder Simon Brenner war dafür ausgestiegen, auch deshalb gab es wohl weniger prototypische Synthesizer-Sounds. Dennoch hört man dem Album die 80er an, vor allem was die knalligen Drums angeht. Auch der Fretless-Bass mit seinem leiernden Vibrato ist typisch für die Zeit. Aber es ist diese besondere Art von schwebender Melancholie, die Mark Hollis und Talk Talk in jedwedem musikalischen Gewand ausmachte und die hier besonders gut zum Tragen kommt. Die großen Hits wie der Titelsong It's My Life und Such a Shame werden heute noch rauf und runter gespielt, darum hier ein anderer, nicht minder schöner Song aus dem Album Tomorrow Started mit der Seltenheit eines Trompetensolos in der Mitte.

0: You see, I'm not exactly sure where the next album should go from now. You see, what I do think is an important part of this group and always has been is the fact that everything does centre itself around songs. So certainly that would be true for the next album. In terms of its arrangement and in terms of its style, I don't actually know quite where it should go at the minute.
1: Wohin würde die Band sich von da aus entwickeln? Im Zentrum bleiben natürlich grundsätzlich die Songs, wie auch immer sie dann klingen würden. Nach weniger Synthesizern, dafür Piano, Gospelorgel und ein natürlich klingendes Schlagzeug. The Color of Spring erschien 1986 und war verkaufsmäßig der Zenit von Talk Talk. 2 Millionen Mal ging es über den Tisch und war eine schöne Bestätigung für Mark Hollis in seiner künstlerischen Entwicklung hin zu einer zeitlosen Musik, die nicht auf Trend setzt. Auch schon zu der Zeit sagte er immer wieder, Talk Talk seien eher eine Jazzgruppe als eine Popband. Raffiniert in Szene gesetzt, wieder von Produzent Tim Freeze Green, Happiness is easy.

0: I think before you make an album, you should sort of decide why you want to make an album and have a reason for making an album. And I just think that takes time, you know. At the point when you finished an album, you'd still mentally tied up with what that album was. So it just takes a period of time to sort of decide how this next one will be different from the one that preceded it.
1: Alles braucht seine Zeit. Und wenn man ein Album macht, sollte man sich nicht nur Zeit nehmen, sondern auch einen guten Grund dafür haben. Das sagt der vor rund einem Jahr verstorbene Mark Hollis, dem die heutigen Nachtclub Classics ihre Referenz erweisen. Nicht nur für ein Album, auch für einen gespielten oder gesungenen Ton braucht man laut Mark Hollis einen guten Grund. Und wenn man den nicht hat, ist es besser zu schweigen. Das Gegenteil vom großen Pop-Bohai und ein Weg, den Talk Talk von der Spitze der Popcharts aus jetzt einschlugen. Geholfen hat dabei sicherlich ein Riesenetat von der Plattenfirma EMI, die auf weitere Charthits hoffte und Talk Talk komplette künstlerische Freiheit gewährten. Es gab für EMI keinerlei Hörproben im Voraus, die Band wollte bei den Aufnahmen nicht gestört werden. Die fanden in einer ehemaligen Kirche statt, manchmal bei Kerzenlicht oder im Dunkeln ohne Zeitgefühl und Orientierung, als Ausgangszustand für die spirituelle Kreativität, die Talk Talk anstrebten. Das taten sie über ein Jahr lang. Im September 88 erschien dann Spirit of Eden, Musik, die ihre Schönheit und Intensität nur entfalten kann, wenn man wirklich zuhört. Komplett ungeeignet für die Popcharts, allein schon wegen der Länge der Stücke. Hören Sie selbst, hier ist das 9-minütige The Rainbow, das ich fast in voller Länge ausspielen werde, mit einem freien, eigenständigen musikalischen Vokabular von Kammermusik bis Blues, mit Gastmusikern wie Nigel Kennedy an der Violine und der unvergleichlichen Bluesharp von Mark Feldham.

0: All of these instruments would be hit at very low level, so that the resonance of the instrument would become as important as the note of the instrument, and that in doing that, the room would then become an important part of the note.
1: Die Instrumente bei niedrigem Pegel aufnehmen, so dass die Resonanz im Raum ebenso wichtig ist wie der gespielte Ton selbst. So etwas will eine Plattenfirma nicht hören, wenn es um Umsatz geht. Man könne das Album Spirit of Eden nicht touren, befand Mark Hollis, also wurde ab jetzt nicht mehr live gespielt, eine Single-Auskopplung gab es ebenfalls nicht. EMI verklagte Talk Talk, weil sie absichtlich obskure und unverkäufliche Musik machen würden. Die Klage wurde vor Gericht fallen gelassen, weil man immerhin feststellte, dass Musik nicht per se kommerziell ausgerichtet sein muss. Ein ähnlicher Fall war die Klage von Labelchef David Geffen gegen Neil Young, weil der nicht genügend nach sich selbst klang. Der Streit zwischen EMI und Mark Hollis ging aber noch weiter. Nachdem Talk Talk zu Polydor gewechselt hatten, brachten EMI ohne das Einverständnis der Band eine gekürzte Single-Version von dem Spirit of Eden Song I Believe in You heraus. Außerdem erschien ein Remix-Album mit dem Titel Natural History Revisited, ebenfalls ohne Einverständnis der Künstler. Mark Hollis klagte jetzt seinerseits, das Album wurde aus dem Verkehr gezogen, alle Exemplare mussten vernichtet werden. Ein Mann gegen die Mechanismen des Big Business, um als Künstler autonom zu bleiben und die Kontrolle zu behalten, das ist verdienstvoll. Am Ende der Querelen bleibt die Tatsache, dass die beiden Alben Spirit of Eden und Laughingstock als absolut wegweisend gelten und vielen jungen Musikerinnen Mut machten, sich nicht durch vorgegebene Formate einschränken zu lassen. Vom Album Laughingstock hier Ascension Day.

0: we kind of felt like we'd done the work that we set out to do in a way. You know, not that you know what you're going to do in the future, but it's kind of like we went through those things with, from Spirit of Eden to Laughingstock, that really was kind of like the final way of stretching song shapes, if you like. And at the point when we'd done that, we kind of felt, well, look, you know, we've explored this way of recording, we've really kind of pulled these song structures apart as much as we think we can do, let's call it a day on that. You know, we were always very like-minded.
1: Mit Spirit of Eden und Laughing Stock war alles gesagt und getan, was Talk Talk vorhatten. Ohne Trara löste sich die Band in aller Stille auf. Mark Hollis verschwand für die Öffentlichkeit. Wie eingangs gesagt, um für die Familie da zu sein, womit er ein Künstlerdasein mit Tourneen etc. für unvereinbar hielt. 7 Jahre später, 1998, erschien Mark Hollis einziges Soloalbum. Mehr als alles bislang ist dieses Album ein Plädoyer für die Stille, mit viel Raum zwischen den fast ausschließlich leisen Tönen. Der Musikjournalist Marc Beaumont sagte unlängst, dass die Musik voll von den Tönen ist, die Mark Hollis eben nicht gespielt hat. Um Mark Hollis ging es heute in den Nachtclub Classics. Von ihm spiele ich zum Schluss noch den Song The Color of Spring. Ich hoffe, mein Schwelgen war ein kleines bisschen ansteckend. Noch einen schönen Abend wünscht Götz Steger.

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1: Um 22 Uhr mit Beate Rüsapp. Die Pläne der Bundesregierung zu Krankschreibungen haben viel Kritik ausgelöst. Laut Union und SPD soll künftig ein ärztliches Attest ab Tag 1 einer Krankmeldung vorgelegt werden und telefonische Krankschreibungen ganz wegfallen. Ärzte, Sozialverbände und Krankenkassen befürchten eine Überlastung durch weitere Patienten in den Praxen. Bundeskanzler Merz verteidigte das Vorhaben im ARD-Brennpunkt.
2: Wir kehren zu der Regelung zurück, die wir vor Corona hatten. Und gleichzeitig ist es den Betrieben überlassen, auch andere Regelungen zu vereinbaren. Aber das ist die gesetzliche Regelung, die wir vereinbart haben. Und das Ziel ist klar, wir müssen die hohen Krankenstände in Deutschland runterbringen. Und das ist unsere Antwort oder das ist unser Angebot.
1: Kurz vor dem NATO-Gipfel in Ankara hat US-Präsident Trump erneut gegen Deutschland und andere Verbündete ausgeteilt. Trump bezeichnete deren Beiträge für das Verteidigungsbündnis auf der Plattform Truth Social wörtlich als lächerlich. Zu Deutschland machte der US-Präsident keine konkreten Angaben. Er schrieb aber, dass Berlins Beiträge deutlich niedriger als die Londons und Roms seien. Wie Trump zu dieser Annahme kommt, blieb unklar. Aus dem NATO-Jahresbericht geht hervor, dass Deutschland 2025 bei den Verteidigungsausgaben an Position 2 lag. Verdi ruft in den laufenden Tarifverhandlungen im Handel erneut zu bundesweiten Warnstreiks auf. Morgen sollen laut der Gewerkschaft tausende Beschäftigte ihre Arbeit niederlegen. Welche Handelsunternehmen bestreikt werden, teilte Verdi nicht mit. In Dortmund, Berlin, Wiesbaden, Hannover, Oldenburg, Braunschweig und Hamburg sind demnach zentrale Kundgebungen geplant. Die Gewerkschaft fordert 7% mehr Lohn. Das Angebot der Arbeitgeber sieht ab November ein Plus von 2,4% vor und von August nächsten Jahres an weitere 2%. Das Aus für Julian Nagelsmann als Bundestrainer nimmt offenbar Formen an. Nach ARD-Informationen gab es ein Treffen in der DFB-Zentrale in Frankfurt. Dort soll dem 38-Jährigen ein Rücktritt nahegelegt worden sein. Nagelsmann selbst hatte nach dem Ausscheiden bei der WM gegen Paraguay erklärt, er wolle weitermachen. Als Nachfolger wird Jürgen Klopp gehandelt. Das waren die Nachrichten. Das Wetter in Deutschland. Nachts im Osten und Süden gebietsweise Regenfälle, sonst meist trocken. Tiefstwerte 17 bis 7 Grad. Morgen an den Alpen Regen, sonst oft trocken. Höchstwerte 18 bis 28 Grad. An den Küsten stürmisch. Am Samstag im Süden und in der Mitte heiter, im Norden wechselhaftes Schauerwetter 19 bis 30 Grad und am Sonntag Wolken und Schauer, einzelne Gewitter, von der Eifel bis nach Schwaben freundlich bei 19 bis 31 Grad. Es wird jetzt 22.03 Uhr.
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3: 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Hallo.

du travail, wie magique, das magische Leben am Ende der Arbeit, hier zu Anfang dieser Sendung, besungen vom Franzosen Julien Barbagallo. Er ist Schlagzeuger der australischen Psych-Rock-Combo Tame Impala und das gerade war eine Single zum neuen Album, das erscheint am 17. April und heißt Monde à l'envers, verkehrte Welt. Verkehrte Welt, gängiger Gedanke beim Doomscrollen heutzutage. Und da ist es gut, dass es Musik gibt, die einen da rausreißen kann aus diesem Sog der deprimierenden Welt. TC and the Groove Family, ein neunköpfiges Kollektiv aus London, dessen Musik, und ich zitiere aus dem Info, das Zusammenkommen verschiedener Kulturen und die Verbundenheit feiert, die Musik für alle schaffen kann. Gut gesagt. TC and the Groove Family, hier zusammen mit der Londoner Allround-Künstlerin Paris Electra, Bossfight, heißt der Track.

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3: Aus Wien, Ensemble Coole Wampe. Das ist nicht zufällig benannt nach dem kommunistischen Film Coole Wampe oder Wem gehört die Welt aus dem Jahr 1932, geschrieben unter anderem von Bertolt Brecht und musikalisch fantastisch orchestriert von Eisler. Und ich sage deswegen nicht zufällig, weil es auch dem Wiener Ensemble darum geht, die politischen Verhältnisse künstlerisch zu kommentieren. In diesem Sinne freuen wir uns auf noch ein Stück, aber erst am Ende dieser Sendung. Hier jetzt erstmal zu einem neuen Song vom neuen Album der wunderbaren Nubian Twist aus Leeds. Chasing Shadows heißt ihr neues fünftes Album. Und bei jedem Song ist ein Gastact dabei. Bei diesem hier, Voices Joined, sind das Pendo und Lea Savosi, a.k.a. The Savosi Queens aus Bagamoyo.

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Shabaka Hutchins aus London, Tenor, Saxophon und Klarinette, das sind seine Instrumente. Der Sound ist einigen vielleicht bekannt von seinen Bands Sons of Kemet und The Comet is Coming. Und der Song, den wir eben gehört haben, das war Call the Power vom neuen Album Of the Earth, von der Erde. Im Rhythmus der Erde, No Ritmo da Terra, heißt ein neues Album von Luca, aka Antropoceno aus Sao Paulo, Brasilien. No Ritmo da Terra, das ist das zweite einer Trilogie, die sich mit den faszinierenden Schriften des Autors und Aktivisten Ailton Alves Lacerda Krenak mit der Frage beschäftigt, ob es nicht Zeit wird, dass sich der Mensch angesichts des menschengemachten Klimawandels mal langsam darüber klar werden sollte, dass er die Natur braucht und nicht umgekehrt. Das ist meine Interpretation. Musikalisch ist das Ganze auf jeden Fall extrem schön gemacht, dramatisch und gleichzeitig sparsam vom Sound her. Der ist durchzogen von Field Recordings aus dem kostbaren Amazonas-Regenwald. A Terra e o Céu, die Erde und der Himmel, so heißt dieses.

Danielle, ein Track vom tollen Debüt der tollen Londoner Modern Woman, Johnny's Dream World heißt es, und es wird erscheinen in voller Länge am 1. Mai. 9 Alben gibt es bereits von der kanadischen Singer-Songwriterin Ora Cogan. Bei ihr gehen zusammen Folk, Country, Psychedelic und First Nation Tradition und beschäftigen tut sie sich mit der Welt. Hard-Hearted Woman, so heißt ihr neues Album, und diese Zeile Hard-Hearted Woman, die wiederholt sich wie eine ehrfürchtige und gleichzeitig lakonische Hymne in diesem Song hier, Honey, geschrieben als Reaktion auf transfeindliche Gesetze in den USA.

I was born in the 18th century, but I look young. Ich bin im 18. Jahrhundert geboren, aber ich sehe jung aus. So viel von Gilda über Gilda. Gilda, das ist die französisch-brasilianische Dichterin und Musikerin Camille Constantin da Silva, in Paris geboren, Geigenunterricht mit 5, ausgebildet als Clownin. Und ihre Texte, die sind satirisch, gesellschaftskritisch und feministisch. Ihre Musik, das haben wir eben gehört, schwer festzunageln zwischen Chanson, Samba, Bossa, Klassik, Drum and Bass und was auch immer sonst noch. Und warum eigentlich immer festnageln? Es ist doch eigentlich viel interessanter, was Musik mit uns macht. Und diese hier berührt mich auf jeden Fall sehr in ihrer coolen Zartheit. Und deshalb gibt es jetzt noch eins, Persephone von Gilda, von ihrem selbstbetitelten Longplay-Debüt.

ganz schönes, sparsam einnehmendes Zusammenspiel hier von beschwörender Stimme und Flöte bei Afro-Mom, die nicht zu Unrecht als Südlondoner Sirene bezeichnet wird. Und Afro-Mom ist ziemlich sicher auch eine Verkürzung von Afro-Mermaid. Ganz sicher ist, dass das Stück eben den Titel Held gehalten trägt und eines von dreien ist, die bisher von ihr veröffentlicht sind. Wir sind sehr gespannt auf das erste komplette Album. Ein ganz fantastisch dramatisches Stück kommt jetzt hier von der finnisch-australischen Komponistin und Kontrabassistin Helen Swoboda, die auch auf ihrem neuen fünften Soloalbum Headwater alles an Kraft aus ihrem Instrument rausholt. Listen.

0: Man sieht es vor sich, there's a cargo ship full of luxury cars on fire in the Atlantic Ocean. Im Atlantik brennt ein Frachtschiff voller Luxusautos. Ein passenderes Bild für den ganzen globalen Kapitalismus-Schlamassel kann man kaum finden. Hier aktuell, so treffend in Szene gesetzt von SongwriterIn und MalerIn Faith Elliott. Und apropos Kapitalismus oder lieber Arbeitszeitdebatte oder vielleicht auch beides, jedenfalls ist hier zum Schluss, wie versprochen, noch einmal das Ensemble Coole Wampe mit, so wie diese Sendung begonnen hat, einem Track über Arbeit. Mein Name ist Siri Keil und ich wünsche Ihnen und Euch noch einen schönen Tag und unerschrockene Zuversicht.
1: Wenn Sie Arbeit schaffen wollen, dann müssen Sie arbeiten. Und nicht so, wie es in der Vergangenheit gewesen ist, dass man die bestehende Arbeit verteilt. Wenn Sie sich erinnern, der Hauptargument des 35-Stunden- oder 35-Stunden-Woche war, dass es nur eine gewisse Arbeit gibt und es ist besser, wir arbeiten weniger und verteilen dann die Arbeit an mehr. Das hat sich ganz klar herausgezeigt, dass das absolut falsch ist. Wenn Sie mehr Arbeit schaffen wollen, müssen Sie mehr arbeiten. Wenn Sie Arbeit schaffen wollen, dann müssen Sie arbeiten. Und nicht so, wie es in der Vergangenheit gewesen ist, dass man die bestehende Arbeit verteilt. Wenn Sie sich erinnern, der Hauptargument des 35-Stunden- oder 35-Stunden-Woche war, dass es nur eine gewisse Arbeit gibt und es ist besser. Wir arbeiten weniger und verteilen dann die Arbeit.
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3: Um 23 Uhr mit Beate Rüsopp. Bundeskanzler Merz hat die geplanten Änderungen bei Krankschreibungen gegen Kritik verteidigt. Im ARD-Brennpunkt sagte er, die Regelung helfe, die hohen Krankheitsstände in Deutschland zu senken. Aus Berlin, Dietrich Karl Meurer.
4: Die Regelung knüpfe an die Zeit vor der Corona-Pandemie. Merz erläutert, Unternehmen könnten davon aber abweichen und eigene Vereinbarungen treffen. Für die Wirtschaft plant die Bundesregierung unter anderem weniger Bürokratie und Änderungen im Datenschutzrecht. Merz erwartet davon deutliche Vorteile für Unternehmen. Für das kommende Jahr strebt er wieder ein Wirtschaftswachstum von mehr als 1% an. Zudem kündigt Merz für den Herbst weitere Gespräche über eine Reform des Arbeitszeitrechts an.
3: Kurz vor dem NATO-Gipfel in Ankara hat US-Präsident Trump erneut gegen Deutschland und andere Verbündete ausgeteilt. Trump bezeichnete deren Beiträge für das Verteidigungsbündnis auf der Plattform Truth Social wörtlich als lächerlich. Zu Deutschland machte der US-Präsident keine konkreten Angaben. Er schrieb aber, dass Berlins Beiträge deutlich niedriger als die Londons und Roms seien. Wie Trump zu dieser Annahme kommt, blieb unklar. Aus dem NATO-Jahresbericht geht hervor, dass Deutschland 2025 bei den Verteidigungsausgaben an Position 2 lag. Verdi ruft in den laufenden Tarifverhandlungen im Handel erneut zu bundesweiten Warnstreiks auf. Morgen sollen laut der Gewerkschaft tausende Beschäftigte ihre Arbeit niederlegen. Welche Handelsunternehmen bestreikt werden, teilte Verdi nicht mit. In Dortmund, Berlin, Wiesbaden, Hannover, Oldenburg, Braunschweig und Hamburg sind demnach zentrale Kundgebungen geplant. Die Gewerkschaft fordert 7% mehr Lohn. Das Angebot der Arbeitgeber sieht ab November ein Plus von 2,4% vor und von August kommenden Jahres an weitere 2%. Das Aus für Julian Nagelsmann als Bundestrainer nimmt offenbar Formen an. Nach ARD-Informationen gab es ein Treffen in der DFB-Zentrale in Frankfurt. Dort soll dem 38-Jährigen ein Rücktritt nahegelegt worden sein. Nagelsmann selbst hatte nach dem Ausscheiden bei der WM gegen Paraguay erklärt, er wolle weitermachen. Als Nachfolger wird Jürgen Klopp gehandelt. Bei der Fußball-Weltmeisterschaft hat Spanien das Achtelfinale erreicht. Der amtierende Europameister gewann mit 3:0 gegen Österreich. Das waren die Nachrichten. Das Wetter in Deutschland. Nachts im Osten und Süden gebietsweise Regenfälle, sonst meist trocken, 17 bis 7 Grad. Morgen an den Alpen Regen, sonst oft trocken, Höchstwerte 18 bis 28 Grad, an den Küsten stürmisch. Am Samstag im Süden und in der Mitte heiter, im Norden wechselhaftes Schauerwetter bei 19 bis 30 Grad. Es wird jetzt 23.03 Uhr.
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5: Am Mikrofon ist Paul Vasco, guten Abend. Und ich habe heute einen Studiogast, das war Tuva Band aus Oslo in Norwegen. Und sie kommt gleich zu Wort. Es gibt ein aktuelles fünftes Album. Es heißt Seven Ways of Floating. Und hier ist das Titelstück.

machte das ganz alleine mit der ersten Gitarre und das fand sie ganz reizvoll. Allerdings hat sie das Problem jetzt, dass sie heute ein bisschen erkältet ist und deshalb wird der Song etwas niedriger gesungen. Also nicht die Tonhöhe ein bisschen anders als üblich, aber damit können wir mit Sicherheit leben. Hier ist jetzt Into the Unknown von Tuva Band, live eingespielt in Oslo für uns jetzt von dem Album Seven Ways of Floating.

0: more now to more things with like more, I don't know if you say real. Yeah, things that feels more real.
1: So we're all getting a bit scared of, you know, artificial intelligence. We're all getting slightly apprehensive about it. So now is the time to row back and to get more real.
0: Yeah, I think so. I had a lot of synths on my, or synths are real, but yeah. I think there will be an album which will sound more human. My next album will hopefully sound even more human because...
1: Well, you sound human enough to me, but I know what you're saying, yeah.
0: Yeah, good.
1: Yeah. Okay, sie sagt, dass sie tatsächlich natürlich dieselbe Künstlerin ist, die sie immer war, das erste Album... Soft Drop erschien 2018. Nur dennoch, man verändert sich im Laufe der Jahre natürlich bis zum gewissen Punkt. Und sie sagt, dass sie ist tatsächlich beeinflusst worden davon, dass die künstliche Intelligenz eine immer größere Rolle in unserem Leben spielt. Und sie versucht, sich dagegen zu wehren, gewissermaßen. Auch was die Streamingdienste betrifft, sie merkt, dass sie jetzt irgendwie andere Musik hört. Und sie denkt, dass sie, wenn es um die neue Musik geht, dass sie demnächst machen wird, es wird immer organischer werden. Sie sagt menschlicher. Sie will dafür sorgen, dass sie auf jeden Fall sehr authentisch und echt klingt. But having said that, you did actually use drum computers, didn't you, on this album, as opposed to real drums?
0: Yeah.
1: Was that a conscious decision to do that? Was just there was no drummer available at the time? Or
0: a drummer had this on his ears and copied this and played almost exactly what I've made. But then I was kind of missing this vibe from the drums that I had on the electronic ones. So then I realized that, okay, the only way to get exactly the way the drums I want, I need to just make them myself and keep those.
1: Yeah, and I think it's probably important because it gives a kind of a lightness of being to the album in a way. There's a kind of a lightness to it, which I think is quite charming. Yeah. Is that something you were aware of yourself, or is it just, yeah?
0: I kind of wanted this, ironically enough, I wanted this not human felt drums with this. I didn't want this groove of a person. I wanted this more like Joy Division or beat-like thing. But I just felt also like, oh no, is there any depth to this? So then I had to send them through cassette, four-track cassette recorders and do a lot after making them though.
1: To make them sound more organic?
0: Yeah, maybe just for a dimension, for me to feel like it was more depth.
1: I understand,
0: than
1: yeah.
0: It, yeah.
1: So now you got the depth of Joy Division, very good.
0: Except they have real drums, but made them sound like a drum machine.
1: They made it sound like it was a drum machine. Yeah, I know what you mean. Yeah, yeah.
0: Yeah,
1: yeah, sie sagt, auf der einen Seite möchte sie natürlich besonders menschlich klingen und einen sehr organischen Sound anstreben, aber ausgerechnet auf diesem Album hat sie tatsächlich so Drumcomputer benutzt und elektronisches Schlagzeug. Und sie hatte das erstmal ausprobiert mit einem echten Schlagzeuger, aber sie mochte eigentlich das Feeling dann nicht, das vermittelt wurde. Und sie hatte dann ihr eigenes Programm dann benutzt und sie fand es eigentlich besser. Nur sie hat sich Sorgen gemacht, dass es tatsächlich zu oberflächlich klingen würde oder nicht echt genug. Und das hat sie dann für so eine analoge Wirkung, hat sie es dann irgendwie so tatsächlich laufen lassen durch so einen Vierspuren Kassettenrekorder, dass es ein bisschen so alte Schule klingt. Sie meinte so Richtung Joy Division. Let's hear another track from the album now. Is a song which you think particularly proves the point of what we were just talking about the what you've achieved with this album in terms of production?
0: Yeah, I think Hello Universe and Seven Ways of Floating, those two songs are probably a good example of the vibe I wanted also a little bit for my previous album, but didn't get 100% with real drums.
1: Ja, sie meinte, es gibt zwei besonders gute Beispiele dafür, wie es ihr gelungen ist, was das Schlagzeug betrifft, also um genau das hinzubekommen, was sie hinbekommen wollte. Und zwar das Titelstück Seven Ways of Floating und Hello Universe. Aber wir hören jetzt erstmal Hello Universe von dem Album Seven Ways of Floating von Tuva Band.

0: So, das war Hello Universe von Tuva Band von dem neuen Album Seven Ways of Floating. Und ich hätte beinahe gesagt, sie ist bei mir im Studio, aber sie ist in Oslo im Studio. Es ist eine Funkschaltung. Wir können uns nicht sehen, aber wir können uns sehr gut hören. Sie kommt demnächst auf Tour, das darf ich nicht vergessen. Sie spielt am 1. März in Hamburg im Nachtasyl, am 2.3. im Jena in Trafo, am 3.3. in Mainz in Schön Schön, 4.3. in Marburg in Kulturladen, 5.3. in Kursel in Kennet und am 6.3. in Kantine am Berghain in Berlin. Also nicht vergessen, rechtzeitig die Karten zu besorgen für diese Konzerte von Tuva Band aus Norwegen bei uns in Norddeutschland demnächst. So you probably realize I've just announced your tour dates. And
1: yes.
0: So people can buy the tickets in good time. Do you still enjoy the live experience just as much as you ever did? Is it something which you need as an artist, or could you actually do without it? Could you just stay in your rooms in Oslo, and would you actually be quite happy as long as you're allowed to write songs?
1: I think before I definitely wanted to just create songs and stay in a room. But I, like maybe the last 4 years or so, I've really enjoyed it. I found it, I'm very stressed the week before or in the same day before I go on stage. So it's a very hard thing for my mind and my body. But I really, really enjoy it while I'm on stage with the band that I have now, live band. And I didn't know how I would feel and if I would be more nervous than before, but I really, really liked it.
0: Do you feel yourself getting more extrovert the older you get, do you think? Or do you still think you're more of an introverted artist?
1: I think I realized I'm both. When I lived in Berlin, I thought like, oh, I've been misunderstanding myself my whole life and thought I was an extrovert. And then I came there and just dived deeply into the music and I thought... And then I felt like it was almost like scary to meet people because I was too much inside the music.
0: And so you used to feel more of an extrovert in the old days, and then you became more introverted the older you got, do you think?
1: Yeah, I was very social before.
0: It's usually the other way around, isn't it, with people? That's an interesting development, yeah.
1: I was like never alone before I was like 22. Be a calm person or relax more if I have some alone time. But then in Berlin, it just peaked and I thought I was super introvert. But then moving back to Oslo and realizing that I had been having a very unhealthy relationship with music because I was doing too much of it and too intensely, too many hours, sometimes in rooms with no window. So I realized that I had to be more social again and... Suddenly, I also became more social again. So
0: it was
1: maybe
0: good for you to
1: mix.
0: Okay, so it was good to leave Berlin to become more sociable, right? Okay.
1: Yeah, or leave the intensely working on music. Yeah, or I guess it was just that in Berlin I let myself just fall 100% into the music and just do that. And to new friends, I could be like, "Oh no, I don't have time today." While in Norway, I never felt like I could do that because. Then I was afraid they would feel rejected. Yeah, but now I have a balance.
0: Sie sagt, dass sie eine Weile in Berlin gelebt hat. Und als sie nach Berlin gezogen ist, hat sie das Gefühl gehabt, dass sie immer introvertierter wurde dadurch. Sie hielt sich für relativ extrovertiert früher, als sie in Norwegen gelebt hat. Bis 22 war sie eigentlich nie alleine. Und dann zog sie nach Berlin und sie fühlte sich ein bisschen überwältigt eigentlich von der Szene in Berlin. Und als sie dann zurückgekehrt ist nach Oslo, hat sich das alles relativiert wieder. Und sie meinte, dass sie wieder sozial kompetenter wurde in dem Moment, dass sie Berlin quasi wieder verlassen hat. Und sie denkt, es lag vielleicht daran, dass sie sich zu intensiv irgendwann mit Musik beschäftigt hat. Zu viele Arbeitsstunden in Räumen ohne Fenster. Und dass sie dadurch ihre soziale Kompetenz im Prinzip verloren hat. Aber jetzt denkt sie, das ist eine gesunde Mischung, wie sie jetzt ist. Und wenn sie jetzt auf Tour geht, sie ist immer ein bisschen ängstlich, bevor es losgeht und sie hat ihre Bedenken, ob es alles gut wird. Aber wenn sie auf der Bühne steht mit einer Band, sie fühlt sich wohl und sie ist glücklich. Und okay, so should we hear a song now which you'd particularly like playing live with your band? Like a highlight from your shows?
1: Yeah.
0: From the album?
1: Yeah. It must be, I think, Futile Maze or I'm Safely Passing in Time.
0: Well, I've already played... Safely Passing in Time on my show, so maybe We should play Futile Maze, okay?
1: Yeah.
0: That'll be a first on this show. Ja, wir hören jetzt ein Stück Futile Maze von dem Album Seven Ways of Floating. Und sie sagt, das ist ein Beispiel dafür von einem Song, den sie besonders gerne live spielt mit ihrer Band. So ein Highlight ihrer Konzerte. Futile Maze von Tuba Band von dem Album Seven Ways of Floating.

0: So das war Time Lost von New Age Doom zusammen mit Tuva Band. Das Album hieß There Is No End, erschien 2023. So you think that's just going to be a one-off? You're not likely to go on tour with them or make another album with them then or anything like that?
1: They did, because we met and we played one show together.
0: Oh, you did play one show together? Okay.
1: Yeah, with little rehearsal before. And then they said they made a new song, which they kind of made for me, but I haven't heard it yet.
0: Also die haben sich doch nachher kennengelernt, aber nachdem das Album fertig war, das hatte ich nicht richtig verstanden. Und die haben eine Show zusammengespielt in der Tat und die Band New Age Doom hat sogar ein Lied geschrieben, das sie unbedingt mit Tuva Band dann noch aufnehmen wollen. Aber sie hat das Lied aber noch nicht gehört, insofern das steht dann ja in den Sternen, wenn das tatsächlich zustande kommt. Aber es könnte tatsächlich sein, dass sie eines Tages wieder zusammenkommen. One of the Galloping Chest, I think, is a standout for me on the album. Yeah. I think it's a song that in a just world it should be a big hit single, don't you think?
1: Thank you. Yeah, I think that's also the most like catchy one, I think, and that's the one that I felt when I created. I felt like all these crazy feelings inside of me because I felt like it was very catchy.
0: But so you thought it was like a commercial sellout, more or less.
1: No, not really, actually, because then I would have to change the production of it.
0: Yeah,
1: because,
0: sure. Yeah.
1: It's too lo-fi, it's too, I don't know what you... Unpolished?
0: Yeah, sure. Yeah, yeah.
1: Yeah. And my only goal when I create music is that I will not make, like, a polished commercial pop song. But I like catchy music, but the production just have to be, yeah... Nice.
0: Ja, wir hören gleich das Lied Galloping Chest von dem Album Seven Ways of Floating. Und es ist eine potenzielle Hit-Single. In einer gerechten Welt wäre es mit Sicherheit eine Hit-Single. Und sie sagt, dass als sie das Lied geschrieben hat, dann hat sie es bemerkt. Das ist tatsächlich, es hat wirklich so Hit-Potenzial. Gar keine Frage. Nur sie wäre nie bereit, ein Lied so kommerziell auszurichten, dass es ein offensichtlicher Hit-Single werden würde. Also sie würde nie so eine Hochglanzproduktion haben wollen. Und deshalb ist das Lied so lo-fi geblieben oder einfach nicht so auf Hochglanz gemacht, also nicht so geschliffen. Also hören wir jetzt Galloping Chest von dem Album Seven Ways of Floating von Tuva Band.

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2: Um 0 Uhr mit Wolfgang Berger. Bundeskanzler Merz hat die geplanten Änderungen bei Krankschreibungen gegen Kritik verteidigt. Im ARD-Brennpunkt sagte er, die Regelung helfe, die hohen Krankheitsstände in Deutschland zu senken. Aus Berlin Dietrich Karl Meurer.
3: Die Regelung knüpfe an die Zeit vor der Corona-Pandemie. Merz erläutert, Unternehmen könnten davon aber abweichen und eigene Vereinbarungen treffen. Für die Wirtschaft plant die Bundesregierung unter anderem weniger Bürokratie und Änderungen im Datenschutzrecht. Merz erwartet davon deutliche Vorteile für Unternehmen. Für das kommende Jahr strebt er wieder ein Wirtschaftswachstum von mehr als 1% an. Zudem kündigt Merz für den Herbst weitere Gespräche über eine Reform des Arbeitszeitrechts an.
2: Kurz vor dem NATO-Gipfel in Ankara hat US-Präsident Trump erneut gegen Deutschland und andere Verbündete ausgeteilt. Trump bezeichnete deren Beiträge für das Verteidigungsbündnis auf der Plattform Truth Social wörtlich als lächerlich. Zu Deutschland schrieb der US-Präsident, dass Berlins Beiträge deutlich niedriger als die Londons und Roms seien. Wie Trump zu dieser Annahme kommt, blieb unklar. Aus dem NATO-Jahresbericht geht hervor, dass Deutschland 2025 bei den Verteidigungsausgaben an Position 2 lag. Verdi ruft in den laufenden Tarifverhandlungen im Handel erneut zu bundesweiten Warnstreiks auf. Morgen sollen laut der Gewerkschaft tausende Beschäftigte ihre Arbeit niederlegen. Welche Handelsunternehmen bestreikt werden, teilte Verdi nicht mit. Die Gewerkschaft fordert 7% mehr Lohn. Das Angebot der Arbeitgeber sieht ab November ein Plus von 2,4% vor und von August an weitere 2%. Spanien steht im Achtelfinale der Fußball-Weltmeisterschaft. Die Spanier haben ihr 16. Finale gegen Österreich mit 3:0 gewonnen. Aus dem ARD-WM-Team Hendrik Lückhoff.
4: Österreich wehrte sich nach Kräften, aber die Spanier waren einfach zu stark und hatten zahlreiche gute Torchancen. Drei davon nutzten sie. Zweimal Oyarzabal und Pedro Porro trafen für die Iberer. Mit dem hochverdienten Sieg ziehen sie ins Achtelfinale ein. Da geht's entweder gegen Kroatien oder Portugal. Die beiden treffen ab 1 Uhr deutscher Zeit aufeinander. Ab 5 Uhr gibt's dann das Duell Schweiz gegen Algerien. Nach dem frühen Aus der deutschen Mannschaft bei der WM hat es in der DFB-Zentrale in Frankfurt am Main ein Krisentreffen gegeben. Nach Sportschau Informationen hat die DFB-Spitze dabei Bundestrainer Julian Nagelsmann den Rücktritt nahegelegt. Eine Entscheidung fiel nicht.
2: Das waren die Nachrichten. Das Wetter in Deutschland. Im Osten und Süden gebietsweise Regenfälle, sonst meist trocken. Tiefstwerte 17 bis 7 Grad. Tagsüber an den Alpen Regen, sonst oft trocken. Höchstwerte 18 bis 28 Grad, an den Küsten stürmisch. Am Samstag im Süden und in der Mitte heiter, im Norden wechselhaftes Schauerwetter, 19 bis 30 Grad. Am Sonntag Wolken und Schauer, einzelne Gewitter, von der Eifel bis nach Schwaben freundlich, 19 bis 31 Grad. Es ist 0:03 Uhr.
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1: Um 1 Uhr mit Wolfgang Berger. Die Spitzen der Regierungskoalition haben ihre Reformpläne gegen Kritik verteidigt. Ärztegewerkschaften und Opposition hatten sich unzufrieden gezeigt wegen schärferer Regeln für Krankschreibungen im Job. Aus der Nachrichtenredaktion Tabia Tschöpe.
2: Keine Krankschreibung mehr per Telefon und Attestpflicht ab Tag 1. Das hält Bundeskanzler Merz für nötig, um hohe Krankenstände zu senken. Der ARD sagte er, damit knüpfe die Bundesregierung an die Zeit vor Corona an. Unternehmen hätten außerdem die Möglichkeit, eigene Regelungen zu treffen. Vizekanzler Klingbeil warnte davor, sich in Klein-Klein-Debatten zu verlieren. Bei NTV betonte er, dass die Regierung bei der Umsetzung praktikable Lösungen anstrebe. Ziel sei, das Ganze so hinzubekommen, dass niemand, der krank sei, direkt zum Arzt gehen müsse. Ärzte und Gewerkschaften befürchten durch die neuen Pläne überfüllte Praxen und einen hohen bürokratischen Aufwand.
1: Kurz vor dem NATO-Gipfel in Ankara hat US-Präsident Trump erneut gegen Deutschland und andere Verbündete ausgeteilt. Trump bezeichnete deren Beiträge für das Verteidigungsbündnis auf der Plattform Truth Social wörtlich als lächerlich. Zu Deutschland schrieb der US-Präsident, dass Berlins Beiträge deutlich niedriger als die Londons und Roms seien. Wie Trump zu dieser Annahme kommt, blieb unklar. Verdi ruft in den laufenden Tarifverhandlungen im Handel erneut zu bundesweiten Warnstreiks auf. Heute sollen laut der Gewerkschaft tausende Beschäftigte ihre Arbeit niederlegen. Welche Handelsunternehmen bestreikt werden, teilte Verdi nicht mit. Die Gewerkschaft fordert 7% mehr Lohn. Das Angebot der Arbeitgeber sieht ab November ein Plus von 2,4% vor und von August an weitere 2%. Bei der Fußball-Weltmeisterschaft hat Spanien das Achtelfinale erreicht. Das Team setzte sich im 16. Finale mit 3:0 gegen Österreich durch. Aus dem ARD-WM-Team Hendrik Lückhoff.
3: Es war ein einseitiges Spiel. Spanien dominierte und unterstrich seine Titelambitionen. Österreich war quasi chancenlos. Das 3:0 war auch in der Höhe verdient. Zweimal traf Oyarzabal, einmal Pedro Porro. Zudem bleibt Spanien ohne Gegentor bei dieser WM. Die Österreicher können sich trotzdem erhobenen Hauptes von ihrer ersten WM seit 28 Jahren verabschieden. Beim Deutschen Fußballbund läuft nach dem frühen WM aus die Aufarbeitung. Bei einem Krisentreffen in Frankfurt am Main hat die DFB-Spitze Bundestrainer Julian Nagelsmann nach Sportschau-Informationen den Rücktritt nahegelegt. Eine Entscheidung fiel nicht.
1: Das waren die Nachrichten. Das Wetter in Deutschland. Im Osten und Süden gebietsweise Regenfälle, sonst meist trocken. Tiefstwerte 17 bis 7 Grad. Tagsüber an den Alpen Regen, sonst oft trocken. Höchstwerte 18 bis 28 Grad. An den Küsten stürmisch. Am Samstag im Süden und in der Mitte heiter. Im Norden wechselhaftes Schauerwetter 19 bis 30 Grad. Am Sonntag Wolken und Schauer, einzelne Gewitter, von der Eifel bis nach Schwaben freundlich, 19 bis 31 Grad. Es ist 1:03 Uhr.
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0: 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Um 2 Uhr mit Wolfgang Berger. Eine Sekunde. Ich muss hier kurz zurückfahren, tut mir leid. Die Pläne der Bundesregierung zu Krankschreibungen haben viel Kritik ausgelöst. Laut Union und SPD soll künftig ein ärztliches Attest ab Tag 1 einer Krankmeldung vorgelegt werden und telefonische Krankschreibungen ganz wegfallen. Ärzte, Sozialverbände und Krankenkassen befürchten eine Überlastung durch weitere Patienten in den Praxen. Bundeskanzler Merz verteidigte das Vorhaben im ARD-Brennpunkt.
1: Wir kehren zu der Regelung zurück, die wir vor Corona hatten. Und gleichzeitig ist es den Betrieben überlassen, auch andere Regelungen zu vereinbaren. Aber das ist die gesetzliche Regelung, die wir vereinbart haben. Und das Ziel ist klar, wir müssen die hohen Krankenstände in Deutschland runterbringen. Und das ist unsere Antwort oder das ist unser Angebot.
0: Kanzler Merz in der ARD. Kurz vor dem NATO-Gipfel in Ankara hat US-Präsident Trump erneut gegen Deutschland und andere Verbündete ausgeteilt. Trump bezeichnete deren Beiträge für das Verteidigungsbündnis auf der Plattform Truth Social wörtlich als lächerlich. Zu Deutschland schrieb der US-Präsident, dass Berlins Beiträge deutlich niedriger als die Londons und Roms seien. Wie Trump zu dieser Annahme kommt, blieb unklar. In Israel ist landesweit der Opfer des Hamas-Massakers vom 7. Oktober 2023 gedacht worden. 1000 Tage nach dem groß angelegten Angriff der Terrororganisationen fanden sowohl Gedenkzeremonien als auch Protestveranstaltungen statt. Die Opposition wirft dem israelischen Präsidenten Netanyahu und dessen Regierung vor, ihre Verantwortung für das Versagen rund um das Massaker vertuschen zu wollen. Der Oppositionspolitiker Lieberman kritisierte zudem, im Nahostkrieg seien noch immer alle Fronten offen. Spanien steht im Achtelfinale der Fußball-Weltmeisterschaft. Der amtierende Europameister hat sich